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1: Hallo zusammen, eine wundervolle Nacht. Schön, dass ihr mit dabei seid. Mein Name ist Benedikt Lavin. Es ist der frühe Montagmorgen und hier ist Alex Warren mit Fever Dream.
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Ey, Popnacht, wann gibt's mal wieder ein Musikspiel? Los, los, los! 07221 2011, okay. Hier ist SWR 3 in der gemeinsamen Popnacht von SR 1, NDR 2, WDR 2, HR 3, Bremen 4, RBB 888 und MDR Jump. Wir sind also fast in ganz Deutschland unterwegs um 2.13 Uhr. Da könnte man doch ein Musikspiel spielen. Wie wär's denn mit einem richtig schweren? Wir spielen mit euch Bass ist das. In Bass ist das ist leider von einem Song so viel wegfiletiert worden, dass nur noch die Bassspur übrig geblieben ist. Und ihr erkennt ihn einfach. Wer ihn erkennt, bekommt ihn geschenkt, gewidmet, mit sehr viel Liebe und vielleicht auch mit einer kleinen Radioumarmung. Nur von uns. 07221 2011. Es ist ein Song, den ihr alle kennt, ist noch gar nicht so alt und er ist gesungen von einer Frau. Schafft ihr es, nur anhand der Bassline den Song zu erkennen, dann hört jetzt mal ganz genau hin. Das hinkriegt. Stabil. Also, habt ihr es erkannt? Bass ist das? 07221 2011. Vielleicht ratet ihr auch einfach mal ins Blaue. 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

hin am Ende des Tages rausfinden. Da bin ich der festen Überzeugung von. Hier noch einmal zum Anhören. Okay. 07221 2011. Was ist das?

0: Wo sind denn hier die ganzen Roses? Sweet Child of Mine hier in der Popnacht. Wir spielen gerade Bass ist das. Wir haben nur die Bassline von einem Song. Schafft ihr es, ihn zu erkennen? Von Katja kam gerade der Vorschlag, könnte es vielleicht Euphoria sein? Euphoria. Die Bassline klingt gar nicht so anders, ist es aber nicht. Hört nochmal rein. Es ist auch wirklich nicht, es ist wirklich nicht leicht diesmal. 07221 2011.
1: Ja, hier ist Pascal.
0: Hallo Pascal.
1: Hallo. Das 99 Luftballons von Nena.
0: Nee, 99 Luftballons von Lena, von Nena ist es nicht. Es ist ein bisschen neuer.
1: Okay.
0: Danke dir, tschüss.
1: Ciao. Tschüss.
0: Hier ist die Popnacht, ich bin Benedikt. Wer bist du, wo kommst du her?
2: Ja, hier ist der Bruno, ich komme aus Frankfurt in Belgien.
0: Okay, hallo.
2: Und ich würde sagen, das Lied ist Skyfall.
0: Skyfall von Adele?
2: Ja.
0: Ah, ich glaube, wir sind da von den Jahreszahlen gar nicht so weit weg davon sogar, aber das ist es leider nicht.
2: Ja, okay, tut mir leid, schade.
0: Wir raten weiter, vielleicht können wir mal Stufe 2 zünden, da ist noch ein bisschen Schlagzeug mit drin, das hilft vielleicht.
2: Ah, okay, dann rufe ich nochmal zurück.
0: Okay, ciao.
2: Alles klar, danke, ciao.
0: Nummer habt ihr ja, 07221 2011 und hier ist jetzt nochmal die Bassline mit ein bisschen Schlagzeug dabei, vielleicht ist das einfacher. Aufregend. Wir wissen schon, der Song ist nicht ganz so alt und gesungen von einer Frau. Habt ihr eine Idee? 07221 2011 jetzt anrufen. Und hier ist neu von Luisa.

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9: Heute setzt sich die wechselhafte Witterung bei einem Mix aus Wolken, Sonne und einigen Schauern und Gewittern fort. Die Temperatur steigt auf 19 bis 22 Grad. Der Wind weht mäßig bis frisch aus Südwest mit starken an der Küste, sowie bei Schauern und Gewittern auch stürmischen Böen und vereinzelten Sturmböen. Morgen scheint mal die Sonne, mal ziehen dichte Wolken durch, die ein paar Schauer bringen. Die Temperatur kommt nicht über 18 bis 22 Grad hinaus und vor allem an der Küste ist es windig. Am Mittwoch geht es ähnlich weiter.
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10: Vorsicht bitte auf der A1 Hamburg Richtung Bremen. Zwischen Stuckenborstel und Posthausen liegt ein Tier auf der Fahrbahn. In Tarmstedt ist die Bremer Landstraße zwischen Amberg und Weidedamm in beiden Richtungen wegen eines Rohrbruchs bis 6 Uhr gesperrt.
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8: Allen unterwegs natürlich eine gute Fahrt. Hier ist die Popnacht mit Benedikt Laven. Schön, dass ihr mit dabei seid. 07221 2011. Wir spielen gerade Bass ist das. Schafft ihr es anhand dieser Bassline und vielleicht ein bisschen Schlagzeug, damit es nicht ganz so schwer ist, den Song zu erkennen. Achtung! Auf jeden Fall nicht so leicht. Gesungen von einer Frau, noch gar nicht so alt der Song. Falls ihr eine Idee habt, 07221 2011. Gehen wir gleich mal ran.

0: an der Harfe Lana Del Rey. Videogames hier in der Popnacht. Wir spielen Bass ist das. Wir haben nur die Bassline, okay, und ein bisschen Schlagzeug. Schafft ihr es, den Song zu erraten? Hier ist es nochmal. Nicht so einfach. 07221 2011 von René kommt gerade. Das, was auch viele schreiben, ist es vielleicht Nelly Furtado, Say It Right? Von Urban zum Beispiel kam es auch gerade. Nein, ist es nicht. Sollen wir mal ans Telefon gehen? 07221 2011.
1: Hallo, mein Name ist Sophia.
0: Hi.
1: Ich glaube, dass dieses Lied von Pashanim ist, dieses Shabbat im VIP.
0: Stabil, aber ist es leider nicht. Nee.
1: Okay,
0: gute Nacht noch. Tschüss.
1: Tschüss.
0: Hier ist die Popnacht, ich bin Benedikt und du?
2: Hallo, hier ist Leni, ich ruf an wegen dem Lied.
0: Okay, sag, welcher ist es?
2: Ich hätte gesagt, ist es vielleicht Sweet Dreams von Beyoncé?
0: Oh, stimmt, das klingt auch so ganz am Anfang, ne? Turn the lights on.
2: Ja.
0: Ist es aber nicht. Nein.
2: Okay.
0: Okay, weiterraten.
2: Okay,
0: gute
2: danke,
0: Fahrt noch. Ciao. Tschüss.
2: Danke, ciao.
3: Ja, hier ist Benny, hallo.
0: Hallo Benny, hier ist Benedikt.
3: Hi.
0: So, und was glaubst du, welchen Song suchen wir?
3: Das ist Beyoncé mit Sweet Dreams.
0: Nein, leider nicht. Aber das haben schon viele vorgeschlagen. Aber das ist es nicht.
3: Okay, weiß ich Bescheid, danke.
0: Vielleicht hilft es ja, ich habe gerade, als ich die Sängerin, um die es geht, mal eben in die Suchmaschine reingeworfen habe, ist mir aufgefallen, dass bei ihr und in ihrer Familie der Buchstabe T eine große Rolle spielt.
3: T, okay.
0: Ja, dann möglicherweise heißen ihre Eltern beide mit T, mit Vornamen. Sie vielleicht auch. Hast du jetzt nicht von mir?
3: Ich überleg doch mal.
0: Überleg doch mal. Oder wir zünden Stufe 3. Kannst du jetzt natürlich auch auswählen. Stufe 3.
3: Mach mal Stufe 3.
0: Das ist natürlich ein bisschen einfacher. 07221 2011. Ich glaube, jetzt hat es jeder. Welchen Song suchen wir? 07221 2011.

0: 24K Golden und Ian Dior mit Mut hier in der Popnacht. Es ist schön, dass ihr mit dabei seid. Wir spielen hier gerade Was ist das? Haben gerade eben anhand der Bassspur versucht, einen Song rauszufinden. Stufe 3 klang dann so, also letztendlich die Stufe mit Bass und mit Schlagzeug und ein bisschen Steel Drums, wo man den Song vielleicht am ehesten erkennen könnte. Aha, welchen Song suchen wir denn? 0722120011, Carla?
1: Also ich glaube, es ist von Tate McRae, Greedy.
0: Aha, hast du schon bei der Stufe 1, bei Stufe 2 oder hast du es bei Stufe 3 gehabt?
1: Ja, ganz am Ende, bei Stufe 3.
0: Ja, ne? Es war heute echt ultra schwer, muss man dazu sagen.
1: Ja, ja.
0: Du hast natürlich völlig recht, Carla, das stimmt.
1: Perfekt.
0: Ja, sehr gut. Wo geht's für dich noch heute hin?
1: Nach Hause.
0: Einfach nur noch ab ins Bett.
1: Genau, also nach Konstanz.
0: Okay, gut. Dann dir eine gute Fahrt nach Konstanz.
1: Dankeschön.
0: Oder Konstanz oder wie man es auch immer nennen will.
1: Vielen Dank.
0: Und für dich und für alle, die mitgeraten haben bei Was ist das? Jetzt euer Song, der ist nur für euch. Das ist Tate McRae mit Greedy. Und übrigens die Geschichte mit dem T im Namen. Ihre Mutter heißt Tanja, ihr Vater heißt Todd und ihr Bruder heißt Tucker. Da hatte jemand offensichtlich Bock auf Tee. Und dann sage ich zu dir, tschö. Auch mit dir.
1: Tschüss.
2: Ciao. Danke. 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
1: Um 3 Uhr mit Peter Gramer. Das US-Militär hat die Medienberichten zufolge wieder Ziele im Iran angegriffen. Erstmals seit Ende Juli. Die iranischen Revolutionsgarden haben nach eigenen Angaben mit Angriffen in Jordanien reagiert. Aus der Nachrichtenredaktion Laura Jahnke.
2: In iranischen Medien gab es zunächst Berichte über eine Explosion auf der Insel Larak in der Straße von Hormus. Das US-Militärkommando in der Region teilte später mit, man habe dort 2 Raketenwerfer ins Visier genommen. Mit der Attacke sollte verhindert werden, dass der Iran per Rakete neue Seeminen in die Meerenge transportiert. Bei dem US-Angriff soll es mehrere Tote und Verletzte gegeben haben, so geben es die iranischen Revolutionsgarden an. Sie haben umgehend reagiert und US-Stützpunkte in Jordanien unter Beschuss genommen. Laut dem US-Sender Fox News gab es dort zunächst keine größeren Auswirkungen. Es heißt, fast alle Raketen seien abgefangen worden.
1: Nach den Schüssen in Aarau in der Schweiz ist eine Deutsche unter den 5 Verletzten. Das berichtet eine Schweizer Nachrichtenagentur. Sie beruft sich auf die Polizei. Durch die Schüsse am Rande eines Techno-Festivals war am frühen Sonntagmorgen eine 22-jährige Italienerin getötet worden. Die Kantonspolizei teilte mit, es seien Schüsse aus mindestens 2 Waffen abgegeben worden. Sie schließt einen terroristischen Hintergrund nicht aus. Es könne sich aber auch um ein sogenanntes Amok-Delikt gehandelt haben oder um eine Abrechnung im kriminellen Milieu. Sie sucht weiter den oder die Täter. Die Isländer haben in einem Referendum mit knapp 53% dagegen gestimmt, dass ihr Land die Beitrittsgespräche mit der Europäischen Union wieder aufnimmt. Die EU-Kommission ließ in Brüssel mitteilen, sie respektiere die Entscheidung. EU-Ratspräsident Costa erklärte, man strebe eine noch engere Zusammenarbeit mit Island an. Das Land gehört zum Schengen-Raum und dem europäischen Wirtschaftsraum. Es sei einer der vertrauenswürdigsten Partner der EU, so Costa. Im Grand Canyon im US-Bundesstaat Arizona hat es eine Sturzflut gegeben. Mehr als 60 Menschen sind nach Behördenangaben in Sicherheit gebracht worden. Weitere Rettungsaktionen seien geplant. Die Nationalparkverwaltung versucht, den Verbleib von 15 Menschen zu klären, die möglicherweise vermisst werden oder über deren Aufenthaltsort nichts bekannt ist. Verletzte wurden bisher nicht gemeldet. In der Fußball-Bundesliga ist der FC Schalke 04 mit einer Niederlage in die neue Saison gestartet. Der Aufsteiger hat beim FC Augsburg mit 0:3 verloren. Schalke-Trainer Miron Muslic sagte mit Blick auf die nächsten Spiele:
3: Wir müssen lernen, wir müssen schnell lernen, aber wir haben diese Lust auch, uns zu entwickeln und auch diesen Entwicklungsprozess zu starten. Da mache ich mir gar keine Sorgen.
1: Das Wetter in Deutschland, in der Nacht gebietsweise viele Wolken, hier und da Schauer, teils auch Gewitter. Tiefstwerte 18 bis 11 Grad. Tagsüber in der Nordwesthälfte immer wieder teils kräftige Schauer und Gewitter, sonst Sonne und Wolken. Maximal 19 bis 26 Grad. Soweit die Nachrichten, die Zeit 3.03 Uhr.
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4: Die A28 Oldenburg Richtung Bremen ist in der Ausfahrt Ganderkesee Ost ist wegen Bauarbeiten bis 4. September gesperrt. Die A28 Oldenburg Richtung Bremen ist in der Einfahrt Ganderkesee Ost wegen Bauarbeiten bis 4. September gesperrt. B73 Horneburg, die Straße Krähenholz, ist zwischen Stader Straße und Issendorfer Straße in beiden Richtungen wegen Bauarbeiten bis 28. September gesperrt. In Tarmstedt ist die Bremer Landstraße zwischen Amberg und Weidedamm in beiden Richtungen wegen eines Rohrbruchs bis 6 Uhr gesperrt.
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5: Eine gute Nacht zusammen. Mein Name ist Benedikt Laven. Schön, dass ihr mit dabei seid. Jetzt DJ Goja, Jason Derulo und Melody mit Michiko.
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aus Dis. Entschuldigung, wollte ich nicht erschrecken. Angel Eyes, gerade gehört hier in der Popnacht. Hier ist SWR 3 in der gemeinsamen Popnacht von SR 1, NDR 2, WDR 2, HR 3, Bremen 4, RBB 88.8 und MDR Jump. Um 3.12 Uhr an einem frühen Montagmorgen. Ihr so? Was macht ihr gerade? Ist alles okay bei euch? 07221 2011, gebt mal kurz einen Laut, wir machen kurz einen Zwischenstand. Was macht Deutschland eigentlich um diese Uhrzeit? Und anbei gibt es den neuen Song von Ray Dalton, Go That High heißt er. Und was man gar nicht so auf den ersten Hör bei ihm mitbekommt, ist, da ist ein Klavier mit eingebaut. In der Strophe gibt es ein kleines Klavier im Hintergrund. Achtet mal darauf, das macht den Song noch ein bisschen schöner, als er eigentlich sogar ist. Ray Dalton mit Go That High mit Klavier.

0: ist einfach immer noch ein entspannter Song. Um 20 nach 3 an einem Montagmorgen vielleicht auch gar keine so schlechte Idee. Hier ist die Popnacht, schön, dass ihr mit dabei seid. Riecht ihr das auch? Das sind frische Backwaren, die gerade ausgefahren werden. René hat uns Bescheid gesagt an der 07221 2011. Wir haben gerade eben mal kurz rumgefragt, was macht denn Deutschland eigentlich um so eine Uhrzeit an einem Montagmorgen? Natürlich wird gearbeitet, sagt er. Der René, er fährt die Backwaren aus. Vielen Dank dafür. Mir ein persönliches Anliegen, dass die Schokocroissants auch genau da ankommen, wo sie ankommen sollen. Bei mir. Und zwar alle. Vielen Dank. Nein, Spaß. 07221 2011. Henning ist auch irgendwo unterwegs. Wo denn?
1: Wir sind gerade um 3 Uhr pünktlich in den Urlaub gestartet Richtung Fehmarn und haben eine lange Reise vor uns und freuen uns, dass du uns unterhältst.
0: Sehr gerne. Von wo seid ihr denn losgefahren?
1: Von Ettlingen.
0: Ach, da habt ihr wirklich noch einiges vor euch. Was sind das? 800 Kilometer bestimmt, oder?
1: Knapp, genau. 775 haben wir, ja.
0: Boah, meine Güte. Geht's nur bis Fehmarn oder fahrt ihr noch rüber nach Dänemark?
1: Nein, nur bis Fehmarn.
0: Schön, schön,
1: auf
0: schön, schön.
1: Einen wunderschönen Bauernhof. Jetzt sind wir zu viert im Auto. Die zwei Mädels hinten drin sind ganz aufgeregt.
2: Hi.
0: Hallo. Sehr gut. Fahrt bitte vorsichtig. Viel Spaß auf dem Bauernhof und knuddelt eine Kuh für mich mit, okay?
1: Das machen wir sehr gerne. Mach's gut.
0: Gute Fahrt. Tschüss.
1: Ciao, ciao.
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0: Dido, here with me. In der Popnacht. Sprachnachricht gerade reinbekommen von Andreas. Ja, bitte?
1: Du wolltest ja wissen, was Deutschland um diese Uhrzeit so macht. Ja, ich bin auch am Arbeiten, und zwar auf dem LKW. Ja, siehst du, der eine fährt die Backwaren aus und ich hab Futter für die Puten hinten drin. Ich fahre jetzt gerade zum Putenstall. Da bringe ich ihnen das Futter dahin, dass die Mädels auch was zu futtern haben.
0: Die Mädels, fies. Ja dann, Puten morgen.

0: Role Model mit Writings on the Wall. In der Popnacht. Genau 3:30.
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2: Heute setzt sich die wechselhafte Witterung bei einem Mix aus Wolken, Sonne und einigen Schauern und Gewittern fort. Die Temperatur steigt auf 19 bis 22 Grad. Morgen scheint mal die Sonne, mal ziehen dichte Wolken durch, die ein paar Schauer bringen. Die Temperatur kommt nicht über 18 bis 22 Grad hinaus und vor allem an der Küste ist es windig. Am Mittwoch geht es ähnlich weiter.
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3: Die A28 Oldenburg Richtung Bremen ist in der Ausfahrt Ganderkesee Ost ist wegen Bauarbeiten bis 4. September gesperrt. Die A28 Oldenburg Richtung Bremen ist in der Einfahrt Ganderkesee Ost wegen Bauarbeiten bis 4. September gesperrt. In Tarmstedt ist die Bremer Landstraße zwischen am Berg und Weidedamm in beiden Richtungen wegen eines Rohrbruchs bis 6 Uhr gesperrt.
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0: Eine gute Nacht bzw. an die Frühdienstler schon einen guten Morgen. Hier ist die Popnacht. Ich bin Benedikt Laven.

0: kommen wir zum Polunder der Nacht. Oh Moment, wir gucken erst ins Verkehrszentrum. Vorsicht bitte auf der A1 Dortmund Richtung Köln zwischen Wuppertal, Langerfeld und Ronsdorf eine ungesicherte Unfallstelle. Also hier bitte besonders vorsichtig fahren. Kommen wir zurück zum Polunder. Wer kann das wohl sein? Richtig, Olaf Schubert selbstverständlich, seines Zeichens. Auch ein bisschen stolz auf seine ostdeutsche Vergangenheit. Bei ihm wirkt die DDR allerdings ganz besonders nach.
1: Ich bin auch im Sozialismus groß geworden mit meiner Mutti. Ja, und gerade für eine Frau war das natürlich auch nicht immer leicht. Ja? Also im Sozialismus war das irgendwie, die Frauen wurden sehr früh schwanger. Ja, dann hat eine Frau so ein Kind bekommen, meist so auf Arbeit. Ja, und dann ist der Kollege unter die Hobelbank geklettert und entnahm das Fötolat. Ja, so dann wurde das so rumgereicht, durften alle mal anfassen. Logisch, war ja Volkseigentum. Ja, und dann hat das so die Runde gemacht. Und dann ging das Kind in die Kita. So, und mit 18 nach der Armee hat man zurückgeklickt. Dann hat es geklingelt und dann stand er da. Der Ronny. Man merkt also, meine Erkenntnis ist, es gibt kein perfektes System, sondern entscheidend ist immer, wie man sich als Individuum verhält. Und wenn man sich sozial und empathisch wenn man sich sozial und empathisch verhält, wird es immer positiv auf das Gesamtkonstrukt zurückwirken. Und über diese für mich wichtige Erkenntnis habe ich ein Gedicht geschrieben, das ich euch zum Abschluss meiner Ausführungen vorstellen möchte. Das Gedicht heißt, nur auf dich kommt es an. Nicht auf alle anderen, nein, nur auf dich kommt es an. Egal wie dein Geschlecht ist, sei ein Mann. Vielen Dank.
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1: Vielen Dank.

Was macht denn Deutschland eigentlich um diese Uhrzeit? Haben wir gerade eben einfach mal frei rausgefragt an die 07221-2011, kam von Urban gerade. Guten Morgen. Viele sind am Transportieren, unter anderem auch ich. Ich fahre Grundöl für die Farbindustrie, 480 Kilometer in die entfernte Schwäbische Alb. Start war das Münsterland. Danke an alle unter dem Motto, wir fahren für euch. Stimmt, das nehmen wir sehr gerne mit. Und wo wir gerade bei Fahren sind, wir schauen noch schnell auf die Straße. Vorsicht bitte auf der A10, südlicher Berliner Ring, Dreieck Spreeau Richtung Schönefelder Kreuz zwischen König Wusterhausen und Schönefelder Kreuz. Hier eine ungesicherte Unfallstelle. Und Vorsicht auf der A113 Neukölln Richtung Schönefeld zwischen Waltersdorfer Dreieck und Schönefelder Kreuz. Ein

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1: Um 4 Uhr mit Peter Gramer. Nach den tödlichen Schüssen nach einem Rave-Festival im schweizerischen Aarau hat die Kantonspolizei am Abend über den Stand der Ermittlungen informiert. Eine Italienerin kam ums Leben, 5 weitere Menschen wurden verletzt. Nach einem Medienbericht ist eine Deutsche unter den Verletzten. Der oder die Täter sind laut Polizei noch auf der Flucht. Aus Aarau berichtet Thomas Wagner.
2: Man ermittle in 3 Richtungen. Zum einen könnte es sich tatsächlich um einen Terroranschlag gehandelt haben. Zum anderen ermittle man aber auch in Richtung Amoklauf und in Richtung kriminelles Geschehen mit, wie es hieß, unbekannter Motivlage. Die Schüsse, die nach dem Ende des Rave-Festivals abgegeben wurden, stammen allerdings, so die Analyse der Patronenhülsen, aus 2 unterschiedlichen Waffen. Ob einer oder mehrere Täter geschossen haben, lasse sich auf der Basis der gefundenen Patronenhülsen und der Spuren nicht rückschließen.
1: Bundeskanzler Merz hat vor den möglichen wirtschaftlichen Folgen im Falle einer AfD-geführten Regierung in Sachsen-Anhalt gewarnt. Die AfD liegt in Umfragen deutlich vor der CDU. Merz hat sich am Abend im ARD-Sommerinterview geäußert.
3: Ich kann mir nicht vorstellen, dass noch internationale Investoren mit einem AfD-Ministerpräsidenten zu einem Spatenstich kommen, um neue Werke zu gründen und neue Unternehmen in Sachsen-Anhalt anzusiedeln. Das ist aber eine Entscheidung, die die Wählerinnen und Wähler in Sachsen-Anhalt zu treffen haben. Das Land wird erheblichen Schaden nehmen, wenn es so kommt, wie wir das jetzt befürchten müssen. Deswegen werden wir in den letzten Tagen alles tun, um genau das zu verhindern.
1: In Sachsen-Anhalt wird am kommenden Sonntag gewählt. Heute hat der Bundeskanzler dort seinen ersten Wahlkampftermin. Der Iran hat nach eigenen Angaben 2 Stützpunkte des US-Militärs in Jordanien angegriffen. Die Attacke sei Vergeltung für einen US-Angriff auf die iranische Insel Larak, heißt es in einer Erklärung der Revolutionsgarde. Zuvor hatten die US-Streitkräfte erstmals seit Ende Juli wieder Ziele im Iran angegriffen. Nach Militärangaben handelte es sich um 2 Raketenabschussrampen. Mitglieder der Revolutionsgarde seien dabei beobachtet worden, wie sie Raketen mit Seeminen in die Straße von Hormus abfeuern wollten. Das norwegische Königshaus hat den Ablauf der Trauerfeierlichkeiten für den verstorbenen König Harald veröffentlicht. Die Beisetzung ist am 9. September. Vorher gibt es einen Trauergottesdienst in der Kathedrale von Oslo. Harald ist vor 2 Tagen gestorben. Seitdem haben zehntausende Menschen am Palast in Oslo Blumen niedergelegt. In der Fußball-Bundesliga hat Aufsteiger Schalke am Abend in Augsburg verloren, und zwar mit 0:3. Zuvor hatte sich Freiburg gegen Bremen durchgesetzt. Die Partie endete 4:1. Das Wetter in Deutschland: tagsüber in der Nordwesthälfte immer wieder teils kräftige Schauer und Gewitter, sonst Sonne und Wolken. Maximal 19 bis 26 Grad. Die weiteren Aussichten: morgen Sonne und Wolken, im Norden zeitweise Schauer und Gewitter, ähnliche Temperaturen. Die Zeit 4:03.
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4: Die A28 Oldenburg Richtung Bremen ist in der Ausfahrt Ganderke See Ost ist wegen Bauarbeiten bis 4. September gesperrt. Die A28 Oldenburg Richtung Bremen ist in der Einfahrt Ganderke See Ost wegen Bauarbeiten bis 4. September gesperrt. B73 Horneburg, die Straße Krähenholz, ist zwischen Stader Straße und Issendorfer Straße in beiden Richtungen wegen Bauarbeiten bis 28. September gesperrt. In Tarmstedt ist die Bremer Landstraße zwischen Am Berg und Weidedamm in beiden Richtungen wegen eines Rohrbruchs bis 6 Uhr gesperrt.
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5: Hallo und gute Nacht zusammen, beziehungsweise langsam schon einen guten Morgen an die Frühdienstler. Es geht los mit Kygo und Griffin mit Save My Love.
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Hier ist SWR 3. In der gemeinsamen Popnacht von SR 1, NDR 2, WDR 2, HR 3, Bremen 4, RBB 88.8 und MDR Jump. Wir haben es verstanden, 4.15 Uhr. Um diese Uhrzeit sind noch nicht alle Körperfunktionen vollumfänglich funktionsbereit, aber ihr habt ja uns hier in der Popnacht. Wir unterstützen euch bei einem Blick in diesen Tag. Wir geben Struktur. Wir sagen euch, was heute so los ist.

Und ihr, was ist los? Ja, 4.15 Uhr, man merkt selber. Wir machen ein kleines Spiel da draus. Wir spielen mit euch das Was ist heute eigentlich für ein Tag-Quiz. Es gibt 5 Fragen zu Ereignissen, die am heutigen Tag stattfinden. Habt ihr 3 davon richtig, habt ihr schon gewonnen. Habt ihr 4 richtig, habt ihr krass gewonnen. Und habt ihr 5 richtig, habt ihr richtig krass gewonnen. Traut ihr euch anzutreten gegen euch selbst, gegen den inneren Schweinehund und mit uns das Was ist heute eigentlich für ein Tag-Quiz zu spielen? Dann jetzt anrufen 07221 2011 und schon mal die Einstiegsfrage beantworten. Was ist heute eigentlich für ein Tag?

0: Shakira mit Dai Dai hier in der Popnacht. Wir spielen mit euch das Was ist heute eigentlich für ein Tag? Quiz. Und das machen wir mit Jens aus Wolfsburg. Hallo Jens.
1: Hallo Benedikt.
0: Was geht um diese Uhrzeit? Wo bist du unterwegs?
1: Ich bin gerade Brötchen am Ausfahren.
0: Oh, in deinem Auto muss es so gut riechen gerade.
1: Das riecht sehr gut, ja.
0: Das glaube ich, verführerisch, ganz genau. Hey Jens, wir gucken mal, ob du bereit bist für diesen Tag. Wir spielen mit dir das Was ist heute eigentlich für ein Tag-Quiz. 5 Fragen kriegst du heute gestellt. Hast du 3 davon richtig, hast du schon gewonnen. Hast du 4 richtig, hast du krass gewonnen. Und hast du alle 5 richtig, hast du richtig krass gewonnen, okay?
1: Okay.
0: Cool. Frage Nummer 1. Was ist heute eigentlich für ein Tag?
1: Heute ist ein Montag.
0: Das ist natürlich völlig richtig. 1 Punkt hast du schon mal. Frage Nummer 2. Heute kommt die Sommerbilanz des Deutschen Wetterdienstes. Wir können aber schon erahnen, was da drin stehen wird. Welches Geräusch haben denn in diesem Sommer ungefähr alle gemacht, die in einer Dachgeschosswohnung leben?
1: Boah.
0: Das stimmt. Punkt 2. Frage Nummer 3. Bei Apple wechselt heute der Chef. Tim Cook geht und John Termes kommt. Was stellt denn Apple nochmal her? Sind das A, iPhones? Sind das B, 2 Phones? Oder sind das C, 3 Phones?
1: Hört sich alles nicht schlecht an, aber ich entscheide mich für das iPhone.
0: Das ist natürlich völlig richtig. Du hast schon gewonnen. Frage Nummer 4 kommt trotzdem. Was beginnt denn zwar erst morgen, meteorologisch gesehen, wird aber ziemlich sicher heute in jeder Radio-Morning-Show schon Thema sein?
1: Herbstanfang.
0: Absolut richtig. Und Frage Nummer 5 wäre, welche Brötchen riechen im Bäckerauto am besten? A, Roggenbrötchen oder B, Weizenbrötchen?
1: Am besten riechen die Roggenbrötchen.
0: Das hast du natürlich völlig richtig gesagt. Du hast gewonnen, Jens.
1: Super, klasse.
0: Und bist bereit für diesen Tag. Das ist doch wunderbar.
1: Läuft.
0: Starte mit guter Laune in diesem Montag und alle anderen, die gerade zugehört haben, selbstverständlich auch.

eigentlich könnten wir unseren Akku ein bisschen mehr aufladen mit neuer Musik, also den Musik-Akku. Und das machen wir jetzt auch mit dem neuen Song von Mark Ember. Das ist The Proof.

0: Clean Bandit und Sarah Larsson mit Symphony. Es ist kurz nach 16:30.
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2: Heute setzt sich die wechselhafte Witterung bei einem Mix aus Wolken, Sonne und einigen Schauern und Gewittern fort. Die Temperatur steigt auf 19 bis 22 Grad. Der Wind weht mäßig bis frisch aus Südwest mit starken an der Küste sowie bei Schauern und Gewittern auch stürmischen Böen und vereinzelten Sturmböen. Morgen scheint mal die Sonne, mal ziehen dichte Wolken durch, die ein paar Schauer bringen. Die Temperatur kommt nicht über 18 bis 22 Grad hinaus und vor allem an der Küste ist es windig. Am Mittwoch geht es ähnlich weiter.
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3: B73 Horneburg, die Straße Krähenholz, ist zwischen Stader Straße und Issendorfer Straße in beiden Richtungen wegen Bauarbeiten bis 28. September gesperrt. In Tarmstedt ist die Bremer Landstraße zwischen Am Berg und Weidedamm in beiden Richtungen wegen eines Rohrbruchs bis 6 Uhr gesperrt.
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0: Wer von euch braucht um diese Uhrzeit einen kalten, nassen Waschlappen mitten ins Gesicht? Wir haben hier eine äußerst aufwendige Technologie in diesem Studio installiert, mit dem wir euch das per Telefon ins Gesicht werfen können. Wenn ihr jetzt anruft 07221 2011, gibt's einen. Mein Name ist Benedikt Laven. Herzlich willkommen zur

0: Es braucht manchmal einfach einen kleinen extra Wachkick. Ganz besonders an so einem Montagmorgen um 4.39 Uhr ist das vielleicht gar nicht so eine schlechte Idee. Drum haben wir uns hier eine sehr aufwendige Technologie im Radiostudio der Popnacht installieren lassen. Wir können kalte, nasse Waschlappen durchs Radio werfen und die halten euch dann extra wach. Und ausprobieren möchte das die Sandra aus Lörzweiler. Hallo Sandra, guten Morgen.
1: Hi, guten Morgen, Benedikt, grüß dich.
0: Du bist extra an die Seite gefahren, um mit uns heute zu telefonieren. Sehr gut.
1: Ganz recht, ganz recht.
0: Auf welchem Parkplatz stehst du jetzt gerade?
1: Oh, ich bin auf der B9 bei der A-Chip-Tanke und halte da ganz kurz dann mal an.
0: Also, Grüße gehen raus an dieser Stelle. Vielleicht läuft da drin ja auch gerade hier dieser Sender. Dann kriegen Sie jetzt gerade mit, was bei denen vor der Tür passiert.
1: Ja, schauen wir mal.
0: Was steht bei dir heute noch an? Was hast du heute noch vor?
1: Du musst auf die Arbeit, ganz viele Zahlungseingänge, die wir nicht verbuchen können, wollen geklärt werden. Ja, insofern schaue ich mal, was da auf uns zukommt.
0: Bist früh unterwegs, Gleitzeit, damit du früh zu Hause bist.
1: Ganz recht, ganz recht.
0: Sehr, sehr gut. Okay, du brauchst ein bisschen Wachheit, höre ich an deiner Stimme. Zwar nicht raus, aber
1: auf
0: du hast es
1: Fall.
0: Mir gesagt.
1: Auf jeden Fall.
0: Dann werden wir jetzt, das Gerät ist aktiviert, wenn du jetzt genau Richtung Radio guckst. Dann
1: auf jeden Fall.
0: Würden wir dir jetzt diesen kalten, nassen Waschlappen ins Gesicht werfen. Bist du bereit?
1: Ja, ich bin bereit.
0: 3, 2, 1.
1: Wow! Ja, genau so muss ich das anfühlen. Super erfrischend, perfekt. Bin jetzt 100%ig wach. Der Tag kann kommen. Hast du alles richtig gemacht, Benedikt.
0: Ich feiere dich, geil. Viel Spaß bei der Arbeit.
1: Danke, euch auch.
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Ihr werft ihr einfach mit Waschlappen durchs Radio. Schreibt Andi gerade. Ich werf mich auch regelmäßig weg. Schreibt er, ich muss ein Waschlappen sein. Humor ist auf jeden Fall schon mal an heute Morgen.

Trustfall von Pink. Hier in der Popnacht, jetzt Musik benannt nach einem Edelstein, kommt in der Tuning-Szene wahrscheinlich gar nicht so gut an. Cat's Eye, denn der Katzenaugen-Edelstein schützt historisch gegen den bösen Blick.

Cat's Eye mit Animal, gerade hier neu gehört in der Popnacht. Das wär's dann quasi auch gewesen für heute, Nespach. Es war ein Montagmorgen de la Chanson. Vielen Dank fürs Mitmachen. Mein Name ist Benedikt Laven. Habt bitte noch einen schönen Tag. Okay, danke.

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1: Um 5 Uhr mit Peter Gramer. Die iranische Revolutionsgarde hat nach eigenen Angaben US-Stützpunkte in Jordanien angegriffen. Zuvor hatten die USA erstmals seit Ende Juli wieder Ziele im Iran attackiert. Aus Washington Anne Schneider.
2: Nach Angaben des US-Oberkommandos CENTCOM hat die US-Armee 2 iranische Raketenwerfer auf der Insel Larak angegriffen. Von diesen Abschussanlagen sollten Seeminen in die Straße von Hormuz ausgebracht werden. Nur wenige Stunden später reagierte der Iran mit Raketenbeschuss in Richtung Jordanien. Die Geschosse wurden jedoch abgefangen. Beobachter warnen, dass Vergeltungsschläge auf beiden Seiten eine neue Eskalationsspirale auslösen könnten.
1: Bundeskanzler Merz hat bestätigt, dass die Bundesregierung eine Reaktion auf den versuchten Sprengstoffanschlag am Flughafen Leipzig-Halle vorbereitet. Im ARD-Sommerinterview sagte er, zurzeit laufe die finale Absprache mit den NATO-Partnern und der EU. Mit Blick auf die Landtagswahl in Sachsen-Anhalt warnte Merz vor einer möglichen Regierung der AfD. Aus Berlin berichtet Sabine Henkel.
3: Er könne sich nicht vorstellen, dass internationale Investoren in Sachsen-Anhalt Werke gründen und sich dort ansiedeln werden, wenn dort ein Ministerpräsident der AfD regieren würde. Das Land werde dann erheblichen Schaden nehmen. Merz setzt darauf, dass die CDU bei der Wahl mehr Prozente holt als in den Umfragen. Mit wem sie dann koalieren oder zusammenarbeiten könnte, ließ der CDU-Vorsitzende offen. Für seine Partei gilt ein Unvereinbarkeitsbeschluss mit der AfD und mit den Linken, was eine Zusammenarbeit mit beiden Parteien untersagt.
1: Nach den Schüssen in Aarau in der Schweiz ist eine Deutsche unter den 5 Verletzten. Das berichtet eine Schweizer Nachrichtenagentur. Sie beruft sich auf die Polizei. Durch die Schüsse am Rande eines Techno-Festivals war am frühen Sonntagmorgen eine 22-jährige Italienerin getötet worden. Die Kantonspolizei teilte mit, es seien Schüsse aus mindestens 2 Waffen abgegeben worden. Sie schließt einen terroristischen Hintergrund nicht aus. Es könne sich aber auch um ein sogenanntes Amok-Delikt gehandelt haben oder um eine Abrechnung im kriminellen Milieu. Sie sucht weiter den oder die Täter. Im Grand Canyon im US-Bundesstaat Arizona hat es eine Sturzflut gegeben. Mehr als 60 Menschen sind nach Behördenangaben in Sicherheit gebracht worden. Weitere Rettungsaktionen seien geplant. Die Nationalparkverwaltung versucht, den Verbleib von 15 Menschen zu klären, die möglicherweise vermisst werden oder über deren Aufenthaltsort nichts bekannt ist. Verletzte wurden bisher nicht gemeldet. Das waren die Nachrichten mit Peter Gramer.
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4: 3:05 ist es in wenigen Sekunden und ich habe hier 2 Meldungen. Thamstedt, die Bremer Landstraße ist zwischen Amberg und Weidedamm in beide Richtungen wegen eines Rohrbruchs gesperrt. Das Ganze soll noch bis 6 Uhr, also eine knappe Stunde dauern. Und in Bremen, die Bürgermeister-Smith-Straße ist in Höhe Bürgermeister-Smith-Brücke in beide Richtungen gesperrt.
5: Blitzer haben wir noch nicht. Gute Fahrt euch.
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4: Es ist Montag, wir sind bereit für eine neue Runde, eine neue Wahnsinnsfahrt.
5: Wir sind wieder da. Das Chaos ist zurück.
4: Ich weiß es noch nicht, ob ich bereit bin. Naja, Pit Kröger ist auf jeden Fall bereit.
5: Moin Leute.
4: In den 4 News heute, Irene Lottes.
6: Bin auch noch nicht auf eurem Energielevel.
4: Ja gut, das ja, weiß
5: wir
4: ich
5: auch noch nicht.
4: Ist alles gelogen, erstunken und erlogen.
6: Wir schaffen das.
4: Ja, gemeinsam schaffen wir das mit euch, mit dem Bremen-Fehler. Ich bin Tine Kunze, guten Morgen. 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

0: Schluss, Schluss. Jetzt aber mal gut.
1: Ja.
2: Nö. Hier kommt.
3: Wir sind am Start,
4: dass wir das noch erleben dürfen.
5: Ich hab gern

0: Geronimo hier bei Bremen 4 von Shepard. Es ist gleich 5:30.
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0: Es ist ja ganz angenehm draußen, muss ich sagen, falls ihr jetzt gleich schon los müsst. 16 Grad in Bremen, 15 Grad in Nordholz, 17 Grad in Bremerhaven und es werden heute bis zu 21 Grad. Also relativ mild, aber natürlich viele Schauer und Gewitter möglich und Sturmböen.
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0: Die gibt's von Irene Lottes.
2: Guten Morgen. In Huckeriede in Bremen ist gestern Mittag ein Mann von einem Schuss getroffen und schwer verletzt worden. Die Polizei hat mitgeteilt, dass mehrere Schüsse da abgefeuert wurden. Einer traf den 42-Jährigen ins Bein. Die Ermittler gehen inzwischen davon aus, dass sich Opfer und Täter kannten. Bundeskanzler Friedrich Merz warnt vor einer AfD-geführten Landesregierung in Sachsen-Anhalt. Das würde dem Bundesland erheblich schaden, hat er im ARD-Sommer-Interview gesagt. Ausländische Unternehmen würden sich nicht mehr in Sachsen-Anhalt ansiedeln, sollte die AfD dort an die Macht kommen, sagt Merz. Werder Bremen ist mit einer Niederlage in die neue Fußball-Bundesliga-Saison gestartet. Auswärts in Freiburg mussten sich die Bremer mit 1:4 geschlagen geben. Die Werder Frauen haben ihren Bundesliga-Auftakt zu Hause gewonnen. Gegen RB Leipzig stand es am Ende 2:0. Ausführliche 4 News gibt's um 6.
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0: Jetzt ist es 5.31 Uhr und in Tarmstedt ist die Bremer Landstraße weiter gesperrt zwischen Dammwiesen und Weidedamm wegen eines Rohrbruchs. In Kiebitz-Segen am Bahnübergang auf der Oldenbüscheler Straße behindert eine Störung am Bahnübergang den Verkehr. Und in Bremen die Bürgermeister-Smith-Straße ist in Höhe Bürgermeister-Smith-Brücke in beide Richtungen gesperrt.
3: Ihr habt noch keine Blitzer gemeldet. Gute Fahrt euch.
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0: Am Montag, es ist der 31. August. Oh oh. Oh oh.
3: Das Willst heißt, du über das Wetter reden?
0: Oh oh, das Sommer, der Sommer ist vorbei.
3: Okay, wir reden über das Wetter. Ja, der Sommer ist vorbei. Also, was ist morgen der kalendarische Herbstanfang? Ich kenne mich damit immer nicht so gut aus. Ihr?
2: Ja, ich glaube, der meteorologische, und das ist irgendwie unlogisch, aber ich kann es mir auch nicht merken.
0: Es ist
2: irgendeiner. So. Sowas mit Herbst.
0: Irgendwas ist morgen einfach herbstlich. Ja, es ist der meteorologische Herbst. Natürlich hat Irene aus den Nachrichten recht. Ich weiß gar nicht,
3: warum Entschuldigung. Gut, dass wir dich haben.
2: Dass ihr euch da noch fragt.
0: Genau, dass wir das echt nochmal gemansplayed haben.
2: Wie meine Kinder, weißt du? Dieses Mama hat immer recht.
0: Ja, so ist es, genau. Es ist morgen meteorologischer Herbstanfang, das haben wir jetzt geklärt. Und damit reicht mir es eigentlich auch schon für heute über den Herbst zu sprechen.

0: Charlie Puth, Meghan Trainor, Marvin Gaye. Ja, das war eigentlich alles, was ich dazu sagen kann.
1: Also, du warst im Urlaub, Tina.
0: Ja, genau. Deswegen bin ich auch noch nicht so ganz wieder da wahrscheinlich. Ich war mit meinen ältesten und besten Freundinnen auf, ich sag's wie es ist, Mallorca.
1: Malotze.
0: Na, ich war nicht im Bierkönig, sagen wir es so.
1: Ach so, du warst in den schönen Ecken Mallorcas.
0: Ich war in den schönen Ecken. Wir haben uns eine schöne Unterkunft geholt und haben diese auch so gut wie gar nicht verlassen. Das war ganz toll. Haben lecker gegessen, haben viel geschnattert, haben uns ab und zu mal angezickt, wie sich das gehört, und sind gefloatet, einfach nur in absoluter Langeweile. Es war großartig.
1: Aber ihr kennt euch auch schon so lange, ne?
0: Ja, das ist doch gar kein Problem. Was erstaunlich ist, wir fahren schon ganz lange immer mal wieder gemeinsam in den Urlaub. Das Leben kommt ja meist dazwischen, jeder von euch kennt es sicherlich. Aber was mittlerweile besser funktioniert, ist so Haushalt. Das war mit 18 etwas schwieriger und auch konfliktbehafteter. Das ist jetzt mittlerweile nicht mehr so. Jeder hat so seinen Flow und es funktioniert eigentlich ganz gut. Ich frage mich, wenn man irgendwann Ü60 ist und schon sehr, sehr lange seinen eigenen Haushalt fühlt, ob man dann, sagt mir gerne Bescheid, wenn ihr damit Erfahrung habt, ob man dann schrullig wird. Und dann geht's wieder nicht miteinander, weil man dann so stark seine Eigenarten hat. Aber jetzt hat es ganz gut gewibt.
1: Hat ganz gut gewibt. Wahrscheinlich seid ihr trotzdem alle schon schrullig.
0: Das steht außer Frage. Ne? Natürlich sind wir alle auch schon schrullig und haben unsere Eigenarten.
1: Vielleicht trifft sich das auch und man entwickelt sich gemeinsam so weiter. Ich finde vor allem, es ist unfassbar schön, dass ihr euch habt und dass ihr in dieser Gruppe verreisen könnt. Ich glaube, das haben nicht viele Menschen, dass das so sich aus dem Kindesalter heran irgendwie dann entwickelt, ins Erwachsenenalter rein.
0: Ja.
1: Schön.
0: Dankeschön. Das freut mich, dass du das gesagt hast. Und ich freue mich jetzt aber wieder da zu sein im Bremen-Vierland und wollte hier natürlich niemanden angreifen. Kein Altersshaming an dieser Stelle. Ich brauche nur all eure Weisheit, um diese Freundschaft nochmal 30 Jahre weiterführen zu können. Giant Rooks jetzt für euch mit Slow Dance.

ATC Around the World um 5.47 Uhr ganz genau. Heute werden es bis zu 22 Grad. Das ist relativ mild, es ist aber sehr, sehr windig. Teilweise kommen Böen auch um die Ecke. Es gibt Schauer- und Gewitterwahrscheinlichkeiten. Ein wenig Sonne, aber sonst viele dichte Wolken. Aktuell haben wir 16 Grad in Bremen und Verden, 17 Grad in Sande und Bremerhaven.

0: Hozier, Take Me to Church hier bei Bremen 4. Ich finde den immer noch so großartig. Der ist schon über 10 Jahre alt, das glaube ich ja gar nicht. Ach. Von 2014, um genau zu sein. Und der hier ist von 2013 und unterschiedlicher könnten sie trotzdem nicht sein. Ich hoffe, sie bringen euch gleich gut in diesen Montagmorgen und in die neue Woche. Pharrell Williams gibt's gleich noch für euch mit Happy. Vor den 4 News, dann mit Irene um 6.
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1: Bis zu 22 Grad sind heute drin in Bremen-Vierland, also relativ mild, sommerlich wird es heute nochmal. Aber ja, da kommen die Wolken und die bringen Schauer und Gewitter mit, teilweise auch Sturmböen aus südwestlicher Richtung. Das pfeffert ordentlich. Aktuell haben wir 16 Grad in Bremen und Friseute, 15 Grad in Ottersberg und Bremerhaven meldet aktuell 17 Grad.
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1: Mit Irene Lottes, die Schlagzeile gab es in diesem Jahr schon mehrfach und gestern dann schon wieder. Es sind Schüsse in der Bremer Neustadt gefallen.
2: Ja, da ist ein Mann angeschossen worden. Außerdem hat Kanzler Merz davor gewarnt, welche Folgen ein Wahlsieg der AfD in Sachsen-Anhalt haben würde. Und Werder Bremen ist mit einer Niederlage in die neue Bundesliga-Saison gestartet, zumindest die Herren. Nachdem in der Bremer Neustadt ein Mann angeschossen worden ist, hat die Polizei weitere Einzelheiten zu dem Fall bekannt gegeben. Der 42-Jährige war gestern Mittag durch einen Schuss ins Bein verletzt worden. Aus der Nachrichtenredaktion Sven Weingärtner dazu, was man bisher weiß.
3: Zur Mittagszeit meldeten mehrere Menschen bei der Polizei Schüsse im Ortsteil Huckelriede. Die Beamten fanden einen 42-jährigen Mann, der mit einer Schussverletzung ins Krankenhaus gebracht wurde. Zwischenzeitlich bestand Lebensgefahr. Um aufgebrachte Angehörige des Mannes zu beruhigen, waren laut einer Mitteilung der Polizei viele Einsatzkräfte nötig. Zeugen gaben an, einen Mann mit einer Schusswaffe gesehen zu haben. Die Bremer Polizei geht davon aus, dass sich der 42-Jährige und der Täter kennen. Aktuell laufen die Ermittlungen und die Fahndung. Über Nacht hat sich noch kein neuer Stand ergeben. In den letzten Monaten hatte es in verschiedenen Bremer Stadtteilen Schusswaffenangriffe mit Verletzten und einem Toten gegeben.
2: Bundeskanzler Friedrich Merz warnt vor einer AfD-Regierung in Sachsen-Anhalt. Ein Sieg bei der Wahl am Sonntag würde dem Land erheblich schaden, hat Merz gestern Abend im ARD-Sommerinterview gesagt. Ausländische Unternehmen würden sich nicht mehr in Sachsen-Anhalt ansiedeln, sollte die AfD dort an die Macht kommen, sagt Merz. In aktuellen Umfragen liegt die AfD bei etwa 40%, die CDU bei 20. Bei VW steht heute die letzte einer Serie von Betriebsversammlungen an. Die Konzernführung stellt sich im Werk in Hannover den Fragen der Leute. Gleichzeitig ist Niedersachsens Ministerpräsident Olaf Lies zu Besuch im VW-Werk in Emden. Das Werk gehört zu denen, die wegen des nächsten Sparprogramms bei VW auf der Kippe stehen. Am Freitag kommt der Aufsichtsrat wieder zusammen, dann könnten die Entscheidungen fallen. Werder Bremen hat das erste Spiel der neuen Fußball-Bundesliga-Saison verloren. Beim SC Freiburg mussten sich die Bremer mit 1:4 geschlagen geben. Das muss besser werden, hat Werder-Trainer Daniel Thun nach dem Spiel gesagt. Aber er sieht auch Positives.
4: Man muss dann vielleicht auch isoliert dieses Spiel dann betrachten, nicht überbewerten, nicht aufs Ergebnis schauen, sondern vielleicht auch positiv bleiben. Es gab gute Momente in diesem Spiel und die gilt es natürlich auch in der nächsten Woche dann abzurufen.
2: Außerdem hat Augsburg Schalke mit 3:0 geschlagen. Soweit zu den Herren. Die Werder Frauen haben ihren Bundesliga-Auftakt zu Hause gewonnen. Gegen RB Leipzig stand es am Ende 2:0. Das waren die 4 News und die nächsten gibt's um 6:30.
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1: Jetzt ist es 6:03 oder beziehungsweise gleich in wenigen Sekunden und ich habe eine Meldung. Tarmstedt, die Bremer Landstraße ist zwischen Dammwiesen und Weidedamm wegen eines Rohrbruchs weiter gesperrt.
5: Blitz habt ihr uns noch keine gemeldet, könnt ihr aber ab jetzt machen. 0421 246 666. Gute Fahrt euch.
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1: Letzte Woche sind wir gemeinsam umgezogen.
5: So, in ARD Sounds, in die App und haben ganz viele Kopfhörer rausgehauen.
1: Ja, ich bin froh, dass wir diesen Umzug hinter uns gebracht haben.
5: War auch, so ein Umzug ist immer anstrengend. Schön, dass ihr alle mit dabei seid und uns vielleicht auch jetzt gerade in der neuen ARD Sounds App hört.
1: Genau, und jetzt haben wir gedacht, nach dem Umzug ist vor endlich Einweihungsparty. Deswegen haben wir uns was Neues überlegt.
5: Und ich sag so viel, nach so einem Umzug, meistens ist ein bisschen leer auf dem Konto.
1: Ach so, ja, das stimmt. Das kommt ja auch noch dazu. Naja, wie gesagt, wir haben uns was Neues überlegt und das hört ihr gleich hier bei den 4 am Morgen heute mit Pit Kröger,
5: Moin, Leute.
1: Irene Lottes.
2: Guten Morgen.
1: Und ich bin Tine Kunze. Guten Morgen.
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0: Tom Walker bei Bremen 4 mit Echoes. Es werden heute bis zu 22 Grad. Es fühlt sich wahrscheinlich etwas kühler an bei euch im Bremen-Vierland, weil der Wind ordentlich durchpfeffert, teilweise auch stürmische Böen. Es gibt Gewitterwahrscheinlichkeiten, es kann immer wieder regnen. Die dichten Wolken, die sind relativ stabil unterwegs und lassen, wenn überhaupt, nur sehr, sehr wenig Sonne durch. Startet trotzdem gut in diesem Montag. Es ist gleich 17:45.
1: Jetzt

0: Tame Impala auf Bremen 4, 20 nach 6, die spinnen die Schweizer in dem Fall. Die haben nämlich 2000 Unterhosen verbuddelt.
1: Ist doch logisch, um die Bodenqualität in der Schweiz zu testen.
0: Natürlich.
1: Einem der Forscher ist beim Thema Unterhose verbuddeln aber ein Fakt ganz wichtig.
2: Nicht meine eigenen allerdings. Wir haben für das Projekt standardisierte Einheitsunterhosen verwendet, weil wir wissenschaftlich exakt untersuchen wollten, was Unterhosen über unsere Böden verraten können.
0: Was?
1: Es ist Montagmorgen. Warum ist das schon passiert? Warum haben wir uns damit schon beschäftigt? Okay, wir erzählen euch die ganze Geschichte. Es ist so. Sie haben gesagt, sie verbuddeln weiße Baumwollunterhosen.
0: Ja, standardisiert.
1: Über 5 Jahre.
0: Mhm.
1: So. Und haben gesagt, nach 5 Jahren buddeln wir die wieder aus und gucken, wie die zerfressen sind von den ganzen Tieren.
0: Ah.
1: Und darüber kann man ja feststellen, wie aktiv der Boden ist. Also, wie sind die Regenwürmer da am Start? Was gibt's für Mäuse? Milben, Pilze? Was ist da in dieser Unterhose alles zu finden? Ja, so.
0: Ja, gut, okay.
1: Willst du mich jetzt fragen, was rausgekommen ist?
0: Ja, haben sie es schon gemacht?
1: Ja, vor 5 Jahren haben sie verbuddelt, jetzt haben sie ausgegraben. Das Lustige ist, sie haben sie vor allem an so eine Wand gehängt, alle Unterhosen nebeneinander aufgehängt und haben sie analysiert und festgestellt, dass so in privaten Gärten, also wo der Boden eigentlich so gelassen wird, wie er halt ist, da sind die Unterhosen deutlich zersetzter als auf Ackerfläche, die häufig benutzt wird und dadurch vielleicht schon so ein bisschen leer gewirtschaftet wurde.
0: Oh, da sind nicht mehr so viele Regenwürmer unterwegs, die deine Unterhose anknabbern.
1: Wichtig, liebes Bremen-Vierland, ist mir, dass nach dieser Moderation bleibt, dass wir natürlich streng wissenschaftlich hier berichtet haben. Ne? Es geht uns nicht um den Fakt, dass die wirklich Unterhosen verbuddelt haben.
0: Haben sie aber, die sind eben verrückt, die Schweizer.
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0: Mafia, My Way und gleich bekommt ihr noch Razor Light auf der Playlist. Wire to Wire hört ihr vor den 4 News noch. Die gibt's um 6:30 mit Irene.
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1: Bis zu 22 Grad sind heute drin, kann sich aber kühler anfühlen, weil viel Wind, viele Wolken, teilweise Regen, Gewitter, ja, stürmische Böen unterwegs sind. Aktuell haben wir 16 Grad in Bremen und Langwedel, 17 Grad in Bremerhaven.
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1: Irene Lottis.
2: Guten Morgen. Nachdem gestern in der Bremer Neustadt ein Mann angeschossen wurde, hat die Polizei erste Einzelheiten bekannt gegeben. Sie geht davon aus, dass sich Täter und Opfer kannten. Gegen Mittag waren in Huckelriede mehrere Schüsse gefallen. Einer hat einen 42-jährigen Mann ins Bein getroffen und schwer verletzt. Bundeskanzler Friedrich Merz warnt vor einer AfD-geführten Landesregierung in Sachsen-Anhalt. Das würde dem Bundesland erheblich schaden, hat er im ARD-Sommer-Interview gesagt. Ausländische Unternehmen würden sich nicht mehr in Sachsen-Anhalt ansiedeln, sollte die AfD dort an die Macht kommen, sagt Merz. Und Werder Bremen ist mit einer Niederlage in die neue Fußball-Bundesliga-Saison gestartet. Auswärts in Freiburg mussten sich die Bremer mit 1:4 geschlagen geben. Die Werder Frauen haben ihren Bundesliga-Auftakt dagegen zu Hause gewonnen. Gegen RB Leipzig stand es am Ende 2:0. Ausführliche 4 News gibt's wieder um 7.
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1: 6.31 Uhr ist es jetzt, A1 Osnabrück Richtung Bremen, zwischen Bremen-Brinkum und Asten aktuell 3 Kilometer Stau. Und in Tarmstedt ist die Bremer Landstraße zwischen Dammwiesen und Weidedamm weiter gesperrt wegen eines Rohrbruchs.
3: Dann haben wir einen Blitzer auf der B74 Wallhöfen auf Höhe des Denkmals in Richtung Gieler Mühlen. Wenn ihr noch einen gesehen habt, sagt gern eben Bescheid. 0421 246 666. Gute Fahrt euch.
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1: Am Montag, es ist der 31.8. Wie geht's euch so? Was macht das Leben?
3: Ja, es ist so okay, würde ich sagen. So ein Montag, schwierig, vor allem bei dem Wetter. Aber ich freue mich jetzt ganz doll auf Coldplay, um ehrlich zu sein.
1: Ja, stimmt. Die sind jetzt hier auf der Playlist. Die sollst du haben, Pitt. Vielleicht bist du nicht die einzige Person im Bremen-Vierland.
3: Mach an das Ding.
1: Die es jetzt glücklich macht. Also, Haut rein, macht es euch schön an diesem Montag. Hoffentlich startet ihr gut in die neue Woche. Wir sind auf jeden Fall am Start mit den 4 am Morgen mit Pitt.
3: Moin, Leute.
1: Irene.
2: Hallo.
1: Und ich bin Tine. Moin.

0: Olivia Rodrigo, 6.38 Uhr ist es. Sie hat Bremen 4. Ich verstehe diese Gruppe von Menschen nicht, aber es gibt sie.
1: Ich hasse die Sonne! Ich hasse diese ekelhafte Sonne! Ich hasse sie!
0: Ihr Sonnenhasser dürftet ab jetzt so langsam Erleichterung verspüren, denn heute ist es offiziell. Es ist der letzte Sommertag.
2: Und wir haben heute Morgen bei den 4 am Morgen schon gelernt, morgen ist meteorologischer Herbstanfang, egal was das Thermometer sagt.
0: So, also wollen wir aber noch schwelgen in Erinnerung. Ich bin nämlich noch gar nicht bereit. Was waren Sommerdinge, die für euch besonders toll waren?
3: Dass meine Tochter das Seepferdchen gemacht hat.
4: Die Lokal-Raves, die immer wieder am Werdersee, Unisee und da am Hundestrand stattgefunden haben. Super cool.
5: Unsere Tochter hat ihre Ausbildung bestanden zur Fußballkauffrau und hat sich da gegen viele Jungs durchsetzen müssen und das erfolgreich gemeistert. Also bist schon sehr, sehr, sehr, sehr stolz.
0: Mega viel geschafft, Ausbildung bestanden. Mehrere Raves hinter sich gebracht. Ihr habt auf jeden Fall ordentlich den Sommer gefeiert, merke ich.
2: Ja, also die Leute haben viel geschafft und ich hatte einen Sonnenbrand. Ich glaube, so, auch erfolgreich gewesen.
0: Ja, genau, auch was geschafft auf jeden Fall.

Kroger, wie man so schön sagt. Hero hier bei Bremen 4, 6.43 Uhr. Und es werden heute bis zu 22 Grad. Klingt gut, fühlt sich aber kühl an, weil ordentlich Wind unterwegs ist. Viele dichte Wolken, die Regen mit sich bringen, die gerade über dem Bremen 4 Studio etwas aufbrechen und vielleicht ein wenig Sonne durchlassen können im Laufe des Tages. Aber sonst bleibt es wirklich wechselhaft und eher herbstlich. Aktuell haben wir 16 Grad in Gnarrenburg, so rum wollte ich sagen. Und auch in Pfistering und 17 Grad in Bremerhaven. Ja, der passt jetzt irgendwie, ach doch, für die Stimmung. David Puentes und Loy.

0: Grundsätzlich leben Optimisten unter uns ja länger.
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0: Es sei denn, man ist Optimist und Werder-Fan.
3: Man kann eigentlich nur enttäuscht werden.
4: Wir sind letztes Jahr auch mit einem 4-1 in die Saison gestartet.
3: Ja, Werder-Kapitän Marco Friedl, dann muss man das ja nicht dieses Jahr genauso wieder machen, ne?
0: Ist jetzt kein gutes Omen, oder man macht es einfach doch und hofft auf was Besseres. Werder verliert zum Saisonstart in Freiburg mit 4-1. Das ist... Mit 4-1, das kann doch nicht gut sein für das Stresslevel aller Werder-Fans.
3: Aber, um es im Fußballersprech zu sagen, wir müssen das jetzt professionell analysieren.
4: Du darfst dann erst halt so speziell nicht 2-0 in den Rückstand gehen und so in die Halbzeit gehen und dann reichen 10 Minuten in der zweiten Halbzeit, um das Spiel komplett, das Spiel war dann zu Ende.
0: Ja, echt, war das so? Ach Mann, das ist ja...
3: Das war das Schönste, was Marco Friedl in all den Interviews nach dem Spiel gesagt hat.
0: Das finde ich aber auch. Ja gut, dann halt vielleicht beim nächsten Spiel.
1: Richtig Bock drauf, richtig geil jetzt wieder jeden Samstag, Sonntag.
2: Bin heiß, ist endlich wieder Stadionzeit.
0: Optimist muss man sein.

0: Oliver Heldens bei Bremen 4, es ist 6.54 Uhr und ich hoffe, ihr kommt gut in den Tag. Nico und Vince gibt's noch vor den 4 News.
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1: 15 Grad aktuell in Darmstadt, 16 Grad in Siegen und Bremen, 17 Grad aktuell in Bremerhaven. Es werden noch bis zu 19 bis 22 Grad bei einer ordentlich dichten Wolkendecke, die immer wieder aufbrechen kann, so wie jetzt gerade auch über dem Bremen 4 Studio. Dann kommen so ein paar Sonnenstrahlen um die Ecke, aber dann verdichtet sie sich auch wieder und es gibt viel Regen und teilweise Gewitter.
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1: Mit Irene Lottes in der Bremer Neustadt sind gestern wieder Schüsse gefallen.
2: Ja, da ist ein Mann angeschossen worden. Außerdem hat Kanzler Merz davor gewarnt, welche Folgen ein Wahlsieg der AfD in Sachsen-Anhalt haben könnte. Und Werder Bremen ist mit einer Niederlage in die neue Bundesliga-Saison gestartet. Nachdem in der Bremer Neustadt ein Mann angeschossen worden ist, hat die Polizei weitere Einzelheiten zu dem Fall bekannt gegeben. Der 42-Jährige war gestern durch einen Schuss ins Bein schwer verletzt worden. Aus der Nachrichtenredaktion Sven Weingärtner mit dem, was man schon weiß.
3: Zur Mittagszeit meldeten mehrere Menschen bei der Polizei Schüsse im Ortsteil Huckelriede. Die Beamten fanden einen 42-jährigen Mann, der mit einer Schussverletzung ins Krankenhaus gebracht wurde. Zwischenzeitlich bestand Lebensgefahr. Um aufgebrachte Angehörige des Mannes zu beruhigen, waren laut einer Mitteilung der Polizei viele Einsatzkräfte nötig. Zeugen gaben an, einen Mann mit einer Schusswaffe gesehen zu haben. Die Bremer Polizei geht davon aus, dass sich der 42-Jährige und der Täter kennen. Aktuell laufen die Ermittlungen und die Fahndung. Über Nacht hat sich noch kein neuer Stand ergeben. In den letzten Monaten hatte es in verschiedenen Bremer Stadtteilen Schusswaffenangriffe mit Verletzten und einem Toten gegeben.
2: Bundeskanzler Friedrich Merz warnt vor einer AfD-Regierung in Sachsen-Anhalt. Ein Sieg bei der Wahl am Sonntag würde dem Land erheblich schaden, hat Merz gestern Abend im ARD-Sommer-Interview gesagt. Er geht davon aus, dass ausländische Unternehmen sich nicht mehr in Sachsen-Anhalt ansiedeln würden, sollte die AfD dort an die Macht kommen. In aktuellen Umfragen liegt die AfD bei etwa 40%, die CDU bei 20. Bei VW steht heute die letzte einer Serie von Betriebsversammlungen an. Die Konzernführung stellt sich im Werk in Hannover den Fragen der Leute. Gleichzeitig ist Niedersachsens Ministerpräsident Olaf Lies zu Besuch im VW-Werk in Emden. Das Werk gehört zu denen, die wegen des nächsten Sparprogramms auf der Kippe stehen. Am Freitag kommt der VW-Aufsichtsrat wieder zusammen, dann könnten Entscheidungen fallen. Werder Bremen hat das erste Spiel der neuen Fußball-Bundesliga-Saison verloren. Beim SC Freiburg mussten sich die Bremer mit 1:4 geschlagen geben. Das muss besser werden, hat Werder-Trainer Daniel Thun nach dem Spiel gesagt. Aber er sieht auch Positives.
4: Man muss dann vielleicht auch isoliert dieses Spiel dann betrachten, nicht überbewerten, nicht aufs Ergebnis schauen, sondern vielleicht auch positiv bleiben. Es gab gute Momente in diesem Spiel und die gilt es natürlich auch in der nächsten Woche dann abzurufen.
2: Außerdem hat Augsburg Schalke mit 3:0 geschlagen und die Werder Frauen haben ihr erstes Heimspiel der neuen Bundesliga-Saison gewonnen. Gegen RB Leipzig stand es am Ende 2:0. Das waren die vier News und die nächsten gibt's um 7:30.
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1: 7:03 A1 Osnabrück Richtung Bremen, 4 Kilometer Stau zwischen Brinkum und Asten, 3 Kilometer stockend auf der A7 Hannover Richtung Hamburg zwischen Hamburg-Heimfeld und Waltershof und Darmstadt, die Bremer Landstraße ist zwischen Dammwiesen und Weidedamm wegen eines Rohrbruchs weiter gesperrt.
5: Der aktuellste Blitzer steht auf der B75 kurz vor der Abfahrt Grollern stadteinwärts und die B74, da wird auch geblitzt, Wallhöfen auf Höhe des Denkmals in Richtung Gieler Mühlen. Wenn ihr noch was gesehen habt, gern eben Bescheid sagen. 0421 246 666. Gute Fahrt euch.
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1: Am Montag mit Pit Kröger.
5: Moin Leute.
1: Irene Lottes.
6: Hallo.
1: Und ich bin Tine Kunze. Guten Morgen. Montag bedeutet, wir dürfen wieder ganz viele Termine wahrnehmen und E-Mails beantworten. Musste ich gerade auch schon wieder machen, schon wieder Termine irgendwie abgeben und sagen, in welcher Kalenderwoche ich kann und welche nicht. Und deswegen, Pit, hilf uns. Welche haben wir?
5: KW 36.
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0: Sophie, kannst du mal einen raushauen?
1: Ja, also ich würde da jetzt einfach anschwingen und ein bisschen schwingen.
0: Let's go! Und jetzt hängt Sophie in der Luft. Ungefähr 2,5 Meter Höhe, würde ich schätzen. Also deutlich, deutlich größer als ich. So, und jetzt schwingt Sophie da von der einen Seite auf die andere Seite. Also wirklich wie in einer Horizontalen liegt Sophie dann immer auf der einen Seite in der Luft und auf der anderen Seite in der Luft. Wow! Was ist das Coole an Kunstturnen? Warum macht dir das so viel Spaß?
1: Weil es halt sehr vielseitig ist. Also du brauchst an allen Geräten was anderes. Also am Sprung musst du ganz schnell sein und sprungkräftig. Am Barren musst du halt sehr viel Kraft haben. Und am Boden und Balken musst du halt Eleganz haben, aber auch beweglich sein, aber auch, da auch Kraft haben.
0: Und jetzt hättet ihr gerne so einen Barren halt in klein, damit wahrscheinlich auch jüngere Menschen, die hier euch mit euch bei euch auch trainieren, auch ein bisschen an den Sport dran geführt werden können, ne?
1: Ja, zum einen das und zum anderen ist es halt auch dafür, schwierigere Elemente da zu üben.
0: Hast du Bock, nochmal hier oben an den großen Barren dran zu springen? Ich komme da nicht mal dran, das ist wirklich beeindruckend. Also du kannst auch richtig hoch springen.
1: Ja.
0: Let's go. Zack, und Sophie ist wieder in der Luft. Ich bin wahnsinnig beeindruckt. Wie ist die Luft da oben?
1: Gut. Lieben großes Hochding.
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0: Cat's Eye, die neue Single Animal hier bei Bremen 4. 7 Uhr 16 Minuten haben wir aktuell und 16 Grad haben wir auch in Bremen. Bremerhaven ist bei 17 Grad, Ottersberg und Friseute bei 15 Grad. Es werden heute 19 bis 22 Grad. Viele Wolken, die immer wieder Regen und Gewitter teilweise auch mit sich bringen. Ordentlich stürmische Böen, die auch unterwegs sind im Bremenfeld. Und ein paar, vielleicht aufgelockerte Wolken, die manchmal auch ein paar Sonnenstrahlen durchlassen. Ich finde, das klingt nach einem soliden, wechselhaften Tag. An diesem Montag kommen wir gut mit klar und hier gibt's jetzt Bon Jovi mit Have a Nice Day.
1: Jetzt ein

0: freue mich ja wieder hier zu sein.
1: Tina aber hatte Girls Trip nach Malotze. Also Mallorca, weil der schöne Teil von Mallorca.
0: Ja, wir waren nicht am Ballermann, kann ich sagen.
1: Mit Freunden wegfahren ist ja was Schönes, aber man kriegt ja die ganzen Eigenheiten auch noch mit, die man vielleicht auch nicht so im Alltag, ja, wenn man sich trifft, so mitbekommt, sondern so aufstehen zum Beispiel, ne?
0: Ja.
1: Morgens. Mhm. Wie war das bei euch? Ist das gut gelaufen?
0: Toll, ganz toll. Also für mich, weil ich bin ja früher Aufsteherin. Ich bin dann einfach aufgestanden. Für mich war das wunderbar. Da war so ein Berg in der Nähe, mich mal drumherum spaziert, eine Runde im Sonnenaufgang. Das war toll. Und dann ist jeder Nächste auch mal aufgetingelt, so irgendwann. Eine Freundin von mir ist schwanger, die ist am längsten liegen geblieben, weil ich glaube, nachts ist es nicht mehr so feierlich gewesen teilweise. Also ich glaube, es ist einfach, jeder konnte so seinen Rhythmus fahren, wie es funktioniert hat und schlafen, wann man schlafen konnte.
1: Das ist richtig schön, weil also ich glaube, in meinem letzten Gruppenurlaub gab es so viel Stress genau darum.
0: Wie kann man sich denn stressen, wann wer aufsteht?
1: Naja, weil die eine Person dann halt wie du schon sehr, sehr früh wach war und dann irgendwann wurde es dieser Person langweilig, weil zum Beispiel ich jemand bin, wenn ich frei habe, dann reiht sich das aber aus, weil ich habe für das Bett bezahlt. So, ich schlafe da drin und zwar lange.
0: Nee, ich glaube, das konnten wir gut. Gut, wir sind auch schon teilweise seit 30 Jahren befreundet oder so. Also wirklich,
1: achso, ja, okay.
0: Da kann jeder schalten und walten, wie er oder sie möchte. Das Wichtige ist nur, wer zuerst wach ist, macht Kaffee. Und damit hast du eh alle auf deiner Seite. Das ist überhaupt gar kein Problem.
1: Lösung. Das ist die absolute Lösung. Ich habe nie einen Kaffee gekriegt.
0: Ja, genau. Aber wenn du später aufstehst und es riecht schon so etwas nach Kaffee in so einer Ferienunterkunft, dann kannst du ja gar nicht mehr böse sein.

0: 7.25 Uhr haben wir, gleich gibt's noch Paul Kalkbrenner mit Sky and Sand und ich habe eine Gefahrenmeldung für alle, die unterwegs sind. Vorsicht bitte auf der A1 Bremen Richtung Hamburg. Zwischen Maschener Kreuz und Harburg brennt ein Fahrzeug.
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1: Gerade scheint die Sonne hier über dem Bremen-Vierstühle. Ich kann es kaum glauben, aber es sollen sich noch ordentlich Wolken davor schieben und immer wieder zum Teil kräftige Schauer und Gewitter mit sich bringen bei maximal 19 bis 22 Grad. Aktuell 16 Grad in Bremen, 17 im Bremerhaven.
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1: Mit Irene Lottes.
2: Guten Morgen. Nachdem gestern in der Bremer Neustadt ein Mann angeschossen wurde, hat die Polizei erste Einzelheiten bekannt gegeben. Sie geht davon aus, dass sich Täter und Opfer kannten. Gegen Mittag waren in Huckelriede mehrere Schüsse gefallen. Einer hat einen 42-Jährigen ins Bein getroffen und schwer verletzt. Bei VW steht heute die letzte einer Reihe von Betriebsversammlungen an. Die Konzernführung stellt sich im Werk in Hannover den Fragen der Leute. Im Werk in Emden ist heute außerdem Niedersachsens Ministerpräsident Olaf Lies zu Besuch. Das Werk gehört zu denen, die wegen des Sparprogramms bei VW geschlossen werden könnten. Werder Bremen ist mit einer Niederlage in die neue Fußball-Bundesliga-Saison gestartet. Auswärts in Freiburg mussten sich die Bremer mit 1:4 geschlagen geben. Die Werder Frauen haben ihr erstes Heimspiel der neuen Saison gewonnen. Gegen RB Leipzig stand es am Ende 2:0. Ausführliche 4 News gibt's um 8.
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1: 7 Uhr und gleich 32 Minuten. Vorsicht bitte auf der A1 Bremen Richtung Hamburg. Zwischen Maschener Kreuz und Harburg brennt ein Fahrzeug. 20 Minuten länger dauert es auf der A1 Richtung Bremen zwischen Brinkum und Asten durch 4 Kilometer Stau. 4 Kilometer stockend auf der A7 Richtung Flensburg zwischen Hamburg-Heimfeld und dem Elbtunnel. Dann die A27 Richtung Bremerhaven zwischen Bremerhaven Süd und Geestemünde. Dort 3 Kilometer Stau und 3 Kilometer stockend auf der A270 Blumenthal Richtung Ilpol zwischen Bremen-Fegesackhafen und der B74 Bremen-Nord. Und weiter die Meldung für Tarmstedt. Die Bremer Landstraße ist zwischen Dammwiesen und Weide Dann wegen eines Rohrbruchs weiter gesperrt und auch noch für Bremen-Stadt bzw. kurz vorher eine Meldung für die B75 Oldenburger Straße, wenn ihr Richtung Bremen unterwegs seid, zwischen Delmenhorst und Grolland, dort auch 4 Kilometer stockend.
3: B75 hätte ich auch im Angebot. Kurz vor der Abfahrt Grolland wird geblitzt stadteinwärts und auf der B74 Wallhöfen auf Höhe des Denkmals in Richtung Gieler Mühlen. Wenn ihr noch einen Blitzer oder irgendwas anderes gesehen habt, sagt gerne eben Bescheid. 0421 246 666. Gute Fahrt euch.
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1: Wir bremsen alle nochmal schnell ab vor dem Blitzer. Und dann staut es sich.
3: Ach so meinst du das, ja. Und danach vielleicht einfach auch nicht mehr Gas geben, ne? Das wäre ja das Allerbeste.
1: Das ja sowieso, aber man erschrickt, selbst wenn man ja, das ist ja das Faszinierende am Blitzern, finde ich, selbst wenn man sich komplett an die Geschwindigkeit hält, ist man trotzdem immer erschrocken und ängstlich, wenn man weiß, da ist ein Blitzer und ist so, jetzt habe ich doch, weiß ich nicht, 8 Kilo illegale Substanzen in diesem Auto.
3: Du fährst Strich 70 und auf einmal, wenn da ein Blitzer kommt, halt nur noch 50,
1: obwohl
3: 70 erlaubt ist.
1: Ja, ist so. Man fühlt sich dann trotzdem immer wie so ein Straftäter.
2: Leute, um diese Uhrzeit fährt auf der B75 niemand 70 oder 50.
1: Mehr so 20, meinst du?
2: Genau.
1: Schrittgeschwindigkeit.

0: Ava Max bei Bremen für Lovin' Myself hier um gleich 20 vor 8. Braucht ihr noch ein Motto für diesen Montag? Wie wär's denn hiermit?
1: Lass mal glücklich sein. Weil ich mache jetzt das, was mich glücklich macht.
0: Lass mal glücklich sein. Großartig, oder? Und es ist das Motto von Amelie Gerdes aus Bremen.
2: Die wollen wir euch heute Morgen bei den 4 am Morgen gerne vorstellen. Amelie ist 22, aus Bremen, hat Down-Syndrom und studiert an der HSK Ottersberg Tanz und Theater im Sozialen.
0: Und Amelie studiert nicht nur Schauspielerei, sie hat zum Beispiel auch schon in der ARD-Miniserie David und Goliath mitgespielt und auch in einer Folge von der WAPO Elbe.
2: Ja, Amelie will auch mit der Schauspielerei am liebsten irgendwann ihren Lebensunterhalt verdienen.
1: Mein Traum ist, am großen Theater hier in Bremen Schauspielerin zu sein, die fest angestellt ist.
0: Und wenn ihr Amelie in Action erleben möchtet, checkt doch einfach gerne mal die ARD Mediathek.
2: Und wir haben uns gedacht, ey, die Person, ne, die ist so interessant, die wollen wir gerne noch ein bisschen besser kennenlernen. Haben wir gemacht, wir haben sie getroffen und das Ganze seht ihr bei Bremen 4 auf Instagram.

Tampa City Self-Aware bei Bremen 4, 7.43 Uhr. Es werden heute bis zu 22 Grad. Es kann sich auch ab und zu die Sonne blicken lassen und dann gibt es trockene Phasen, aber es gibt auch ordentlich Schauer und Gewitter im Bremen-Vierland mit einer dichten Wolkendecke, die da immer wieder über uns hinweg weht, kann man sagen, weil Sturmböen sind teilweise auch mit dabei, auf jeden Fall ordentlich Wind. 16 Grad haben wir aktuell in Bremen, 17 Grad in Bremerhaven, Vechta und Lemwerder melden genauso wie Hambergen aktuell 15 Grad.

0: Na, haben Sie es? Die Black Eyed Peas? Let's get it started hier bei Bremen 4. Und Pit get it ist jetzt auch gestartet. Und zwar...
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0: Ein Buchstabe muss nämlich gezogen werden und dann ruft ihr an, wenn ihr aus einem Ort kommt, der mit dem Buchstaben beginnt. Und dann schnacken wir eine Runde und es gibt einen Bremen-Vier-Hotpot-Kaffeebecher.
2: So, was ist das heute?
0: Kannst dich nicht entscheiden zwischen all den gelben Kugeln.
2: Ey, ne? Das ist echt abgefahren. Ich stehe auch immer schon beim Bäcker und kann mich nicht entscheiden, welches Brot es ist. Wie soll ich das hier machen?
0: Aber die Kugeln sehen ja alle gleich aus. Von Das ist total egal.
2: Ja.
0: Hast du?
2: Ja. Es ist das D heute.
0: D.
2: Diepholz fällt mir als erstes ein.
0: Depstedt fällt mir auch noch ein. Delmenhorst.
2: So, also es gibt einige Orte mit D im
0: Mehr als drei auf jeden Fall, die wir gerade aufgezählt haben.
2: Definitiv. Und meldet euch jetzt gerne. 0421 246 666, wenn ihr aus einem Ort kommt, der mit D anfängt.
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1: Sido gibt's gleich für euch noch vor den vier News mit Irene um 8 mit 1000 Tattoos.
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1: Ich habe mir heute einen neonpinken Pulli angezogen, weil ich nicht akzeptieren möchte, dass der Herbst irgendwie schon so langsam losgeht. Aber die dichte Wolkendecke da oben am Himmel über dem Bremen 4 Studio sagt mir was anderes. 16 Grad aktuell in Bremen, 17 in Bremerhaven, 15 in Gnarrenburg und Rothenburg. Später werden es aber immerhin 19 bis 22 Grad bei vielen Schauern und Gewittern.
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1: Mit Irene Lottes bei VW geht's heute nochmal um die Fragen und Sorgen der Beschäftigten.
2: Ja, da sind im Werk in Hannover, ist die Konzernleitung zu Besuch, und in Emden da der Ministerpräsident, um genau darüber zu sprechen. Außerdem sucht die Polizei in Bremen weiter nach dem oder den Tätern, die gestern in Huckelriede einen Mann angeschossen haben. Und Werder Bremen ist mit einer Niederlage in die neue Saison gestartet. Bei VW steht heute die letzte einer ganzen Serie von Betriebsversammlungen an. Die Konzernführung stellt sich im Werk in Hannover den Fragen der Leute zum geplanten Sparprogramm und auch möglichen Werksschließungen. Im Werk in Emden wird gleich Niedersachsens Ministerpräsident Olaf Lies erwartet. Was von dem Besuch zu erwarten ist, dazu Thomas Stahlberg.
3: Ein klares Bekenntnis zum Emder Werk. Lies sitzt im Aufsichtsrat, hat Werksschließungen bislang abgelehnt und er will am Freitag auf eine einvernehmliche Lösung im Sinne der Beschäftigten und der Region drängen. Der Ministerpräsident will heute gemeinsam mit Gesamtbetriebsratschefin Cavallo, mit der Emder Werksleitung, dem Betriebsrat und den Vertrauensleuten sprechen. Klare Haltung der Arbeitnehmer: Es gibt einen Vertrag mit VW. Spart das Emder Werk bis Jahresende 20% Kosten ein, sollen die Ostfriesen ab 2031 einen Nachfolger des ID.4 bauen. VW-Chef Blume hatte jedoch gesagt, eine Entscheidung zu Emden falle erst in 6 bis 12 Monaten.
2: Nachdem in der Bremer Neustadt ein Mann angeschossen worden ist, hat die Polizei Einzelheiten zu dem Fall bekannt gegeben. Der 42-Jährige war gestern durch einen Schuss ins Bein verletzt worden. Sven Weingärtner aus der Nachrichtenredaktion mit dem, was man schon weiß.
4: Zur Mittagszeit meldeten mehrere Menschen bei der Polizei Schüsse im Ortsteil Huckelriede. Die Beamten fanden einen 42-jährigen Mann, der mit einer Schussverletzung ins Krankenhaus gebracht wurde. Zwischenzeitlich bestand Lebensgefahr. Um aufgebrachte Angehörige des Mannes zu beruhigen, waren laut einer Mitteilung der Polizei viele Einsatzkräfte nötig. Zeugen gaben an, einen Mann mit einer Schusswaffe gesehen zu haben. Die Bremer Polizei geht davon aus, dass sich der 42-Jährige und der Täter kennen. Aktuell laufen die Ermittlungen und die Fahndung. Über Nacht hat sich noch kein neuer Stand ergeben. In den letzten Monaten hatte es in verschiedenen Bremer Stadtteilen Schusswaffenangriffe mit Verletzten und einem Toten gegeben.
2: Bundeskanzler Friedrich Merz warnt vor einer AfD-Regierung in Sachsen-Anhalt. Ein Sieg bei der Wahl am Sonntag würde dem Land erheblich schaden, hat Merz gestern Abend im ARD-Sommer-Interview gesagt. Er geht davon aus, dass sich ausländische Unternehmen nicht mehr in Sachsen-Anhalt ansiedeln würden, wenn die AfD dort an die Macht käme. In aktuellen Umfragen liegt die AfD bei etwa 40%, die CDU bei 20. Werder Bremen hat das erste Spiel der neuen Fußball-Bundesliga-Saison verloren. Beim SC Freiburg mussten sich die Bremer mit 1:4 geschlagen geben. So soll es nicht weitergehen, wenn es nach Werder-Trainer Daniel Thun geht.
5: Das muss besser werden. Da müssen wir eine gewisse Stabilität haben, weil wir wollen auf keinen Fall dann zu Hause das Spiel auch in der Höhe verlieren.
2: Außerdem hat Augsburg Schalke mit 3:0 geschlagen. Die Werder Frauen haben ihr erstes Heimspiel der Bundesliga-Saison zu Hause gewonnen. Gegen RB Leipzig stand es am Ende 2:0. Das waren die vier News und die nächsten gibt es um 8:30.
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1: 8:03 ist es jetzt. Wir schauen auf die Straßen. Es ist ordentlich was los. Vorsicht bitte auf der A1 Bremen Richtung Osnabrück. Zwischen Kloppenburg und Vechta steht ein defektes Fahrzeug. 20 Minuten länger dauert es auf der A1 Richtung Bremen. Zwischen dem Dreieck Stur und Aasten. 5 Kilometer Stau dort vor der Baustelle. 4 Kilometer stockend auf der A7 Richtung Flensburg. Zwischen Heimfeld und dem Elbtunnel. 3 Kilometer Stau auf der A27 Richtung Bremerhaven, zwischen Bremerhaven Süd und Geestemünde. 3 Kilometer stockend auf der A270 Blumenthal Richtung Ilpol, zwischen Fegesackhafen und B74 Bremen Nord. Dann 2 Kilometer Stau im Kreis Verden auf der Landesstraße zwischen Werder und Achim. 4 Kilometer stockend auf der B75 Oldenburger Straße, Delmenhorst Richtung Bremen, zwischen Delmenhorst selbst und Grolland. Und in Harmstedt ist die Bremer Landstraße weiter wegen eines Rohrbruchs gesperrt zwischen Dammwiesen und Weidedamm.
6: Auf der B75 wird geblitzt, kurz vor der Abfahrt Grolland stadteinwärts, und B74 Wallhöfen auf Höhe des Denkmals in Richtung Gieler Mühlen. Wenn ihr noch einen Blitzer gesehen habt oder irgendwas anderes, dann sagt gern eben Bescheid. 0421 246 666. Gute Fahrt euch.
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1: Tom Cruise hat verkündet, dass er einen neuen Film machen wird. Mit dem Release-Datum, der kommt raus 2028.
6: Ja, das ist super, dass Tom Cruise einen neuen Film macht, ist ja auch sein Job.
1: Ja, gut. Aber jetzt schon 2 Jahre vorher zu sagen, dann kommt er übrigens raus, liegt wahrscheinlich an seiner Co-Schauspielerin, Mitschauspielerin, und das ist Anne Hathaway. Die ist nämlich gerade hochschwanger und hat gesagt, let me have this baby first and then we'll make the movie. Und deswegen ist ja noch busy, Elternzeit.
6: Aber dann hoffen wir, dass das wirklich was wird mit dem Film und nicht wie bei mir, wenn ich ankündige, dass ich im Jahr 2028 wieder so breit bin, wie ich es mit 20 mal war.
1: Ja, genau. Days of Thunder 2 wird es übrigens für alle, die es interessiert. Der letzte kam 1990 raus. Bremen 4. Dann wird es auch so langsamer Zeit für eine Fortsetzung. George Ezra könnte auch mal wieder was Neues machen. Hier gibt es jetzt für euch Green Green Grass.

0: Ich habe es halt einfach, ich bin es übergangen. Ich habe das überhaupt nicht so verstanden, ehrlicherweise. Aber Irene hatte einen Lachanfall gerade.
1: Ich hatte Fragen, ja.
2: Ja, ich meinte natürlich nicht breit im Sinne von Getränke, sondern breit im Sinne von körperlich breit, wie ich halt mit 20 war.
1: Gesagt hast du, dass du wieder so breit bist, wie du es mit 20 warst. Und das löst in meinem Kopf ganz andere Bilder aus.
0: Ja, ja.
2: Da hätte ich vielleicht noch einen Satz mehr zu sagen sollen.
0: Ja, gut. Aber das haben wir jetzt geklärt. Könnt ihr ja auch nochmal drüber nachdenken. Und Pitt ist jetzt wieder beruhigt. Er meinte sein Kreuz.

0: Another on 54 Ultra mit Talk to You.
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0: Heute wurde ausgelost der Buchstabe D. Und aus einem Ort mit D kommt Holger, und zwar aus Dreie. Guten Morgen.
2: Hallo, guten Morgen.
3: Ach, ich war schon bei euch. Es ist schön da. Direkt an der Weser.
2: Ja. Und du bist, ne? Ja. Direkt am Deich.
0: Wohnst du auch direkt am Deich?
2: Also Luftlinie, sag ich mal, 500 Meter.
0: Wow, okay, krass. Und ich habe mir sagen lassen, du bist Wassersportler, lieber Holger.
2: Korrekt.
0: Du fährst mit dem Boot die Weser auf und ab.
2: Ja.
0: Und zwar also, wirklich.
2: Ja, also da meine Söhne ja auch einen Bootführerschein haben, wird das auch echt genutzt. Wir fahren auch teilweise ein bisschen nach Bremerhaven hoch, machen dann ein schönes Wochenende und fahren dann wieder zurück.
3: Wie ist denn die Bootsliebe bei euch in der Familie entstanden?
2: Wir sind ja früher auch immer schön nach Italien gefahren. Da konnte man auch Boote fahren. Und irgendwann habe ich gesagt, okay, ich brauche einen Führerschein.
0: Und dann hast du nochmal einen Führerschein gemacht, einen Bootsführerschein. Das ist ja gar nicht so einfach, habe ich mir sagen lassen. Man muss nämlich ordentlich was lernen.

0: Immer sagen, was das Tolle noch für dich an Dreie ist, außer dass du mit dem Boot bis nach Bremerhaven kommst.
1: Also das Tolle an Dreie ist, dass man eine sehr ruhige Wohngegend hat, eine gute Anbindung zur Autobahn und das macht echt Spaß, da zu wohnen. Ne?
0: Ja, und die Community ist wahrscheinlich auch super.
1: Das Einzige, was der Nachteil ist, man hat keine Einkaufsmöglichkeiten, aber da man ja motorisiert ist, kann man ja nach Leeste fahren oder Weihe oder Hamhausen, das passt schon.
0: Oder mit dem Boot nach Bremerhaven.
2: Genau. Kann man wenigstens gut Fisch kaufen, ne?
1: Korrekt,
2: so sieht's aus. Du kriegst natürlich den Bremen 4 Hotpot Kaffeebecher und wir wünschen dir einen wunderschönen Start in die Woche.
1: Danke, wünsche ich euch auch.
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Mary J. Blige bei Bremen 4 Family Affair. Um gleich 18 Minuten nach 8 und ich habe hier eine Gefahrenmeldung für alle, die unterwegs sein sollten, gerade im Bremen-Vierland. Kommt gut in euren Tag und gut auf die Arbeit oder wohin auch immer ihr unterwegs seid. Und Vorsicht bitte, auf der A293 Richtung Oldenburg-West zwischen Oldenburg-Etzhorn und Nahdorst liegen Gegenstände. Und Vorsicht bitte auch auf der A1 Richtung Osnabrück zwischen Kloppenburg und Vechta steht ein defektes Fahrzeug.

0: 2000 Unterhosen wurden ausgegraben in der Schweiz. Alles an diesem Satz klingt komisch, aber die haben sie dort vor 5 Jahren verbuddelt, um Bodenqualität zu testen.
1: Ja, natürlich für die Wissenschaft. Einem der Forscher ist beim Thema Unterhose verbuddeln erstmal ein Fakt ganz wichtig.
2: Nicht meine eigenen allerdings.
0: Hans Bender ist das, Agrarökologe und Chef of the Underpants.
1: So, richtig. Die haben 2000 weiße Baumwollunterhosen verteilt. Die wurden von Menschen dort in der Schweiz vergraben, in ihren Gärten, auf Landwirtschaftsflächen. Und da wollten sie dann herausfinden, ja, wie viel Bakterien, Pilze, Milben, Regenwürmer, andere Insekten die zerfressen über diese Jahre. Mhm. Und dann haben sie wieder ausgebuddelt jetzt und haben festgestellt, dass unter Rasenflächen die Unterhosen am schlechtesten vergehen. Dann kommen die Landwirtschaftsflächen und am besten ist es wohl im heimischen Garten.
0: Weil da alles kreucht und fleucht, richtig, wie es will. Was bleibt denn jetzt von dieser Wahnsinnsforschung?
1: Ja, das ist kein Scherz. Der Unterhosenindex, der kann uns allen helfen.
2: Quasi eine Skala aus abgebauten Unterhosen, anhand derer man jetzt, wenn man seine Unterhose im Boden vergräbt, einschätzen kann, wie stark, wie aktiv ist mein Bodenleben.
0: Und wie heißt es, eine Unterhose? 2 Unterhosen? 3 Unterhosen?
1: Ja, es geht ja quasi um die Zersetzung der Unterhosen. Also völlig zersetzte Unterhose, bisschen weniger zersetzte Unterhose. Und das denken sich wahrscheinlich auch die Eltern, wenn sie mal wieder die Wäsche voll machen, ne?

0: Need Your Love bei Bremen 4. Es ist 8.26 Uhr und ich habe hier noch eine Gefahrenmeldung, die reingekommen ist. Vorsicht bitte auf der 1 Bremen Richtung Hamburg. In der Ausfahrt Rade steht ein defektes Fahrzeug. Und nochmal Vorsicht bitte in Bremen. Auf der Stromer Landstraße laufen Tiere auf der Fahrbahn.
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1: Mir macht Tayo Cruz am Montagmorgen ja bessere Laune als das Wetter auf jeden Fall. Obwohl gerade kommt die Sonne mal durch, das kann bei euch den ganzen lieben langen Tag auch immer mal wieder der Fall sein. Aber eben auch ganz viele Wolken, die ordentlich Regen mit sich bringen bei maximal 22 Grad.
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1: Die gibt's von Irene Lottes.
2: Guten Morgen. Bei VW in Emden wird gleich Ministerpräsident Olaf Lies erwartet. Themen sind da das geplante Sparprogramm und die Zukunft des Standorts. Das Werk gehört nämlich zu denen, die geschlossen werden könnten. Auch in Hannover geht es heute um den Sparkurs bei VW. Da steht die letzte von einer Reihe von Betriebsversammlungen an. Die Konzernführung stellt sich da den Fragen der Leute. Außerdem Nachdem gestern in der Bremer Neustadt ein Mann angeschossen wurde, hat die Polizei erste Einzelheiten bekannt gegeben. Sie geht davon aus, dass sich Täter und Opfer kannten. Gegen Mittag waren da in Huckelriede mehrere Schüsse gefallen. Einer hat einen 42-Jährigen ins Bein getroffen und schwer verletzt. Und Werder Bremen hat das erste Spiel der neuen Fußball-Bundesliga-Saison verloren. Auswärts in Freiburg mussten sich die Bremer mit 1:4 geschlagen geben. Für die Werder Frauen gab es dagegen im zweiten Spiel den ersten Heimsieg der neuen Saison gegen RB Leipzig mit 2:0. Ausführliche 4 News gibt's um 9.
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1: 8.32 Uhr ist es jetzt. Vorsicht bitte auf der A1. In der Ausfahrt Rade steht ein defektes Fahrzeug. Vorsicht in Bremen auf der Stromer Landstraße. Es laufen Tiere weiter auf der Fahrbahn. Und dann staut es sich stockender Verkehr überall im Bremen-Vierland. A1 Richtung Bremen zwischen dem Dreieckstuhl in Bremen-Arsten 5 Kilometer vor der Baustelle. Das dauert eine halbe Stunde länger. Dann 3 Kilometer A27 Richtung Bremerhaven zwischen Bremerhaven Süd und Geestemünde. Die B210 Wittmund-Wilhelmshaven ist zwischen Wittmund-Dohusener Weg und Jever-West wegen Bauarbeiten bis zum 16. Oktober in beide Richtungen gesperrt. In Tarmstedt, auch dort, ist weiter gesperrt die Bremer Landstraße zwischen Dammwiesen und Weidendamm wegen eines Rohrbruchs. Und noch einmal 7 Kilometer stockend auf der B75, B6 Richtung Bremen-Überseestadt zwischen Delmhorst und Woltmershausen-Runthushafen.
3: Es wird geblitzt in Bremen, Hochschulring auf Höhe der Feuerwache und dann auf der B75, kurz vor der Abfahrt Grolland, stadteinwärts, wenn ihr gerade unterwegs seid, nach Bremen. Wenn ihr noch einen Blitzer gesehen habt, sagt gerne eben Bescheid. 0421 246 666. Gute Fahrt euch.
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1: Wir haben Post bekommen.
3: Nee.
1: Ja, doch, eine Brief... Wie heißt das?
3: Postkarte.
1: Dankeschön.
3: Ja, wir sind mittlerweile ganz digital unterwegs eigentlich, aber Postkarten gibt es immer noch. Ich schicke auch aus dem Urlaub immer welche zu meinen Verwandten nach Bremen. Wer hat sie uns geschickt?
1: Jannik hat sie uns geschickt und hat zu Hand die 4 am Morgen alle unsere Namen hat er drauf geschrieben. Es ist eine sehr volle Postkarte und hat gesagt, für eure Postkartenwand, die wir ja hier haben im Studio, ich glaube Malte Jansen hat sie irgendwann mal angefangen, eine weitere Postkarte aus Malaga.
3: Nein!
1: Ja, Jannik sitzt nämlich bei 31 Grad mit dem Blick aufs Mittelmeer. Und ist Tapas.
3: Es ist frech.
1: Schreibt er auf seiner Karte.
3: Es ist frech.
1: Ich finde, das klingt alles ganz fantastisch, was er macht. Mit seiner Family ist er im Urlaub und er schreibt und übers Web läuft immer wieder Bremen 4. Ich hoffe über die neue ARD Sounds App. Die funktioniert nämlich einwandfrei, die ist richtig super. Und er schreibt, ich hoffe, euch geht es gut und bin gespannt, welches Team die Postkarte als erstes lesen kann.
3: Ja, wir sind's. Tine ist mit am Start.
1: Ja, Pitt ist auch mit dabei.
3: Moin Leute.
1: Irene in den 4 News heute früh.
4: Hallo.
1: Die hat sich schon angemeldet.
3: Die Postkarte ging auch an dich, Irene.
4: Das freut mich sehr. Vielen Dank.

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0: Ihr habt es heute früh sicherlich schon in den vier News bei Irene gehört. Gestern gab es wieder Schüsse in der Bremer Neustadt. Genauer gesagt in Bremen-Huckelriede. Ein Mann wurde dabei schwer am Bein verletzt und ist im Krankenhaus.
1: Wir von Bremen 4 waren heute Morgen schon in Huckelriede unterwegs und haben da diese hartgesottene Anwohnerin und auch Anwohner getroffen.
2: Ganz ehrlich, ich finde mittlerweile ist das, das gehört schon fast ein bisschen leider dazu. Obwohl gut finde ich es natürlich auf gar keine Fälle.
0: Nee, das findet natürlich niemand und ein bisschen mulmig ist das Gefühl dann schon, oder?
2: Also meine Tochter ist bei dem ersten, wo auch einer gestorben ist, 5 Minuten vorher hier vorbeigegangen. Das fand ich natürlich nicht so lustig.
3: Dass sowas auch noch tagsüber passiert, also ich mache mir generell Sorgen auch um meine Mitmenschen. Hier vorne gibt es ja auch so ein Denkmal, das gab es ja schon mal vor vielen Jahren hier auch, dass hier geschossen wurde. Auf jeden Fall ist das nicht in Ordnung.
0: Nee.
1: Ja. Definitiv nicht.
0: Sehr norddeutsche Reaktion.
1: Das ist definitiv nicht in Ordnung. Die Polizei ermittelt natürlich aktuell. Eine neue Info, die sie rausgegeben haben, ist, dass zumindest die Polizei davon ausgeht, dass sich Täter und Opfer kannten.
0: Wenn es etwas Neues gibt zu den Schüssen in der Bremer Neustadt, dann hört ihr das natürlich auch bei uns bei Bremen 4.

0: bei Bremen 4. King of my castle.
1: Und mit dabei ist heute Morgen Kirsten. Sie schreibt uns gerade über die neue ARD Sounds App. Moin aus Kempten. Freuen wir uns, dass du mit am Start bist. Genau. Also, ne, von ein bisschen weiter weg. Maren zum Beispiel sagt auch, ich habe euch jetzt auch in der neuen ARD Sounds App entdeckt. Und ich höre euch auch heute Morgen. Also, liebe Grüße gehen raus ans gesamte Bremen 4 Land. Und ich hoffe, Kirsten und Maren starten gut in den Tag.
0: Auch die Exil-Bremen 4 Länder überall
1: so
0: auf dieser Welt.
1: Das Bremen-Vierland ist ein dehnbarer Begriff quasi.
0: Ja. Mindset.
1: Mindset ist das.
0: Ja, das ist im Herzen verankert. Genauso soll es sein. Also, wie Pitt schon sagt, ganz liebe Grüße an euch alle. Startet gut in eure neue Woche. Es gibt auch neue Musik jetzt von Stella Lefty, Boston auf der Playlist.

0: Ariana Grande's Side to Side und gleich ein Klassiker von Sam Smith, Stay With Me, hört ihr noch auf der Playlist bei den 4 am Morgen vor den 4 News. Und die gibt's dann von Irene um 9.
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1: Muss kurz einer Gefahrenmeldung weichen. Vorsicht bitte auf der A1. Osnabrück Richtung Bremen zwischen Hemeling und Uphusen-Bremen-Mahndorf liegen Metallteile auf der Fahrbahn. Fahrt vorsichtig, kommt gut und sicher an. Aktuell haben wir in Bremen 16 Grad, in Bremerhaven 17 und es werden heute noch 19 bis 22 Grad. Bei teilweise Sonne, so wie jetzt gerade eventuell, später aber vielen Wolken, Regen und Gewitter.
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1: Die gibt's von Irene Lottes bei VW. Geht's heute nochmal um die Fragen und Sorgen der Beschäftigten.
2: In Hannover ist die Konzernleitung da und in Emden kommt der Ministerpräsident, um genau darüber zu sprechen. Außerdem sucht die Polizei in Bremen weiter nach dem oder den Tätern, die gestern in Hockeriede einen Mann angeschossen haben. Und nach der Sturzflut im Himalaya konnten inzwischen tausende Menschen aus dem Katastrophengebiet gerettet werden. Bei VW steht heute die letzte einer Reihe von Betriebsversammlungen an. Die Konzernführung stellt sich im Werk in Hannover den Fragen der Leute zum angekündigten Sparplan. Im Emderwerk ist gleich Niedersachsens Ministerpräsident Olaf Lies zu Besuch. Das Werk gehört zu denen, die wegen des Sparkurses auf der Kippe stehen. Der Emder Oberbürgermeister Tim Krüthoff erhofft sich von Olaf Lies deswegen vor allem Unterstützung für den Erhalt des Standortes. Das hat Krüthoff heute Morgen nochmal gegenüber Radio Bremen betont.
3: Ich glaube, dieses klare Bekenntnis habe ich zuletzt vor 2 Wochen von Olaf Lies gehört. Da glaube ich auch ganz fest dran, dass er hier fest an der Seite des Standorts steht und alles dafür tut, um die niedersächsischen Standorte schon aus eigenem Interesse zu erhalten.
2: Wie genau es mit dem Sparkurs weitergeht, wird am Freitag Thema im VW-Aufsichtsrat. Dann könnten auch Entscheidungen fallen. Nachdem wieder ein Mann in der Bremer Neustadt angeschossen worden ist, hat die Polizei weitere Einzelheiten zu dem Fall bekannt gegeben. Die Ermittler gehen jetzt davon aus, dass sich der 42-Jährige und der Täter kennen. Der Mann war gestern Mittag durch einen Schuss ins Bein verletzt worden. Ähnliche Fälle hat es in den vergangenen Monaten immer wieder gegeben. Die Polizei prüft auch, ob es da Zusammenhänge gibt. Nach der Sturzflut in der Himalaya-Region sind inzwischen mehr als 900 Todesopfer geborgen worden. Mehr als 4000 Menschen gelten noch als vermisst. Es gibt aber auch gute Nachrichten aus der Region, berichtet Lena Bodewein.
4: Mehr als 3700 Menschen haben die nepalesische Armee und Sicherheitskräfte bisher aus den von der Außenwelt abgeschnittenen Bergregionen gerettet oder mit Hubschraubern in Sicherheit gebracht. Auch in der Nacht haben Rettungsmannschaften versucht, Zugang zu einem Tunnel zu bekommen. Mehr als 900 Menschen, so wird befürchtet, sind in Wasserkraftprojekten verschüttet oder eingeschlossen. Zehntausende Helfer sind weiterhin im Einsatz. Doch Evakuierungen aus der Luft und Einsätze am Boden werden zurzeit durch schlechte Wetterbedingungen erheblich erschwert. Durch Regen, Schlamm oder drohende Erdrutsche.
2: Die ausländischen Investitionen in Deutschland sind sprunghaft gestiegen. Das geht aus einer Analyse des arbeitgebernahen Instituts der deutschen Wirtschaft Köln hervor. Demnach haben Unternehmen 2025 rund 86 Milliarden Euro in Deutschland angelegt. Das sind 50% mehr als im Jahr davor. Weniger Kapital kam der Studie zufolge aus den USA, dafür mehr aus Großbritannien. Das waren die vier News und die nächsten gibt's um 9:30.
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1: 9:03 ist es jetzt. Vorsicht bitte, weiter auf der A1 Richtung Bremen. Zwischen Hemeling und Uphusen-Bremen-Mahndorf liegen Metallteile. Eine halbe Stunde länger dauert es auf der A1 Richtung Bremen. Zwischen dem Dreieck Stur und Bremen-Arsten staut es sich nämlich 5 Kilometer. 3 Kilometer Stau auf der A27 zwischen Bremerhaven Süd und Geestemünde und 2 Kilometer auf der A28 Richtung Oldenburg zwischen Oldenburg-Marschweg und Haren-Tor. Dann ist die B210 Wittmund-Wilhelmshaven zwischen Wittmund-Dohusener Weg und Jever West wegen Bauarbeiten noch bis zum 16. Oktober in beide Richtungen gesperrt. Und in Tarmstedt ist wegen eines Rohrbruchs weiterhin gesperrt die Bremer Landstraße zwischen Dammwiesen und Weidedamm. Und in Bremen selbst, ja, oder beziehungsweise kurz davor, staut es sich zwischen Delmenhorst und Woltmarshausen-Huntershafen auf der B75 B6, 7 Kilometer stockend.
5: Einen Blitz habt ihr uns gemeldet, der steht in Bremen, Hochschulring auf Höhe der Feuerwache. Wenn ihr noch einen Blitzer gesehen habt, dann sagt gern eben Bescheid. 0421 246 666. Gute Fahrt euch.
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1: Da sind die Nachrichten voll mit irgendwie krassen Sachen vom Wochenende, von gestern. Und dann ist der ganze Verkehrsservice voll mit nervigen Staumeldungen. Ich habe das Gefühl, wir müssen atmen.
5: Ey, das soll ja helfen.
1: Einmal tief so durchzuatmen, ja.
5: Oder einmal, komm. Einmal.
1: Ja, pass auf, ich habe gestern so viel Pizza gegessen, ich musste auch einen Atmungsspaziergang machen. Da hilft mir jetzt bestimmt
5: dann
1: auch.
5: Dann machen wir tiefster Atmer im Bremen-Vierland in 3, 2, 1.
1: Guck, ist schon viel besser, weil wir uns alle gemeinsam zum Affen gemacht haben.

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0: Maroon 5. Die sind gleich hier am Start mit Memories. Hört ihr noch vor den vier News mit Irene dann um 9:30.
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1: Also eigentlich soll es sehr bewölkt heute sein und ganz viel regnen und Gewitter. Jetzt scheint hier über dem Bremen 4 Studio aktuell die Sonne und vielleicht bei euch auch. Das kann durchaus auch passieren, aber es bleibt trotzdem ein wechselhafter Tag. Bei aktuell 18 Grad, später bis zu 22.
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2: Guten Morgen. Bei VW in Emden ist gerade Ministerpräsident Olaf Lies zu Besuch. Themen sind da das geplante Sparprogramm und die Zukunft des Standortes. Das Werk gehört nämlich zu denen, die geschlossen werden könnten. Auch in Hannover geht es heute um den Sparkurs. Da steht die letzte von einer Reihe von Betriebsversammlungen an. Die Konzernführung stellt sich da den Fragen der Leute. Nachdem gestern in der Bremer Neustadt ein Mann angeschossen wurde, hat die Polizei erste Einzelheiten bekannt gegeben. Sie geht demnach davon aus, dass sich Täter und Opfer kannten. Gegen Mittag waren da in Huckeriede mehrere Schüsse gefallen und einer hat einen 42-Jährigen ins Bein getroffen und schwer verletzt. Die ausländischen Investitionen in Deutschland sind deutlich gestiegen. Das geht aus einer Analyse des Instituts der deutschen Wirtschaft Köln hervor. Demnach haben Unternehmen 2025 rund 86 Milliarden Euro in Deutschland angelegt. Das war ein Plus von 50% im Vergleich zum Vorjahr. Weniger Kapital kam der Studie zufolge aus den USA, dafür mehr aus Großbritannien. Ausführliche 4 News gibt's wieder um 10.
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1: 9.31 Uhr. Vorsicht bitte auf der A28 Bremen Richtung Oldenburg zwischen Hude und Hatten. Es steht ein defekter LKW. Eine halbe Stunde länger dauert es auf der A1 Richtung Bremen zwischen dem Dreieck Stur und Bremen-Arsten. 5 Kilometer Stau. 2 Kilometer Stau auf der A28 zwischen Oldenburg-Marschweg und Haren-Tor. Dann haben wir noch 7 Kilometer stockend auf der B75-B6 zwischen Delmhorst und Woltmershausen-Hohentorshafen, so rum. Die B210 Wittmund-Wilhelmshafen ist zwischen Wittmund-Dohusener Weg und Jever West weiter gesperrt und das Ganze bis zum 16. Oktober, da wird gebaut. Und wegen eines Rohrbruchs ebenfalls aktuell gesperrt in Darmstadt die Bremer Landstraße zwischen Dammwiesen und Weidedamm.
3: In Bremen wird geblitzt, Hochschulring auf Höhe der Feuerwache und B75 kurz vor der Abfahrt Grolland stadteinwärts. Wenn ihr noch was gesehen habt, sagt gerne eben Bescheid. 0421 246 666. Gute Fahrt euch.
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1: An diesem Montag, 31. August mit Pitt Kröger.
3: Moin Leute.
1: Irene Lottes.
2: Guten Morgen.
1: Und ich bin Tine Kunze. Guten Morgen.
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0: Laurel, you not us, all in. Und wenn man all in geht, in der Liebe, was passiert dann? Im besten Fall das ganz große Glück. Ganz viele rosa Herzen, rote Herzen, Hochzeit, was weiß ich. Baust ein Haus, kaufst einen Hund, machst alles genauso, wie du dir das vorstellst. Das ist auf jeden Fall die Vorstellung. Klar, man kann sich auch jeden Film angucken und dann denken, genauso hätte ich es auch ganz gern. Findet ja jeder Topf seinen Deckel und man hat irgendwie genau das, was man sich erwünscht. Egal, wie diese rosarote Brille die perfekte Zukunft für einen ausmalt. Da kann sich ja jeder und jede dann suchen, was sie will. Das ist Best-Case-Szenario, könnte man sagen. Worst-Case-Szenario ist natürlich, dass das alles vor die Hunde geht und man am Ende denkt, aua, das war mal ein Herz, nun ist es kaputt. Und Jupiter Jones beschäftigt sich mit der neuen Single vielleicht genau damit, weil ihr neuer Song heißt, wo diese Liebe hinfällt, in Klammern Krater. Und ich würde jetzt sagen, wenn man sagt, wenn eine Liebe irgendwo hingefallen ist und da entsteht danach ein Krater, klingt das erstmal nicht mehr gut, weil dann ist alles, was vorher da war, nicht mehr da, sondern mehr ein großes Loch und man fragt sich, was zur Hölle ist hier eigentlich gerade passiert. Mal gucken, wie viel Herzschmerz verpackt ist in dieser neuen Single von Jupiter Jones. Gibt's jetzt auf jeden Fall für euch am Montagmorgen. Ach, wenn Herzschmerz, dann auch richtig früh.
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0: sein.
1: Ja, Herzschmerz auf jeden Fall in Perfektion. Aber so ganz verstanden habe ich es immer noch nicht. Jupiter Jones mit Wo diese Liebe hinfällt. Könnt ihr aber natürlich nachfragen. Vielleicht, denn wir präsentieren sie ausverkauft, sind sie zwar in der Music Hall Worpswede, ist dann Jupiter Jones am Start am 18. September. Lang ist es nicht mehr hin. Und ich freue mich jetzt auf Santana. Maria, Maria bei Bremen 4.

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1: 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Santana, Maria, Maria hier bei Bremen. 9:45 ist durch. Ihr seid hoffentlich gut in euren Tag gestartet. Und dann können wir jetzt auch mal die Worte jemandem überlassen, der perfekt analysieren kann, wie das Werder-Spiel in Freiburg gestern so lief. Das machen wir doch einfach mit Werder-Kapitän Marco Friedl.
2: Du darfst dann erst halt so speziell nicht 2-0 in den Rückstand gehen und so in die Halbzeit gehen. Und dann reichen 10 Minuten in der zweiten Halbzeit, um das Spiel komplett, das Spiel war dann zu Ende.
1: Also ich verstehe nicht viel vom Fußball, aber dass das Spiel irgendwann zu Ende ist, auch das habe ich verstanden. Und wenn man dann keine Tore gemacht hat, das ist doof.
3: Ja, eins haben sie. Aber also...
1: Ja, okay.
3: Für mich klingt das so nach... Ja, also wir sind dann auf dem Platz, haben 4 Tore kassiert und dann haben wir verloren. Ja, genau. Das ist das Prinzip. Und deswegen muss man beim nächsten Mal im besten Fall mehr Tore schießen. Wie man das hinkriegt, das könnten die Werder-Profis nochmal bei den Werder-Frauen nachgucken. Die Werder-Männer bei den Werder-Frauen. Denn die haben gestern gewonnen. Auf Platz 11 hier in Bremen 2-0 gegen Leipzig.
1: Ja, weil man könnte sagen, Profis sind sie alle, aber professionell spielen tun die Frauen.
3: So, und jetzt könnte man auch wiederum sagen, vielleicht sollten sie die Männer das Frauenspiel auf jeden Fall nochmal angucken, weil nächsten Samstag geht es dann nämlich für die Männer gegen Leipzig. Da können sie es dann den Frauen nachmachen und vielleicht auch gewinnen. Vielleicht.
1: Vielleicht. Also nur zur Info, irgendwann ist das Spiel vorbei. Und dann
3: müsste man Tore geschossen haben.
1: So, genau. Ja, gut, dass wir das als Fußballexperten auch nochmal gesagt haben.
3: Profis.
1: Ja, genau, die Trainerbank steht auch im Bremen 4 Studio. Wir entlassen euch jetzt in den Tag, genießt es, hier übernimmt gleich Roland Kannwicher.

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1: Ich überlege die ganze Zeit, ob man noch sagen kann, aber das Wetter ist gut für die Natur oder ob das doch schon etwas zu abgegriffen ist. Also heute gibt es auf jeden Fall einen Wechsel aus vor allen Dingen dicken Wolken, etwas Sonne, wirklich nur ab und zu und zum Teil kräftige Schauer. Es kann sogar Gewitter geben. Die Temperaturen liegen im Moment bei 18 Grad in Bremerhaven und Bremen. Diepholz und Verden haben 19 und das geht bis 22 Grad heute rauf.
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1: Mit Irene Lottes. Bei VW geht es heute nochmal um die Fragen und Sorgen der Beschäftigten.
2: In Hannover ist die Konzernleitung, um Rede und Antwort zu stehen. In Emden ist jetzt gerade der Ministerpräsident, um genau darüber zu sprechen. Außerdem konnten nach der Sturzflut im Himalaya inzwischen tausende Menschen aus dem Katastrophengebiet gerettet werden. Und auf der Bahnstrecke Bremen-Hamburg haben gestern mehrere Gegenstände für Probleme und Verspätungen gesorgt. Bei VW steht heute die letzte einer Reihe von Betriebsversammlungen an. Die Konzernführung stellt sich im Werk in Hannover den Fragen der Leute zum angekündigten Sparplan. Im Emder Werk ist gerade Niedersachsens Ministerpräsident Olaf Lies zu Besuch. Das Werk gehört zu denen, die wegen des Sparkurses auf der Kippe stehen. Emder Oberbürgermeister Tim Krüthof erhofft sich von Olaf Lies vor allem Unterstützung für den Erhalt des Standortes. Das hat Krüthof heute Morgen gegenüber Radio Bremen nochmal betont.
3: Ich glaube, dieses klare Bekenntnis habe ich zuletzt vor 2 Wochen von Olaf Lies gehört. Da glaube ich auch ganz fest dran, dass er hier fest an der Seite des Standorts steht und alles dafür tut, um die niedersächsischen Standorte schon aus eigenem Interesse zu erhalten.
2: Wie genau es mit dem Sparkurs weitergeht, wird am Freitag Thema im VW-Aufsichtsrat sein. Dann könnten auch Entscheidungen fallen. Nach der Sturzflut in der Himalaya-Region sind inzwischen mehr als 900 Todesopfer geborgen worden. Mehr als 4000 Menschen werden da noch vermisst. Es gibt aber auch gute Nachrichten aus der Region, berichtet Lena Bodewein.
4: Mehr als 3.700 Menschen haben die nepalesische Armee und Sicherheitskräfte bisher aus den von der Außenwelt abgeschnittenen Bergregionen gerettet oder mit Hubschraubern in Sicherheit gebracht. Auch in der Nacht haben Rettungsmannschaften versucht, Zugang zu einem Tunnel zu bekommen. Mehr als 900 Menschen, so wird befürchtet, sind in Wasserkraftprojekten verschüttet oder eingeschlossen. Zehntausende Helfer sind weiterhin im Einsatz. Doch Evakuierungen aus der Luft und Einsätze am Boden werden zurzeit durch schlechte Wetterbedingungen erheblich erschwert. Durch Regen, Schlamm oder drohende Erdrutsche.
2: In Berlin hat eine Initiative heute Morgen eine Petition für einen bundesweiten Mietendeckel gestartet. Das Bündnis aus verschiedenen Gruppen fordert, dass die Mieten in Deutschland für 6 Jahre eingefroren werden und eine Obergrenze für Neuvermietungen. Zu den Unterstützern zählen unter anderem verschiedene Mietervereine. Auf der Bahnstrecke Bremen-Hamburg hat jemand gestern Abend ein Verkehrsschild mit Eisenstange und mehrere Holzlatten auf das Bahngleis geworfen. Ein Metronom konnte nicht mehr rechtzeitig bremsen und ist über die Gegenstände gefahren. Verletzt wurde niemand, auch größere Schäden gab es nicht. Der Zug wurde für die Überprüfung aber erstmal gestoppt. Rund 600 Menschen mussten in Torstedt aus- und umsteigen. 8 weitere Züge hatten massive Verspätung und 2 sind komplett ausgefallen. Die Bremer Bundespolizei ermittelt jetzt wegen des gefährlichen Eingriffs in den Bahnverkehr und sucht nach Zeugen. Das waren die Vier News. Mit Irene Lottes.
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1: 3:10 mit der A1 Osnabrück Richtung Bremen. Zwischen Brinkum und Asten gibt es 4 Kilometer Stau vor der Baustelle. 20 Minuten länger dauert's. A28 Bremen Richtung Oldenburg. Zwischen Oldenburg-Rheinbrück und Harentor 3 Kilometer Stau. Die B210 Wittmund-Wilhelmshaven ist zwischen Wittmund-Dohusener Weg und Jever-West wegen Bauarbeiten bis zum 16. Oktober. In beiden Richtungen gesperrt und in Tarmstedt. Die Bremer Landesstraße ist zwischen Dammwiesen und Weidedamm wegen eines Rohrbruchs gesperrt. Und Blitzer, die habt ihr entdeckt und gemeldet. Dankeschön dafür. Bremen auf dem Hochschulring Höhe der Feuerwache und B75 kurz vor der Abfahrt Grolland stadteinwärts. Wenn es noch mehr gibt, haut's raus. 0421 246 666. Das ist die Nummer von
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1: Genau. Herzlich willkommen im ersten Vormittag der neuen Woche. Schön, dass ihr dabei seid. Hier ist Roland Kannwicher.
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Guck mal, das vibet doch schon ganz fröhlich hier mit Bob Sinclair bei Bremen 4 Love Generation. Denn wo die einen sagen, oh, es ist Montag, da sagen wir endlich Montag.

0: cringe und so, aber hear me out. Es gab einen fiesen Angriff auf Moderatorin Andrea Kiewel.
1: Komm gerne.
2: Ist da eine Biene drin?
3: Ja.
2: Oh. Wo ist sie?
4: Ich will jetzt nicht ganz reingucken, aber
2: oh. Warte. Das war eine Biene.
4: Ja?
2: Oh, nein. Und die hat auch gestochen.
1: Hat sie?
2: Au.
3: Oh nein.
5: Hat sie, ist so geil.
0: Ja, die Biene hat gestochen. Das war echt kurz nach Beginn der Sendung gestern, mitten in der Live-Moderation, wurde Kiwi von einer Biene gestochen. Die hat wohl ihr knallrotes Kleid mit einer Blüte verwechselt oder so. Ich weiß nicht, die hat sich da rein verirrt.
5: Und wir wollen uns gar nicht drüber lustig machen, denn so ein Bienenstich kann erstens wehtun, zweitens auch ja tatsächlich manchmal gefährlich sein. Und dann Sendungsabbruch beim ZDF oder was?
0: Ah, Quatsch. Also Kiwi, die hat erstmal ganz souverän, also mehr oder weniger souverän den nächsten Musik-Act anmoderiert, ohne sich was vom Stich anmerken zu lassen.
2: Sag schnell, dass jetzt zwei tolle Gäste kommen. Der Song heißt Meine Mama warnte mich vor dir. Hier sind Vanessa Neigert und Giovanni Weisheit. Ah!
5: Oh Gott, die Arme. Es hat irgendwie ein bisschen unfreiwillige Komik.
0: Ja, vor allem wegen dieses Schreis geht der Clip auch gerade bei Social Media ziemlich rum. Aber wir können euch alle beruhigen. Kiwi hat nach dem Musik-Act dann ein Kühlpack auf der Schulter liegen gehabt und ganz souverän weitergemacht.
2: Ich hab's gespürt. Und es brennt so, weil ich glaube, dreimal Holz, ich bin gegen diese Stiche nicht allergisch. Ich bin ja gegen alles Mögliche allergisch, aber nicht gegen das. Okay.
0: Ja, okay. Danach hat sie die komplette Show noch durchgezogen und auch nachdem er Show noch ein Selfie gepostet und gesagt, es geht ihr gut.
5: Der ZDF-Fernsehgarten, eben manchmal auch mit Bienen.
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0: 10.31 Uhr.
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0: Mit dem Blick auf die Straßen, und da haben wir die A1 Osnabrück Richtung Bremen zwischen Brinkum und Arsten. Immer noch 4 Kilometer Stau vor der Baustelle, immer noch 20 Minuten länger. A28 Bremen Richtung Oldenburg zwischen Oldenburg-Rheinbrück und Harntor, 3 Kilometer Stau, Verzögerung 20 Minuten. B210 Wittmund und Wilhelmshaven zwischen Dohusener Weg und Jever West. Wegen Bauarbeiten bis zum 16. Oktober geht da gar nichts, in beiden Richtungen gesperrt. Und Tarm steht, die Bremer Landstraße ist zwischen Dammwiesen und Weidedamm wegen eines Rohrbruchs im Moment gesperrt. So, da haben wir noch die Blitzer von euch entdeckt und gemeldet. Vielen Dank dafür. Das ist einer auf der B75 kurz vor der Abfahrt Grolland stadteinwärts. Alle weiteren könnt ihr sehr gerne durchgeben oder Abstandsmessung oder was es sonst noch so gibt auf den Straßen im Bremen-Vierland. Wir sind auf jeden Fall interessiert und für euch da unter 0421 246 666. Jetzt Taylor Swift und Opel Light bei Roland Kannwicher. Moin, schön, dass ihr bei uns seid.

0: Ich habe immer das Gefühl, dass Cher und Taylor Swift, also ich habe mich jetzt weder mit Cher noch mit Taylor Swift mal in Ruhe alleine unterhalten, aber ich glaube, Cher findet Taylor Swift ganz gut. So mein Gefühl. Und Taylor Swift hat das in einem ihrer Songs mal wunderschön lyrisch ausgedrückt. Das müsstet ihr ein bisschen genauer hinhören. August sipped away like a bottle of wine. Der August verschwand Schluck für Schluck wie eine Flasche Wein. Oder? Denn heute ist er da. Ich hoffe, das trifft euch jetzt nicht. Der allerletzte Sommertag. Also jetzt nicht wettertechnisch, aber meteorologisch steht morgen nämlich der Herbstanfang an. Pünktlich zum 1. September. So, und bevor wir jetzt Kuschelsocken auspacken und Chai Spiced Latte mit Mandelmilch schlürfen und so gemütliche Schalt wieder rutschen, wollen wir den Sommer nochmal gebührend abfeiern. Deswegen wollte Bremen 4 Reporter Martin Neuhaus Folgendes wissen.
1: Was war das Highlight deines Sommers?
2: Dass meine Tochter das Seepferdchen gemacht hat.
3: Das Highlight meines Sommers war Aufbau auf mit dir Festival.
1: Machst du es wieder?
3: Unbedingt. Und die Breminale.
4: Also ich habe eigentlich das ganze Jahr über Highlights.
1: Das ist ja ein Traum. Ein ewiger Sommer.
4: Ich habe zwei tolle Kinder und damit bin ich sehr glücklich.
1: Was war dein Highlight in diesem Sommer?
5: Die Lokal-Raves, die immer wieder im Werdersee, Unisee und dann Hundestrand stattgefunden haben. Super cool.
6: Ich war in der Schweiz und habe es genossen.
1: Was war dein Highlight?
7: Unsere Tochter hat ihre Ausbildung bestanden zur Fußballkauffrau und hat sich da gegen viele Jungs durchsetzen müssen und das erfolgreich gemeistert. Und also bist schon sehr, sehr, sehr, sehr stolz drauf.
1: Glückwunsch!
8: Dankeschön. Ja, das war auch mein Highlight. Also die bestandene Ausbildung.

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0: von der strahlenden Alicia Keys zu mehr oder weniger dem bewölkten Bremen Vierland.
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0: Also wir sind im freundlicheren Teil des Tages. Im Moment kann die Sonne hier und da nochmal durchgucken zwischen den Wolken und die Temperaturen sind bei windigen 19 Grad in Bremerhaven und Bremen und bei ebenfalls windigen 20 Grad in Diepholz und Verden. Das ist schon fast der Höchstwert für heute. Maximal 22 können erreicht werden und dazu eben der Wechsel aus vor allen Dingen dicken Wolken, etwas Sonne und es kann kräftige Schauer geben, teilweise auch Gewitter.
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0: Mit Irene Lottes. Wie geht es weiter bei VW? Darüber sprechen die Beschäftigten in Hannover, gerade mit der Konzernleitung.
2: Ja, und in Emden ist heute der Ministerpräsident zu Besuch. Da geht es ums gleiche Thema. Außerdem bekommt OHB einen Milliardenauftrag für ein europäisches Satellitensystem. Und auf der Bahnstrecke Bremen-Hamburg haben gestern mehrere Gegenstände für Probleme und Verspätung gesorgt. Bei VW in Hannover läuft die letzte einer Reihe von Betriebsversammlungen. Die Konzernführung stellt sich da den Fragen der Belegschaft zum angekündigten Sparplan. Im Emderwerk ist heute Mittag Niedersachsens Ministerpräsident Olaf Lies zu Besuch. Auch da geht es um den Sparkurs. Gewerkschaft und Beschäftigte fürchten um zehntausende Arbeitsplätze und mehrere Standorte. Sven Weingärtner aus der Nachrichtenredaktion.
3: Die Beschäftigten von VW wollen wissen, wie es für sie weitergeht. In Hannover etwa ist nicht klar, was dort im Werk über 2030 hinaus produziert werden soll. Konkrete Aussagen vom Vorstand dazu werden allerdings nicht erwartet. Niedersachsens Ministerpräsident Lies will sich am späten Nachmittag äußern, nach seinem Besuch im VW-Werk in Emden. Schon zuvor hatte er sich klar zu dem Werk bekannt. Lies sitzt im Aufsichtsrat des Konzerns. Am Freitag will er bei einer Sitzung auf eine einvernehmliche Lösung im Sinne der Beschäftigten und der Region drängen.
2: Das Bremer Raumfahrtunternehmen OHB hat einen Milliardenauftrag für ein europäisches Satellitensystem bekommen. In Bremen sollen 18 Plattformen für das Kommunikationssystem IRIS² gebaut werden. Insgesamt sind knapp 350 Satelliten geplant. Sie sollen Europa unabhängiger von US-Unternehmen machen. Für OHB hat der jetzige Auftrag einen Wert von knapp 1 Milliarde Euro. Auf der Bahnstrecke Bremen-Hamburg hat jemand gestern Abend ein Verkehrsschild mit Eisenstange und mehrere Holzlatten auf das Bahngleis geworfen. Ein Metronom konnte nicht mehr rechtzeitig bremsen und ist über die Gegenstände gefahren. Verletzt wurde niemand, auch größere Schäden gab es nicht. Der Zug wurde für die Überprüfung aber erstmal gestoppt. Rund 600 Menschen mussten deswegen in Torstedt raus und umsteigen. 8 weitere Züge hatten dann massive Verspätung und 2 sind komplett ausgefallen. Die Bremer Bundespolizei ermittelt jetzt wegen des gefährlichen Eingriffs in den Bahnverkehr und sucht nach Zeugen. In Deutschland gibt es mehr Frauen als Männer. Das zeigen Zahlen des Statistischen Bundesamtes für 2025. Demnach sind Frauen vor allem in den älteren Altersgruppen deutlich mehr. Im Land Bremen ist das Geschlechterverhältnis noch am ausgeglichensten. Aus der Nachrichtenredaktion Jean-Pierre Fellmer mit den genauen Zahlen.
4: Auf 1000 Männer kamen Ende des vergangenen Jahres 1019 Frauen. In Niedersachsen waren es 1025 Frauen. Auch das liegt unter dem Bundesdurchschnitt von 1027 Frauen. Je nach Altersgruppe und Region unterscheidet sich die Geschlechterverteilung stark. Bei den 18- bis 29-Jährigen ist der Männerüberschuss besonders groß. Grund dafür ist laut Statistischem Bundesamt, dass mehr Jungen als Mädchen geboren werden und mehr Männer als Frauen nach Deutschland eingewandert sind. Bei Menschen über 50 Jahren sind dagegen Frauen deutlich in der Überzahl. Das liege vor allem an der höheren Lebenserwartung von Frauen. Bei der Altersgruppe 65 plus sind es 1260 Frauen auf 1000 Männer.
2: Das waren die vier News mit Irene Lottes.
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0: 3:11 mit der B210. Das ist Wittmund-Wilhelmshaven zwischen Wittmund-Dohusener Weg und Jever West. Wegen Bauarbeiten noch richtig lange bis zum 16. Oktober da in beiden Richtungen gesperrt. Und Tarmstedt, die Bremer Landesstraße, ist zwischen Dammwiesen und Weidedamm wegen eines Rohrbruchs gesperrt. Dazu noch der Blitzer, den ihr netterweise gemeldet habt auf der B75, kurz vor der Abfahrt Grolland statt einwärts. Und wenn ihr noch andere habt, ruft ihr durch 0421 246 666. So, die Werder Frauen haben ein gutes Wochenende hinter sich. Die Werder Männer haben den Auftakt in der Bundesliga hinter sich. Beim SC Freiburg auswärts 4:1 verloren. Grundsätzlich kann man sagen, alles wie immer. Nicht, weil ich polemisch bin, sondern weil es in den letzten 13 Jahren Werder nicht geglückt ist, zum Saisonauftakt einen Sieg einzufahren. Was es aber so spielerisch zu besprechen gibt, darüber gleich ein bisschen mehr. Hier bei Roland Kannwicher. Moin.
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0: So, weil das gestern so bitter war, Bremen 4 ist hier, 11:15, für alle, die ein bisschen grün-weiß im Herzen haben, mache ich das hier sachlich und versuche die Emotionen so ein bisschen rauszuhalten, denn das ist natürlich enttäuschend. Wenn man endlich mal aus Werder-Sicht die erste Runde im DFB-Pokal übersteht, dann in die neue Saison startet und dann passiert das, was in den letzten 13 Jahren immer passiert ist. Werder schafft es einfach nicht, mit einem Sieg zu starten. Gestern extrem mit einer 1:4 Niederlage. Das ist unschön für Werder-Fans im Bremen-Vierland, aber aus so einem Spiel kann man auch was lernen und zwar...
1: Du darfst dann erst halt so speziell nicht 2-0 in den Rückstand gehen und dann reichen 10 Minuten in der zweiten Halbzeit, um das Spiel komplett, das Spiel war dann zu Ende.
0: Ja, das sagt Werders Kapitän Marco Friedl und das ist die kurze Zusammenfassung von allem, was da gestern in Freiburg passiert ist. Ausführlicher kann uns das unser Sportreporter Felix Gerhardt einordnen. Wie müssen wir es abstempeln? War Freiburg eine Nummer zu groß?
2: Das würde ich gar nicht mal so sagen, aber wir müssen uns auf jeden Fall davon verabschieden, dass man Freiburg immer so als das kleine Freiburg sind. Das sind die nicht mehr, die spielen regelmäßig im Europapokal. Aber Werder hat es ihnen auch gestern einfach zu einfach gemacht. Das erste Gegentor nach einer Ecke, das 2:0 direkt vor der Pause. Niklas Füllkrug war übrigens noch kein wirklicher Faktor im Werder-Spiel, hat beim Stand von 0:4 eine Chance verstolpert, den er, ich sag mal so, als er vor 3 Jahren gegangen ist, mit verbundenen Augen gemacht hätte. Also bei ihm wie bei allen Werderanern noch viel Luft nach oben.
0: So, es gibt

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0: So, die Streicher sind vorbei.
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0: Und die Realität ist zurück mit dem Blick auf die Straßen um 11:30. Die B210, das ist Wittmund-Wilhelmshaven, ist zwischen Wittmund-Dohusener Weg und Jever West. Wegen Bauarbeiten bis zum 16. Oktober in beiden Richtungen gesperrt. Und Tarmstedt, die Bremer Landesstraße zwischen Dammwiesen und Weidedamm, ist wegen eines Wasserrohrbruchs gesperrt. Blitzer gibt es den auf der B75 kurz vor der Abfahrt Grolland stadteinwärts. Vielen Dank fürs Melden. Außerdem Bremen Hochschulring Richtung Findorf, Höhe vom Parkplatz Stadtwaldsee und in Gandakesee, Schierbrooker Straße Richtung Delmenhorst, Höhe des Baumarkts. Und wenn ihr noch mehr habt, ne, freuen wir uns, wenn ihr uns Bescheid gebt. Unter 0421 246 666. Jetzt haben wir gerade über die Profis von den Werder Frauen und den Werder Männern gesprochen. Jetzt sprechen wir gleich mal über euren Verein und wie ihr dem richtig was Gutes tun könnt, erkläre ich gleich in Ruhe. Hier bei Roland Kannwicher. Moin!

0: Neue Musik hier bei Bremen 4 von Isaac. We had it all um 11.42 Uhr. 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

0: Picture this and a thousand times hier bei Bremen 4. 11:53 Uhr. Diesen Classic-Banger gibt's gleich. Lily Allen, Not Fair, und dann die 4 News mit der High Noon-Ausgabe. 12 Uhr. Was geht ab in der Welt? Gleich der Überblick.
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1: Also im Moment gibt es sie noch ein bisschen zu sehen am Himmel von Bremen-Vierland, die Sonne. Das ist jetzt aber der bessere Teil des Tages, denn die wird mehr und mehr verschwinden. Also der Reihe nach, wir haben es aktuell 20 bis 21 Grad warm, viel mehr kriegen wir heute auch nicht. Und heute Nachmittag dann eben der Wechsel aus vor allen Dingen dicken Wolken. Vielleicht noch ein bisschen Sonne, aber es gibt eben auch kräftige Schauer, es kann gewittern und windig ist auch.
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1: Schiffer-Uhl mit Laura Knepper, hello.
2: Hallo.
1: Teile eines Satellitennetzwerks könnten bald aus Bremen kommen.
2: Ja, der Bremer Raumfahrtkonzern OHB hat sich einen Auftrag dazu gesichert. Dann läuft bei VW die vorerst letzte Betriebsversammlung und in Niedersachsen könnten noch mehr Schüler falsche Zeugnisse bekommen haben. Der Bremer Raumfahrtkonzern OHB hat einen Milliardenauftrag erhalten. OHB soll 18 Satellitenplattformen bauen. Sie sollen Teil eines eigenen und unabhängigen europäischen Kommunikationsnetzwerks werden. Mehr zu diesem Netzwerk und dem Auftrag hat aus der Regionalredaktion Buden und Binnen Milan Jäger.
3: Insgesamt soll das Satellitenprogramm mit dem Namen IRIS² aus 348 Satelliten bestehen. Vor allem Militär und Geheimdienste sollen ein sicheres Internet aus dem All bekommen und abhörsicher kommunizieren können. Vorbild ist das Satellitennetzwerk Starlink des US-Unternehmens SpaceX. OHB steuert mit den Plattformen wichtige Teile für die Satelliten bei. Der Vorstandsvorsitzende Marco Fuchs sieht in IRIS² einen wichtigen Schritt Europas hin zu mehr Unabhängigkeit. Für Bremens Wirtschaftssenatorin Christina Vogt zeigt der Auftrag an OHB so wörtlich, dass Bremen bei Satellitensystemen die erste Adresse in Europa ist.
2: 10.000 Arbeitsplätze sind bedroht, ganze Werke stehen auf dem Prüfstand. Bei Volkswagen gibt es großen Gesprächsbedarf. Nach einer Reihe außerordentlicher Betriebsversammlungen läuft bei VW in Hannover das vorerst letzte dieser Treffen zwischen Vorstand und Belegschaft, bevor es mögliche neue Beschlüsse gibt. Niedersachsens Ministerpräsident Olaf Lies will am späten Nachmittag etwas dazu sagen, nach seinem Besuch im VW-Werk in Emden. Nachdem an einer Schule in Vechta mehr als 100 Schülerinnen und Schüler falsche Zeugnisse ausgestellt bekommen haben, sind weitere Fälle ans Licht gekommen. Recherchen des NDR haben ergeben, dass es in den vergangenen 10 Jahren offenbar schon mehrmals Probleme mit falschen Noten in Zeugnissen gegeben hat. Mehr von Angelika Henkel.
4: Es geht um 2 Fälle aus dem Jahr 2016 in der Region Hannover. Die beiden Jugendlichen haben damals ein Schuljahr wiederholt, weil ihre Noten falsch summiert wurden. Das kann in der Folge also bedeuten, dass weit mehr Schülerinnen und Schüler falsche Zeugnisse oder gar keinen Schulabschluss bekommen haben. Auf Anfrage fordert der Vorsitzende des Verbandes Erziehung und Bildung, Franz Josef Meyer, deshalb, dass alle Zeugnisse aus den letzten 10 Jahren systematisch überprüft werden. Die heutige Kultusministerin Hamburg sieht das anders. Aus ihrer Sicht reicht es aus, Stichproben zu nehmen und dort in die Tiefe zu gehen, wo es den Verdacht auf Fehler gab.
2: Die Polizei hat im Bremerhaven Mitte einen Hund gerettet. Passanten hatten demnach gestern bemerkt, dass der stark hechelnde Hund für längere Zeit alleine in einem überhitzten Auto eingeschlossen war. Weil der Autobesitzer nicht erreicht werden konnte, schlugen die Beamten eine Seitenscheibe des Autos ein. Der Hund wurde ins Tierheim gebracht. Gegen seinen Besitzer wird jetzt wegen Verstoßes gegen das Tierschutzgesetz ermittelt. Das waren die 4 News mit Laura Knepper.
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1: Um 12:03 können wir euch Folgendes verkünden. Die B210 Wittmund-Wilhelmshaven, da ist zwischen Wittmund-Dusener Weg und Jever West wegen Bauarbeiten bis zum 16. Oktober in beiden Richtungen gesperrt. Und Tarmstedt, die Bremer Landesstraße, ist zwischen Dammwiesen und Weidedamm wegen eines Wasserrohrbruchs gesperrt. Blitzer, die habt ihr entdeckt. Dankeschön dafür. Bremen-Hochschulring in Richtung Findorf, Höhe vom Parkplatz Stadtwaldsee und Ganderkesee, Schierbrooker Straße in Richtung Delmenhorst, Höhe des Baumarkts.
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1: Ja, wieder Schüsse in Bremen, wieder in der Neustadt, wieder ein männliches Opfer. Gestern Nachmittag ist einem Mann ins Bein geschossen worden und tatsächlich stellt sich so zumindest bei einigen Leuten langsam das Gefühl ein, ja, das scheint da seit neuestem wohl so zu sein. Dass das natürlich nicht in Ordnung ist, ist ja gar keine Frage. Wir bringen euch da gleich mal auf Stand, was da los ist in der Neustadt hier in Bremen. Bei Roland Kannwicher.
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0: Eine nicht ganz unbekannte Serientitelmelodie hier bei Bremen 4, The Rembrandts und I'll Be There For You. Viertel nach zwölf, und wenn ihr bei uns in den Nachrichten hört, dass in der Bremer Neustadt Schüsse gefallen sind, dann ist wahrscheinlich von vielen euch schon so eine Reaktion eingestellt worden wie bei sowas wie schon wieder. Denn in dem Stadtteil kennt man das schon.
1: Ja, nicht schön, ne? Aber jetzt ist ja Polizei, steht da, läuft.
2: Ja, ist ein bisschen makaber, aber wenn rumgeschossen wird, wer weiß, wo die Kugel hinfliegt, ne? Also man kann ja auch drüben an der Bushaltestelle sitzen, wenn hier in der Ecke geschossen wird und kriegt die Kugeln mit.
1: Dass sie sich alle nur in die Beine schießen, ist ja ungewöhnlich, ne?
3: Ich habe nur einen Schuss gehört. Aber witzig ist es langsam nicht mehr.
0: Nee, ganz sicher ist das nicht witzig, denn in Bremen wurden in den vergangenen Monaten häufiger Leute durch Schüsse verletzt.

0: Sicherheit der anderen Passanten auch und der Allgemeinsicherheit.
1: Ich bin immer gegen Videoüberwachung, das bringt keine Verbesserung.
2: Auf alle Fälle wäre das ja ganz sinnvoll, wenn das alles überwacht wird. Noch mehr überwacht, aber hier fährt ja wahnsinnig auf Polizei.
3: Ja, da muss irgendwie mal was gemacht werden, finde ich.
4: Ja, da sind sich wohl alle einig, nur was? Da gibt es ganz unterschiedliche Meinungen. Bei der Bremer Polizei wird auch drüber diskutiert, welche Sicherheitsvorkehrungen angebracht und notwendig sind. Eine Videoüberwachung wie am Bremer Hauptbahnhof oder dem Bürgermeister Koschnickplatz in Gröpeling ist allerdings abhängig von politischen Beschlüssen und da wissen wir ja, da bleibt die Devise dann, geduldig sein. Musik von Ariana Grande, Hate That I Made You Love Me.

0: So Gitarre und Gesang, das bleibt ein Klassiker, ne? Das klappt gut. Clock, Clock und Adoria hier bei Bremen 4. Es ist 12:30.
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0: Das lohnt sich. Wir haben zwei Warnmeldungen. Einmal A28, vorsichtig bitte leer Richtung Oldenburg zwischen Leer-Ost und Filsum. Hier liegen Gegenstände. Und genauso vorsichtig auf der B437, Stotle Richtung Rodenkirchen in Höhe Esensham. Da steht ein defekter LKW. Die B210, das ist Wittmund-Wilhelmshaven, ist zwischen Wittmund und Jever-West wegen Bauarbeiten bis zum 16. Oktober in beiden Richtungen gesperrt. Und für Tarmstedt geht schon den ganzen Vormittag die Bremer Landstraße, ist zwischen Dammwiesen und Weidedamm wegen eines Rohrbruchs gesperrt. Blitzer, die kommen von euch. Vielen Dank dafür. Das ist einmal Bremen Hochschulring Richtung Findorf, Höhe des Parkplatzes Stadtwaldsee. Und in Ganderkesee in der Schierbrucker Straße Richtung der Elmhorst, Höhe des Baumarkts. Da steht auch noch einer.
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0: Guckt doch mal, wie die Zeit verfliegt, wenn man sich gut amüsiert. Jetzt sind wir schon mittendrin im Montagmittag. Macht's euch gemütlich. Wenn ihr noch irgendwas seht auf den Straßen, könnt ihr Bescheid geben. Dann 0421 246 666. Und ansonsten dürft ihr euch auch einfach mal über eine kurze musikalische Mittagspause freuen. Denn die starten wir nämlich jetzt mit Giant Rooks und Slow Dance. Hier bei Roland Kannwicher.
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0: Was für ein geiler Typ, oder? Jack, Dean und Mercy hier bei Bremen 4. Und von allen geilen Typen kommen wir zum nächsten geilen Typen. Wenn man mich so durch Instagram scrollt, dann sieht man da ja diverse Sachen und manchmal eben auch was richtig Erfreuliches.
1: Thomas, die Tour geht weiter.
2: Endlich!
0: Jetzt denkt ihr vielleicht, Moment mal, welcher Thomas kommt hier auf Tour? Einer, den ihr natürlich von denen hier kennt. Jetzt klingelt's, ne? Thomas D., aber eben ohne die Fantastischen Vier.
3: Die Solo unterwegs, Leute, kommt vorbei, ist richtig geil. Wir hatten jetzt diese blöde Sommerpause mit Urlaub und so ein Scheiß, aber endlich geht das Leben weiter.
0: Ja, und jetzt kommt's ein bisschen auf euer Geburtsjahr an, denn die einen sagen, Digga, wovon redest du? Weiß ich doch, eine meiner Lieblingsplatten war sein Solo-Album. Solo, erschien 1997 und ihr habt es auch derbe abgefeiert oder ihr wundert euch, aber Thomas D. gibt es eben auch Solo und das ist großartig. Diese Woche direkt bei uns im Bremen Vierland, im Modernes, also den großen Thomas D. mal so nah sehen, dass ihr vielleicht ja sogar, wenn es euch interessiert, die Schweißperlen auf seiner Stirn zählen könnt. Und damit ihr wisst, was euch musikalisch erwartet, gibt es jetzt gleich einen der ganz großen Songs. Punkt. Nicht nur einen der großen Songs von Thomas D., sondern wenn ihr mich fragt, einen der ganz großen Songs, der aber eben von Thomas D. kommt, auf seinem Album Solo drauf war. Und während ihr das so hört und denkt, geile Nummer, will ich unbedingt mal live sehen, könnt ihr anrufen. 0421 246 666. Wir haben Tickets für euch. Ihr müsst auch keine Mätzchen mitmachen. Einfach nur Bock haben auf ein großartiges Konzert mit dem Mann, der dieses Stück geschrieben hat. Rückenwind.

0: 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Gleich mit Neo und Closer auf der Playlist und noch einer Idee für den 18. November, wenn ihr was vorhaben möchtet.
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1: Also hier am Funkhaus, direkt an der Weser, wo die Weser beinahe einen großen Bogen macht. Da ist im Moment eigentlich ganz schön. Man sieht sogar ein bisschen blauen Himmel und dazu weiße Quellwolken. Das gilt aber nur noch für wenig Zeit des verbleibenden Tages, denn heute Nachmittag eher Wechsel aus dicken Wolken, nur noch etwas Sonne. Es kann kräftige Schauer und Gewitter geben. Höchstwerte bei 22 Grad.
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1: Mit Laura Knepper und die EU-Kommission guckt sich in Zukunft drei beliebte Online-Angebote genauer an.
2: Unter anderem ChatGPT muss mit Strafen rechnen, wenn es gegen EU-Gesetze verstößt. Dann hat der Bremer Raumfahrtkonzern OHB einen Milliardenauftrag bekommen und in Bremen ist ein Mann festgenommen worden, der wegen versuchten Mordes gesucht worden war. Für ChatGPT, Reddit und Roblox gelten bald deutlich strengere EU-Regeln. Der KI-Bot, das Online-Forum und die Spieleplattform haben nämlich eine entscheidende Schwelle bei den Nutzerzahlen überschritten. Entscheidend sind die neuen Auflagen für ChatGPT, weiß aus Brüssel Katrin Schmidt.
3: Denn damit wird erstmals ein KI-Chatbot unter den Schirm des DSA, des Digital Services Act, gestellt. Also die europäischen Digitalregeln, die bisher allen voran Social-Media-Plattformen ab einer Nutzerzahl von 45 Millionen monatlich europaweit zur Einhaltung strengerer Regeln verpflichtet haben. Dazu gehört, dass die Plattformen oder jetzt auch ChatGPT die Risiken strenger bewerten und eingrenzen müssen, wenn es zum Beispiel um die Verbreitung illegaler Inhalte geht oder wenn es um die negativen Auswirkungen auf körperliche und mentale Gesundheit der Nutzer, vor allem Minderjähriger, geht oder auch, wenn die Plattformen genutzt werden können, um Wahlprozesse oder die öffentliche Sicherheit zu stören.
2: Der Bremer Raumfahrtkonzern OHB hat einen Milliardenauftrag erhalten. OHB soll 18 Satellitenplattformen bauen. Sie sollen Teil eines eigenen und unabhängigen europäischen Kommunikationsnetzwerks werden. Mehr zu diesem Netzwerk und dem Auftrag hat aus der Regionalredaktion Buden und Binnen Milan Jäger.
4: Insgesamt soll das Satellitenprogramm mit dem Namen IRIS² aus 348 Satelliten bestehen. Vor allem Militär und Geheimdienste sollen ein sicheres Internet aus dem All bekommen und abhörsicher kommunizieren können. Vorbild ist das Satellitennetzwerk Starlink des US-Unternehmens SpaceX. OHB steuert mit den Plattformen wichtige Teile für die Satelliten bei. Der Vorstandsvorsitzende Marco Fuchs sieht in IRIS² einen wichtigen Schritt Europas hin zu mehr Unabhängigkeit. Für Bremens Wirtschaftssenatorin Christina Vogt zeigt der Auftrag an OHB so wörtlich, dass Bremen bei Satellitensystemen die erste Adresse in Europa ist.
2: Die Polizei hat in Bremen einen mutmaßlichen Brandstifter verhaftet. Er soll vergangene Woche im Findorfer Parzellengebiet ein Kaisenhaus angezündet haben. Damit soll er versucht haben, einen Mann und eine Frau darin zu töten. Sie konnten sich mit einem Sprung aus dem Fenster retten. Drei Tage später konnten Zivilfahnder der Bundespolizei den Mann am Bremer Hauptbahnhof festnehmen. Gegen ihn wird jetzt wegen versuchten Mordes ermittelt. Unter jungen Menschen in Niedersachsen und Bremen gibt es mehr Männer als Frauen. In älteren Bevölkerungsgruppen sind dagegen Frauen in der Mehrzahl. Zu diesem Ergebnis kommt das Statistische Bundesamt. Ein Grund für den Männerüberschuss bei den Jüngeren ist demnach, dass grundsätzlich rund 5% mehr Jungen als Mädchen geboren werden, hieß es. Zudem seien etwas mehr Männer als Frauen nach Deutschland eingewandert. Dass sich das Verhältnis mit steigendem Alter ändert, liegt vor allem daran, dass Frauen eine höhere Lebenserwartung haben. Das waren die Feen-News mit Laura Knepper.
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1: 13:03 und die B210 Wittmund-Wilhelmshaven zwischen Wittmund-Dohusener Weg und Jever West wegen Bauarbeiten bis zum 16. Oktober in beiden Richtungen gesperrt und an Darmstadt. Die Bremer Landstraße ist zwischen Dammwiesen und Weidendamm immer noch wegen des Wasserrohrbruchs gesperrt. Blitzer kommen von euch. Einmal Bremen, Hochschulring Richtung Findorf, Höhe Parkplatz Stadtwaldsee und Ganderkesee, Schierbrookstraße in Richtung Delmenhorst auf Höhe des Baumarkts. Wenn ihr noch mehr habt, könnt ihr gerne anrufen. 0421 246666. Wer hat heute schon einen Freund, Freundin, einen Kollegen, Kollegin, irgendjemanden sagen hören? Also das fühlt sich aber schon ganz schön nach Herbst an. Und das ist kein Zufall. Wir klären gleich auf. Hier ist Roland Kannwicher.

0: heute, ne? Das ist nicht irgendein Montag.
1: Ist heute der Tag!
2: Heute ist der Tag.
0: Ja, heute ist tatsächlich der Tag, auch wenn es, glaube ich, viele von euch gar nicht so gerne hören möchten. Heute ist offiziell der allerletzte Sommertag. Und natürlich gibt es da so Gefühle wie auch die schönen langen Abende und das Draußensitzen und das Schwimmen im Lieblingsbadesee, das Eisessen zu jeder Tages- und Nachtszeit. Andere sagen aber ganz sicher auch endlich nicht mehr so viel schwitzen. Zum Glück keine Mückenstiche mehr. Hallo Herbst. Es gibt ja auch wirklich viele Menschen, die den Herbst sehr, sehr gerne mögen. Und der geht morgen zumindest offiziell meteorologisch los. Und Bremen 4-Reporter Martin Neuhaus, der hat schon mal ein bisschen mit der Vorfreude auf diese Jahreszeit angefangen.
3: Was glaubst du, was wird dein Highlight im Herbst?
4: Ausschlafen wahrscheinlich.
5: Dass mein Sohn in die Kita kommt und die Eingewöhnung ganz toll wird und ganz schnell klappt.
3: Und dein Highlight?
6: Vielleicht Halloween. Ich weiß nicht, wie ist es in Deutschland, aber...
3: Gruselig.
6: Gruselig, okay. Cool. Ich male super gerne und ich habe irgendwie Lust, die Herbstlandschaft, glaube ich, so festzuhalten. Das wird mein Highlight.
3: Und hast du auch ein Highlight?
7: Urlaub, vielleicht Karibik.
3: Das klingt nach einem Sommerurlaub im Herbst. Und dein Highlight?
8: Ich komme natürlich mit. Genau.
3: Und dein Highlight?
8: Ja, mein erster eigener Job und meine erste eigene so richtige Wohnung. Ich glaube, das wird jetzt so das nächste große Highlight.
0: Also das scheint eine knaller Jahreszeit zu werden. Hallo Herbst.
9: Wir fühlen uns nicht besonders nervös.
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9: Nee, aufgeregt nicht.
10: Nein. 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

0: Hallo.
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2: Halb zwei ist es, Habibis und Habinen. Das ist euer Zeitabgleich for free hier bei Bremen 4. Vorsicht auf der A1 Bremen Richtung Hamburg in der Einfahrt Hittfeld. Ungesicherte Unfallstelle. A1 Hamburg Richtung Osnabrück zwischen Uphusen, Bremen, Mahndorf und Arsten. 6 Kilometer stockend, Verzögerung 20 Minuten. A1 Osnabrück Richtung Bremen zwischen Brinkum und Arsten. 3 Kilometer stockend. B210 Wittmund-Wilhelmshaven zwischen Wittmund, Dohusener Weg und Jever West. Wegen Bauarbeiten bis 16. Oktober in beiden Richtungen gesperrt. Und Tarm steht die Bremer Landstraße. Ist zwischen Damm, Wiesen und Weidedamm wegen eines Rohrbruchs im Moment ausgesperrt. Dazu noch die Blitzer, die ihr entdeckt habt auf der B75 kurz nach der Abfahrt Grolland, Verhof, Hellweger Straße, Sottrum in Richtung Hellwege, auf der B75 Bremen Richtung Delmenhorst, auf Höhe der Abfahrt Kirchhuchtingen und Bremen, Hochschulring in Richtung Findorf, Höhe vom Parkplatz Stadtwaldsee. Wenn ihr noch mehr habt, ruft ihr sehr gerne an 0421 246 666 und wir hätten im Gegenzug Cat's Eye und Animal hier bei Roland Kannbicher. Schön, dass ihr dabei seid.

0: Also so ein bisschen geht jetzt das Tor auf und dahinter steht vielleicht ihr Herzblatt, zumindest so oder so ähnlich, beim Kollegen Matze Hoppe.
1: Stimmt.
0: Ab 14 Uhr. Du darfst dich mal in dieser Rolle des Kupplers versuchen.
1: Ja, versuchen zumindest ist das richtige Wort und Herzblatt ist auch das richtige Stichwort, weil es hat sich jemand bei uns gemeldet aus dem Bremen-Vierland, der war vor einigen Tagen beim Broilers-Konzert in Bremen auf der Bürgerweide und hat im Moshpit eine Frau kennengelernt.
0: Die haben Moshpit ja, eine Frau kennengelernt? Ja. Das ist ja wundervoll.
1: Wir können hier auch abbrechen. Eigentlich können wir hier abbrechen und einfach nur auf gleich verweilen.
0: Ich habe keine weiteren Fragen. Er hat also im Moshpit eine Frau kennengelernt und lass mich raten, sie haben sich verloren.
1: Ja, so ein bisschen.
0: Als sie so zusammengeprallt sind und sich so weggeschubst haben, ist die Frau nach links und er nach rechts?
1: Ja, und irgendwie würde ich mir ja wünschen, dass wenn von beiden Seiten Interesse ist, dass daraus was wird. Aber irgendwie hat das mit den Nummern nicht so richtig funktioniert. Und er hat es jetzt versucht. Ich finde übrigens sehr respektvoll. Er hat sich an uns gewandt und das kostet ja auch erstmal Mut, diesen Schritt zu gehen und versucht, sie jetzt zu finden. Sie kommt nämlich aus Weihe.
0: Ah ja, immerhin.
1: Ja, also er aus Bremervörde, sie aus Weihe. Das ist doch machbar,
0: oder? So viele, ich bin so gespannt, da werde ich ganz, ganz aufgeregt zuhören. Was waren so die ersten Gedanken, dass man gedacht hat, so beim Aneinanderditschen, oh, die hat aber eine starke Schulter.
1: Damit ja, vor allem, wie willst du dich im Moshpit unterhalten?
0: Wo du herkommst!
1: Kurz nach 14 Uhr werden wir das gleich direkt machen.
0: Ich schalte ein, wa?

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1: Und da reicht heute eher der leichte Pulli. Aber wenn ihr einen Regenschirm habt, dann nehmt den am besten mal mit oder eine Regenjacke, weil es gibt heute Nachmittag mehr Schauer als heute Vormittag und auch Gewitter sind noch möglich. 22 Grad in Grasberg in Bremerhaven, auch 22 Grad, das sind für heute auch die höchsten Werte. Morgen auch immer wieder Regen an der Küste, auch mal Dollar, dann bis 22 Grad.
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1: Die hat heute Nachmittag Laura Knepper unter anderem ChatGPT ist jetzt noch mehr in den Fokus der EU-Kommission gerückt.
2: Der KI-Chatbot muss mit Strafen rechnen, wenn er gegen EU-Gesetze verstößt. Dann ist in Bremen ein Mann festgenommen worden, der wegen versuchten Mordes gesucht worden war. Und der Bremer Raumfahrtkonzern OHB hat einen Milliardenauftrag bekommen.
1: Da müsste noch was kommen, wa?
2: Eigentlich sollte was kommen.
1: Eigentlich so ein Ding-Dong.
2: Das sieht auch so aus, als ob es gelaufen wäre, aber man hat nichts gehört. Naja,
1: ich mach die Musik einfach mal hier runter.
2: Geht, ne?
1: Jawohl.
2: Genau. Für ChatGPT, Reddit und Roblox gelten bald deutlich strengere EU-Regeln. Der KI-Bot, das Online-Forum und die Spieleplattform haben nämlich eine entscheidende Schwelle bei den Nutzerzahlen überschritten. Entscheidend sind die neuen Auflagen für ChatGPT, berichtet aus Brüssel Katrin Schmidt. So, jetzt hört man, glaube ich, wieder nichts.
1: Tatsächlich nicht.
2: Nee,
1: dann scheint er gerade keine Töne abzuspielen.
2: Nee, genau. Dann werden die Nachrichten leider sehr kurz, muss ich sagen. Ich kann aber trotzdem mal einfach ein bisschen noch vorlesen.
1: Ja.
2: Der Sommer 2026 war außergewöhnlich heiß und trocken. Das sagt der Deutsche Wetterdienst. Der hat heute seine Sommerbilanz vorgestellt. Sie hat ergeben, dass der Sommer in diesem Jahr der zweitwärmste seit Beginn der Aufzeichnungen war. Ende Juni wurden in Ostdeutschland außerdem die Rekorde für den heißesten Tag und die wärmste Nacht übertroffen. Die Polizei hat in Bremen einen mutmaßlichen Brandstifter verhaftet. Er soll ein Kaisenhaus in Bremen-Findorf angezündet haben. So soll er versucht haben, zwei Menschen darin zu töten. Sie konnten sich mit einem Sprung aus dem Fenster retten. Drei Tage später konnten Zivilfahnder der Bundespolizei den Mann am Bremer Hauptbahnhof festnehmen. Gegen ihn wird jetzt wegen versuchten Mordes ermittelt. Und das Bremer Raumfahrtunternehmen OHB hat einen Milliardenauftrag bekommen. In Bremen sollen 18 Plattformen für ein europäisches Satellitensystem gebaut werden. Insgesamt sind knapp 350 Satelliten geplant. Sie sollen Europa unabhängiger von US-Unternehmen machen. Für OHB hat der aktuelle Auftrag einen Wert von knapp 1 Milliarde Euro. Das waren die sehr kurzen 4 News mit Laura Knepper.
1: Und wenn gleich keine Musik läuft, dann haben wir
2: dann
1: ein Problem.
2: Dann musst du singen.
1: Dann muss ich 4 Stunden lang irgendwas machen, womit
2: keiner rechnet.
1: Öl schon
2: mal die Stimme.
1: So.
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1: Also A1 Hamburg Richtung Osnabrück, gerade zwischen Bremer Kreuz und Asten, 7 Kilometer stockend, halbe Stunde plus. A1 Osnabrück Richtung Bremen, zwischen Brinkum und Asten, 3 Kilometer stockend. A7 Hannover Richtung Hamburg, zwischen Mellendorf und Berghof, 5 Kilometer stockend. Und in Tarmstedt gab es einen Rohrbruch und zwar zwischen Damm, Wiesen und Weidedamm. Auf der Bremer Landstraße geht gerade deshalb gar nichts. Da ist gesperrt. 4 Blitzer. Wir starten mit der B75 in Bremen kurz vor der Abfahrt Grolland statt einwärts. Nochmal B75 Bremen Richtung Delmhorst bei der Abfahrt Kirchhuchting. In Bremen auf dem Hochschulring Richtung Findorf beim Parkplatz Unisee und im Fährhof auf der Hellweger Straße. Das ist, wenn ihr aus Sottrum Richtung Hellwege unterwegs seid.
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1: So, jetzt lass mich nicht hängen, ey. Olivia Rodrigo steht hier zumindest in dieser Musikliste. Müsste jetzt laufen mit Drop Dead. Ja, wir haben es geschafft. Matze Hoppe bin ich. Moinsen. Yes.

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0: Wenn ich an Konzerte zurückdenke, dann meistens daran, wie irgendein Typ hinter mir sein halbvolles Bier über mich gekippt hat.
1: Ja, das haben wir auch gehabt.
0: Ja. Oder dass die Person vor mir das halbe Konzert mit dem Handy mitgefilmt hat. Mario aus Bremervörde, du denkst aber an was anderes bei deinem letzten Konzert. Du hast dich bei uns gemeldet bei den Broilers in Bremen. Bei dem Konzert ist was genau passiert?
1: Wir standen da in der zweiten Welle, also dicht vor der Bühne.
0: Wen meinst du mit dir?
1: Ich bin mit meiner Tochter und einer Freundin da gewesen. Aha. Mittendrin, Moshpit. Ne? Und irgendwann hatte ich dann dabei junge Frau im Arm. Dann haben wir uns gut unterhalten, so und so. Und nachher wollten wir die Telefonnummern tauschen. Das war alles zu Ende des Konzerts. Und dann haben sie uns aber, dass wir da schnell aus dem Teil raus mussten. Ja, und jetzt haben wir die Nummern nicht. Ich würde mir wünschen, dass man sich eventuell doch nochmal wieder treffen kann. Was wir ja auch vorhaben.
0: Ey, du bist gerade auf der Baustelle. Das nochmal für uns alle für den Hinterkopf. Deswegen ist es zwischendurch immer so ein bisschen lauter bei dir. Was wünschst du dir jetzt genau?
1: Also, wenn das jemand hört, die junge Frau hieß Anja, ist circa 1,55 bis 1,60 groß, lange schwarze Haare, gebürtig aus Neubrandenburg, lebt jetzt in Weihe.
0: Sag mal, dann habt ihr euch ja, da habt ihr euch ja richtig viel unterhalten im Moshpit.
1: Ja.
0: Bedeutet, ja. Ich fasse zusammen, Mario lernt Anja aus Weihe beim Broilers-Konzert in Bremen auf der Bürgerweide kennen. Beide wollten eigentlich Nummern austauschen. Das wollen wir jetzt organisieren. Also Anja, falls du Interesse hast, melde dich bitte. Vielleicht ist da ja irgendwas durcheinander geraten. Beim Broilers-Konzert Nummern austauschen ist mit Sicherheit nicht so einfach. Mario, ich mache jetzt einfach Herzblatt und im besten Fall führen wir euch zusammen.
1: Das wäre nicht schlecht.
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0: Everything But The Girl mit Missing, ein All-Time-Favorite auf Bremen 4. In 3 Wochen kommt die nächste Gruppe in die Music Hall nach Worpswede. Wird da live spielen und zwar recht ernste Musik, aber die bringen dann vor allem neue Musik mit. Es geht um Jupiter Jones. Dieser Song hier heißt Wo diese Liebe hinfällt.
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0: Bruno Mars locked out of heaven um 2:30.
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0: A7 Hannover Richtung Hamburg, da steht ein kaputtes Auto zwischen Hamburg-Marmsdorf und dem Dreieck Hamburg-Südwest. Da am besten gerade mal besonders vorsichtig fahren. A1 Hamburg Richtung Osnabrück zwischen Bremer Kreuz und Arsten 7 Kilometer stockend. A1 Osnabrück Richtung Bremen zwischen Dreieck Stur und Arsten 6 Kilometer stockend. A7 Hannover Richtung Hamburg zwischen Mellendorf und Berghof 5 Kilometer stockend. Dann Tarmstedt, da gab es einen Rohrbruch zwischen Dammwiesen und Weidedamm auf der Bremer Landstraße, deshalb ist die Landstraße da gerade gesperrt. 5 Blitzer geht los mit der A28 leer Richtung Oldenburg, Höhe Wächleu. Dann B75 kurz vor der Abfahrt Grolland stadteinwärts. Nochmal B75 Bremen Richtung Delmhorst, Abfahrt Kirch-Huchting. In Bremen auf dem Hochschulring Richtung Findorf beim Parkplatz Unisee. Dann, wenn ihr aus Sottrum Richtung Hellwege unterwegs seid, im Landkreis Rotenburg wird in Fährhof geblitzt. Das ist die Hellweger Straße. Und eine Warnmeldung kam gerade noch von der A1 Bremen Richtung Osnabrück. Da liegen Gegenstände zwischen Dreieck Stur und Groß Ippener. So, ich bin Matze Hoppe, wünsche euch eine gute Fahrt auf so einem Montagnachmittag. Und mache jetzt Musik an von der Band Fanta 4, die ja am 3.10. beim Tag der Deutschen Einheit in Bremen spielen. For free. Präsentiert von Bremen 4 übrigens. Und ich hoffe doch, dass sie den spielen, weil Klüsen hier, der den Song mit denen zusammen gemacht hat, der spielt den auch immer bei Konzerten. Also, die Fantastischen 4 haben einen Auftrag, präsentiert von Bremen 4, den Song dann auch zu spielen. Hier ist zusammen. Moin.

früher fand ich es irgendwie immer komisch und auch so ein bisschen arrogant, wenn Leute sich selbst gratuliert haben. Also warum soll man das auch tun? Aber zum Beispiel heutzutage bei Insta schreibst du natürlich möglicherweise schnell mal Happy Birthday to me. Also herzlichen Glückwunsch an mich selbst. Ich würde es jetzt auch nicht machen, aber ich verurteile es auch nicht, wenn Leute das machen. Und Bibi Rexha hat sich gestern selbst gratuliert, ist 37 geworden, hat auch Bibi Rexha üblich richtig schick, ich würde auch sagen dekadent gefeiert in New York City. Es wurden viele Luftballons aufgehangen. Sie hat da posiert vor der schicken Skyline und hat sich vermutlich sehr, sehr gut gehen lassen. Und am Ende zeugt sowas ja auch, wenn man schreibt Happy Birthday to me, einfach von, dass man sich selbst mag, selbst liebt, und das ist ja auch wichtig. Wir haben gerade Bibi Rexha gehört auf Bremen 4 und machen jetzt weiter mit einem All-Time-Favorite von Dido. Thank you.

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Ray Garvey und Imran. River.

0: So, hier ist Bremen 4 und ich sag's ehrlich, ich bin verdammt bereit, ich bin ready. Ich habe jetzt schon die Tage drüber nachgedacht, wann ich dieses Jahr meinen Weihnachtsbaum organisiere. Und ich fange jetzt hier nicht mit der alten Kamelle, wann ist es Zeit für Weihnachtsdeko an. Aber Fakt ist, wir sind nicht mehr ganz so weit davon entfernt, weil der Herbst offensichtlich kommt. Ich habe mit dem Sommer abgeschlossen, ihr auch?
1: Ich brauche dich noch fürs Campen gehen und in den See springen. Ich bin auch nicht bereit, das loszulassen.
0: Schön, wie ihr auch den Sommer alle so direkt angesprochen habt. Okay, aber Fakt ist, wir haben ja auch alle genug geschwitzt in diesem Sommer. Habt ihr noch irgendwelche Wetterwünsche?
2: Bitte gib uns noch ein bisschen 25 Grad und leichte Brise. Das wäre schön.
0: Leichte Brise, das gibt's in Bremen vieler nicht. Hier gibt's nur keinen Wind oder richtig windig. Aber 25 Grad sind auf jeden Fall die optimalen Temperaturen. Sommer, bleib bitte noch, sagt auch diese Person hier. Und man muss es ja auch sagen, ihr habt ja auch geliefert sommertechnisch.
3: Lieber Sommer, mach's gut, war geil mit dir. Ich bin mehr als zufrieden. Wir sehen uns im nächsten Jahr.
0: So, dann ist jetzt aber auch gut, Herbst ist da. Lay, lay.

0: So, möglicherweise fragt sich der ein oder andere unter euch, was ist auf dieser A27 jetzt gerade schon wieder los? Warum ist da so viel Stau? Es gab gerade eben einen Unfall Richtung Bremerhaven und zwar vor der Abfahrt Bremen-Nord mit gleich 5 Fahrzeugen. Da haben sich mehrere von euch reingemeldet. Also Unfall vor der Abfahrt Bremen-Nord. Die Polizei weiß auch schon Bescheid. Und ihr wisst jetzt Bescheid, wieso es da gerade voller ist.
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0: Another und 54 Ultra spielen Talk to You. Und das um kurz vor 15 Uhr hier auf Bremen 4.
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0: Ja, und es ist teilweise zwar noch sonnig, aber ich finde, das täuscht fast so ein bisschen, weil es kann auch noch richtig was runterkommen. Temperaturen aber recht mild. Also wir haben sogar leicht über 20 Grad in Lemwerder 21, in Gnarrenburg 22 Grad. Morgen sieht es auch immer wieder verregnet aus, vor allem an der Küste dann ähnliche Temperaturen.
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0: Mit Laura Knepper. Es ist jetzt ganz offiziell bestätigt, dass wir in diesem Sommer in Deutschland eine historische Hitze hatten.
2: Der Deutsche Wetterdienst hat Bilanz gezogen und die Rekordwerte bestätigt. Dann sind die Arbeitnehmer nach den Betriebsversammlungen enttäuscht vom VW-Vorstand und unter anderem für ChatGPT gelten in der EU künftig strengere Regeln. Mit einer durchschnittlichen Temperatur von 19,6 Grad wird dieser Sommer als einer der wärmsten seit 1881 in die Klimastatistik eingehen. Das sagt der Deutsche Wetterdienst. Er hat heute seine Sommerbilanz vorgestellt. Kurz zusammengefasst, der Sommer 2026 war außergewöhnlich heiß und trocken, berichtet Katharina Wilhelm.
3: Vor allem Spitzenwerte von mehr als 40 Grad in Deutschland Ende Juni, das sei ein nie beobachtetes Ausmaß. Der Sommer war zudem sehr trocken, besonders im Westen und Südwesten Deutschlands. Im Durchschnitt hat es 22 Hitzetage mit Temperaturen von über 30 Grad gegeben. Die Hitze und die Trockenheit hatten in diesem Jahr massive Auswirkungen auf die Ernten, die Schifffahrt und damit die deutsche Wirtschaft und nicht zuletzt auf die Gesundheit. Das Robert-Koch-Institut meldete, dass rund 15.800 Menschen an den Folgen der Hitze gestorben sind. Eine Studie des Deutschen Wetterdienstes zur Hitzewelle Ende Juni 2026 ergab, dass eine Hitzewelle dieses Ausmaßes ohne den Klimawandel statistisch unmöglich gewesen wäre.
2: Bei Volkswagen ist eine Reihe außerordentlicher Betriebsversammlungen zu Ende gegangen. Nach dem vorerst letzten dieser Treffen bei VW in Hannover ist weiter unklar, wie es weitergeht. Mehr zur Stimmung und zur aktuellen Lage hat aus Hannover Oliver Jürgens.
4: Von Szenenapplaus und Buhrufen gegen den Vorstand sprach der Betriebsratsvorsitzende des Volkswagen-Werks in Hannover nach der Betriebsversammlung. Eine klare Aussage zum Fortbestand des Werks gab es auch heute nicht. Man erwarte vom Vorstand tragfähige Konzepte und Investitionen in die Werke. Innerhalb weniger Tage haben die Vorstandsmitglieder von Volkswagen 9 Werke besucht und den Beschäftigten ihre Pläne vorgestellt. Zur Zukunft der Werke gab es nur so viel. Innerhalb der kommenden 6 bis 12 Monate will Vorstandschef Blume Klarheit schaffen.
2: Das Leben in Deutschland ist in diesem Monat wieder teurer geworden. Die Verbraucherpreise lagen laut Statistischem Bundesamt um 2,9% über dem Niveau des Vorjahresmonats. Im Juli hatte die Inflation bei 2,8% gelegen. Grund für den Anstieg sind laut den Statistikern vor allem hohe Preise für Benzin, Diesel und Heizöl. Für ChatGPT, Reddit und Roblox gelten bald deutlich strengere EU-Regeln. Der KI-Bot, das Online-Forum und die Spieleplattform haben mittlerweile so viele Nutzer, dass sie unter das EU-Gesetz für digitale Dienste fallen. Es greift ab 45 Millionen Usern pro Monat und schreibt unter anderem mehr Kinder- und Jugendschutz vor. Das waren die 4 News mit Laura Knepper.
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0: Und da ist wirklich, wirklich viel los. Erstmal Autobahnzubringer Hemeling in Bremen, wenn ihr Richtung A1 unterwegs seid. Zwischen der Erdbeerbrücke und der Auffahrt A1 Bremen-Hemeling gibt es gerade eine Ölspur auf der Fahrbahn. Dann die Staus A1 Hamburg Richtung Osnabrück zwischen Bremer Kreuz und Hemeling 6 Kilometer stocken. Da dauert es mindestens eine halbe Stunde länger. A1 Osnabrück Richtung Bremen zwischen Dreieckstur und Bremen-Arsten gerade 6 Kilometer stockend und zwar hier vor der Baustelle. Als nächstes A7 Hannover Richtung Hamburg zwischen Mellendorf und Berghof 5 Kilometer stockend. A27 Bremen Richtung Bremerhaven, da gab es einen Unfall mit gleich 5 Autos zwischen Dreieck, Bremen Industriehäfen und Bremen Nord.
5: Also da sind auch Menschen auf der Fahrbahn, die winken da die Leute irgendwie von den beiden, von der mittleren und der rechten Spur auf die linke Spur rüber. Und da ist auch keine Polizei da und das ist richtig, richtig krass.
0: Also begebt euch da am besten mal nicht in Gefahr. Polizei ist auf jeden Fall informiert. Danke fürs Bescheid sagen gerade noch. Da ist mindestens 3 Kilometer stockend gerade angesagt. A28 Bremen Richtung Oldenburg zwischen Oldenburg-Osternburg und Oldenburg-Harentor 4 Kilometer stockend. Und Tarmstedt zwischen Dammwiesen und Weidedamm ein Rohrbruch. Die Straße ist da gesperrt. Blitzer 4 Stück. A28 leer Richtung Oldenburg Höhe Wächleu. B75 kurz vor der Abfahrt Grolland statt einwärts. In Bremen auf dem dem Hochschulring Richtung Findorf beim Parkplatz Unisee und in Sottrum Richtung Hellwege im Ortsteil Fährhof. Das ist die Hellweger Straße, auch da im Blitzer. Heute Nachmittag mit Matze Hoppe. Guten Tag.

0: Jetzt das Schlagzeug nochmal. So, das waren die Ärzte mit Westerland, ein All-Time-Favorite hier auf Bremen 4. Und wir haben auch noch für euch alle, für uns alle, ein Motto für den Montag.
1: Lass mal glücklich sein. Weil ich mache jetzt das, was mich glücklich macht.
0: Lass mal glücklich sein. Das sagt Amelie Gerdes, die kommt aus dem Bremer Viertel, ist 22 und hat das Down-Syndrom. Und sie studiert an der Hochschule für Künste im Sozialen in Ottersberg, weil die will Schauspielerin werden. Und sie studiert Tanz und Theater und die hat schon ein paar richtig coole Jobs gehabt. Unter anderem hat sie in dieser ARD-Vorabendserie hier Wapo Elbe mitgespielt, Wasserschutzpolizei, und in einer Miniserie David und Goliath. Und sie sagt, irgendwann möchte ich mal hauptberuflich Schauspielerin sein.
1: Mein Traum ist, am großen Theater hier in Bremen Schauspielerin zu sein, die fest angestellt ist.
0: Ja, und da drücke ich die Daumen. Ich will auch, dass du das schaffst. Und es gibt auch ein Video, wo ihr wirklich eine verdammt gut gelaunte Amelie seht, die irgendwie an so einem Montagnachmittag, wenn es draußen so ein bisschen grau ist, gute Laune versprüht und die ihren Traum lebt. Und das Video gibt's bei bremen4.de.

Ja, ich meine, wenn man Gracie Abrams hier bei Bremen 4 so singen hört, da denkt man, ja, wenn die so ein Parfüm rausbringt, das riecht bestimmt richtig gut, aber vielleicht riecht das ja auch richtig scheiße. Ich meine, ich weiß es nicht. Ich hab's noch

nicht gesehen irgendwie. Sie hat nämlich ein Parfüm rausgebracht, das heißt Coco Mademoiselle Crush Absolute Fragrance. Auch immer dieses Fragrance, ne, ist immer ganz wichtig. Auch bei Parfüms gibt's immer auch die verrücktesten Namen. Gracie Abrams auf jeden Fall ein Parfüm rausgebracht. Wenn ihr es irgendwann mal in der Hand habt, probiert's bitte aus. Ich will nämlich wissen, wie es riecht.

0: halb vier Empire State of Mind von Jay-Z und Alicia Keys hier bei Bremen 4.
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0: A1, Hamburg Richtung Osnabrück zwischen Bremer Kreuz und Aßen, 6 Kilometer stockend, 20 Minuten gerade plus. A1, Osnabrück Richtung Bremen zwischen Dreieckschur und Bremen-Aßen, 5 Kilometer stockend. A7, Hannover Richtung Hamburg zwischen Mellendorf und Berghof, 4 Kilometer stockend. A27, Bremen Richtung Bremerhaven, da gab es einen Unfall mit gleich 5 Autos. Zwischen Bremen Industriehäfen und Bremen Nord, 4 Kilometer Stau. In Drangstedt ist die Hafenstraße gerade zwischen Ortseingang und an der Sägerei gesperrt. Es gibt in beiden Richtungen Löscharbeiten und deshalb sind beide Richtungen gesperrt. So rum. Und ein Rohrbruch in Tarmstedt und zwar auf der Bremer Landstraße. Deshalb ist die zwischen Dammwiesen und Weidedamm gerade gesperrt. Zwei Blitzer, der eine auf der A28 leer Richtung Oldenburg, Höhe Wächleu und der andere im Landkreis Rothenburg, Sottrum Richtung Hellwege. In Verhof wird geblitzt auf der Hellweger Straße. Mittlerweile schreibt ihr auch zu diesem Unfall auf der A27, dass Rettungskräfte vor Ort sind. Der Stau wird allerdings tendenziell auch länger. Also ich glaube, das mit den 4 Kilometern Stau, das wird nicht passen. Rückstau bis Osterwiesen, schreibt ihr unter anderem. So, falls ihr noch was seht, sagt echt gern Bescheid, egal ob das irgendein Rückstau ist, ob das ein Unfall ist, Blitzer 0421 246 666. So draußen ist nicht nur viel Stau, sondern generell wettertechnisch auch so ein bisschen Weltuntergangsstimmung. Deswegen ist der Song gerade irgendwie so ein bisschen das komplette Gegenteil. Golden Summer von David Prentice und Loy hier bei Matze Hoppe. Moin.

Hier ist Bremen 4 und mein Vater würde sagen, Mozart würde sich bei so einer Musik im Grab umdrehen. Mozarts Final Rave, vor 2 Jahren rausgebracht worden von Oliver Heldens, das ist der Macher dahinter. Aber der kann auch anders, der kann auch deutlich ruhiger wie hier. Und das sind Songs von Oliver Heldens, die ihr schon mal irgendwie gehört habt. Der arbeitet als Produzent typischerweise mit Sachen, und das ist ja auch sein gutes Recht, die es irgendwie schon gibt und die wandelt er ab. Das hat er hier bei Lady Hear Me Tonight gemacht. Und das macht er jetzt auch bei einer neuen Single, die eigentlich aus 1983 kommt. Und jetzt bringt er die neu raus. Es geht nicht um Mozart, es geht nur um Oliver Heldens. Das hier ist A-E-I-O-U bei Bremen 4.

0: Irgendwie hatte auch der Song gerade was, weil als ich so bei Bremen 4 hier aus den Studios rausgeguckt habe, es draußen echt grau ist und total düster aussieht. Und dann lief im Radio gerade Coldplay mit Talk, ein All-Time-Favorite hier. So mit Freunden im Urlaub, das kann gut gehen, das kann auch nach hinten losgehen. Es ist so, dass vielleicht der eine mal dran ist mit Kochen den Montagabend, dann macht der Dienstagabend, übernimmt den Job, wer anders. Es gibt aber auch Unterschiede, weil Person A will um 22.30 Uhr ins Bett gehen, die nächste Person will bis nachts um 1:30 hexen, was weiß ich. Es gibt große Unterschiede und auch Tine von den vier am Morgen war jetzt mit Freundin im Urlaub und hat da was festgestellt.
1: Aber was mittlerweile besser funktioniert, ist so Haushalt. Das war mit 18 etwas schwieriger und auch konfliktbehafteter. Das ist jetzt mittlerweile nicht mehr so. Jeder hat so seinen Flow und es funktioniert eigentlich ganz gut. Ich frage mich, wenn man irgendwann Ü60 ist und schon sehr, sehr lange seinen eigenen Haushalt fühlt, ob man dann, sagt mir gerne Bescheid, wenn ihr damit Erfahrung habt, ob man dann schrullig wird. Und dann geht's wieder nicht miteinander, weil man dann so stark seine Eigenarten hat. Aber jetzt hat es ganz gut gewibt.
2: Hat ganz gut gewibt. Wahrscheinlich seid ihr trotzdem alle schon schrullig.
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ja komm, der Song bei 30 Grad kommt halt nicht so gut wie halt bei 18, 19, 20 Grad und Regen. Da kommt er viel besser. Olivia Dean mit Man I Need. Deswegen hört auf mit dem Sommer. Der Herbst kommt. Und zwar morgen dann auch ganz offiziell. Alex Rowan als nächstes bei Bremen 4. Und dieser Song heißt Passenger.

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1: Einfach kompletter Unterschied zu heute Morgen, zumindest in Bremen. Da hat heute Morgen ja wirklich noch die Sonne geschienen. Jetzt ist hier teilweise wirklich Weltuntergangsstimmung, zumindest in der Bremer Innenstadt. 20 Grad sind es hier gerade, 18 in Harpstedt, in Himmelpforten 23 Grad. Könnte echt noch viel Regen heute Nachmittag runterkommen, auch vielleicht Gewitter. Morgen viel Regen an der Küste, bis 22 Grad.
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1: Mit Laura Knepper und morgen ist ja auch dann ein meteorologischer Herbstanfang. Das ist doch ein guter Zeitpunkt für eine Sommerbilanz.
2: Ja, die hat der Deutsche Wetterdienst gezogen und er sagt, bestimmt waren Rekordtemperaturen und anhaltende Dürre. Dann schlagen die Pflegekassen nochmal Alarm und nach dem Schuss gestern in der Bremer Neustadt wird jetzt nach einem konkreten Tatverdächtigen gefahndet. Mit einer durchschnittlichen Temperatur von 19,6 Grad wird dieser Sommer als einer der wärmsten seit 1881 in die Klimastatistik eingehen. Das sagt der Deutsche Wetterdienst. Er hat heute seine Sommerbilanz vorgestellt. Kurz zusammengefasst, der Sommer 2026 war außergewöhnlich heiß und trocken, berichtet Katharina Wilhelm.
3: Vor allem Spitzenwerte von mehr als 40 Grad in Deutschland Ende Juni, das sei ein nie beobachtetes Ausmaß. Der Sommer war zudem sehr trocken, besonders im Westen und Südwesten Deutschlands. Im Durchschnitt hat es 22 Hitzetage mit Temperaturen von über 30 Grad gegeben. Die Hitze und die Trockenheit hatten in diesem Jahr massive Auswirkungen auf die Ernten, die Schifffahrt und damit die deutsche Wirtschaft und nicht zuletzt auf die Gesundheit. Das Robert-Koch-Institut meldete, dass rund 15.800 Menschen an den Folgen der Hitze gestorben sind. Eine Studie des Deutschen Wetterdienstes zur Hitzewelle Ende Juni 2026 ergab, dass eine Hitzewelle dieses Ausmaßes ohne den Klimawandel statistisch unmöglich gewesen wäre.
2: Schon im Oktober könnte der Pflegeversicherung das Geld ausgehen, um alle Leistungen voll zu erstatten. Davor hat der Spitzenverband der gesetzlichen Kranken- und Pflegeversicherung gewarnt. Schon bis Ende des Jahres fehlten schätzungsweise 500 Millionen Euro, sagte der GKV-Vorstandsvorsitzende Oliver Blatt. Im nächsten Jahr klaffe sogar eine Lücke von 10 Milliarden Euro. Helfen würden laut Blatt eine kurzfristige Finanzspritze des Bundes und dass die geplante Pflegereform rasch angegangen wird. Nachdem gestern Mittag in der Bremer Neustadt ein Mann angeschossen worden ist, sucht die Bremer Polizei einen konkreten Tatverdächtigen. Das hat der Sprecher der Staatsanwaltschaft Frank Passade zu Buten und Binnen gesagt. Es ist ein 28-jähriger Mann mit türkischer Staatsangehörigkeit, der vermutlich zur Familie des Opfers gehört.
4: Der Tatverdächtige ist durchaus polizeibekannt und in den letzten Jahren immer wieder strafrechtlich in Erscheinung getreten. Also es soll der Schussabgabe ein Streit vorausgegangen sein mit einer anderen Person und im Rahmen dieser Auseinandersetzung soll er unvermittelt eine Waffe gezogen und dem Geschädigten ins Bein geschossen haben und diesen dabei dann auch lebensgefährlich verletzt haben.
2: Ob das etwas mit anderen Vorfällen in Bremen zu tun hat, bei denen auf Menschen geschossen worden war, konnte die Staatsanwaltschaft noch nicht sagen. Das Leben in Deutschland ist in diesem Monat wieder teurer geworden. Die Verbraucherpreise lagen laut Statistischem Bundesamt um 2,9% über dem Niveau des Vorjahresmonats. Im Juli hatte die Inflation bei 2,8% gelegen. Grund für den Anstieg sind laut den Statistikern vor allem hohe Preise für Benzin, Diesel und Heizöl. Das waren die vier News mit Laura Knepper.
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1: A1 Bremen Richtung Osnabrück, da steht ein defekter LKW zwischen Uphusen, Bremen-Mahndorf und dem Rastplatz Mahndorfer Marsch. Bitte denkt auch ganz wichtig an die Rettungsgasse. A1 Hamburg Richtung Osnabrück zwischen Bremer Kreuz und Arsten, 6 Kilometer stockend, dauert mindestens 20 Minuten länger. A1 Osnabrück Richtung Bremen zwischen Dreieck, Stur und Arsten, 4 Kilometer stockend. A7 Hannover Richtung Hamburg zwischen Mellendorf und Berghof, 4 Kilometer stockend. Dann gab es auch einen Unfall mit gleich 5 Autos auf der A27 Bremen Richtung Bremerhaven. Und da liegt heute Nachmittag auch der Schwerpunkt drauf. Zwischen Bremen-Überseestadt und Bremen-Nord mittlerweile mindestens 9 Kilometer Stau nach einem Unfall. Ihr habt vorhin geschrieben, dass sich das teilweise bis zum Parkplatz Osterwiesen zurückzieht. Vermutlich sogar noch weiter. Dann Tarmstedt, Bremer Landstraße zwischen Dammwiesen und Weidedamm gesperrt. Da gab es einen Rohrbruch. Blitzer, 3 Stück, A28, leer Richtung Oldenburg in Höhe Wechleu. Dann in Bremen auf dem Hochschulring Richtung Findorf, also von der Uni kommt. Gegenüber von der Feuerwehr wird geblitzt. Und im Landkreis Rothenburg, Sottrum Richtung Hellwege in Fährhof auf der Hellweger Straße.
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1: Mit Matze Hoppe, Moinsen. Und die nächste Mannschaftsfahrt kommt. Das Vereinsheim ist möglicherweise halb marode. Das ändern wir, also nicht konkret, ich komme da jetzt nicht zum Arbeiten vorbei, aber wir schenken euch, das wäre es auch noch, dann wird das Vereinsheim nicht besser. Aber 1.000 Euro warten auf euch, was ihr dafür tun müsst, das klären wir in 9 Minuten.
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0: So, wir schenken euch hier bei Bremen 4 1000 Euro und zwar eurem Sportverein für die nächste Mannschaftsfahrt oder auch für neue Sportgeräte.
1: Hi, ich bin Katharina, bin Haupttrainerin hier beim TuS Suchting und wir brauchen dringend einen neuen Barren für die ganz kleinen Mäuse, dass sie auch einfach ordentlich die Elemente erlernen können.
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0: Ich habe keine Ahnung, was so ein kleiner Barren kostet, aber definitiv kostet der Geld und das fliegt ja nicht vom Himmel. Und deswegen kommen an der Stelle wir ins Spiel, weil wir schenken euch 1000 Euro für euren Verein. Und wir haben in Hochding uns den jetzigen Barren mal angeguckt. Wie sieht's aus? Bremen 4 Reporter Leo Steinbeck.
3: Ja, wir sind in der Sporthalle beim TuS Hochding. Einen ganz großen Barren gibt es hier schon. Das ist ja so ein Turngerät, wo ehrlich gesagt, ich habe da so schreckliche Erinnerungen dran, damals an die Schule. Aber ihr liebt das Ding hier. Das sind so zwei parallele Stangen in der Luft, kennt ihr da draußen bestimmt. Und daran turnt ihr wirklich hier in Hochding ja die wildesten Dinger.
4: Ja, also ich würde da jetzt einfach anspringen und ein bisschen schwingen.
3: Let's go. Und jetzt hängt Sophie in der Luft. Ungefähr 2,5 Meter Höhe, würde ich schätzen. Also deutlich, deutlich größer als ich. So, und jetzt schwingt Sophie da von der einen Seite auf die andere Seite. Also wirklich wie in einer Horizontalen liegt Sophie dann immer auf der einen Seite in der Luft und auf der anderen Seite in der Luft. Wow. Was ist das Coole an Kunstturnen? Warum macht dir das so viel Spaß?
4: Also du brauchst an allen Geräten was anderes. Also am Sprung musst du ganz schnell sein und sprungkräftig. Am Barren musst du halt sehr viel Kraft haben und am Boden und Balken musst du halt Eleganz haben, aber auch beweglich sein, aber auch Kraft haben.
3: Und jetzt hättet ihr gerne so einen Barren halt in klein, damit wahrscheinlich auch jüngere Menschen, die hier euch mit euch bei euch auch trainieren, auch ein bisschen an den Sport dran geführt werden können.
4: Ja, zum einen das und zum anderen ist es halt auch dafür, schwierigere Elemente da zu üben.
3: Hast du Bock nochmal hier oben an den großen Barren dran zu springen? Ich komme da nicht mal dran, das ist wirklich beeindruckend. Also du kannst auch richtig hoch springen.
4: Okay.
3: Let's go. Zack, und Sophie ist wieder in der Luft. Ich bin wahnsinnig beeindruckt.
0: Also ihr sagt, dafür brauchen wir die 1000 Euro, dann tragt ihr eben Name und sowas ein. Und dann gehen die 1000 Euro vielleicht als nächstes an euch. Bewerben auf bremen4.de.
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Woo, Portugal, The Man war das mit Feel It Still hier auf Bremen 4. Und Achtung, eine Warnmeldung ist gerade noch reingekommen. Und zwar gab es einen Unfall auf der A27, wenn ihr aus Cuxhaven Richtung Bremerhaven runterfahrt. Zwischen Deppstedt und Bremerhaven, Überseehäfen, Unfallstelle ist noch ungesichert.

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0: Das waren so ein bisschen die Zeiten, wo man sich auf jeden Fall auch noch Poster ins Zimmer gehangen hat und da richtig stolz drauf war. Monrose lief gerade mit Shame, 20 Jahre alt dieser Song, um kurz nach 4:30 jetzt.
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0: A1 Hamburg Richtung Osnabrück zwischen Bremer Kreuz und Arsten, 6 Kilometer stockend, 20 Minuten plus. A1 Osnabrück Richtung Bremen zwischen Dreieckstur und Arsten, 4 Kilometer stockend. A7 Hannover Richtung Hamburg zwischen Mellendorf und Berghof, 4 Kilometer stockend. Dann richtig was los auf der A27 Bremen Richtung Bremerhaven. Gab vorhin einen Unfall mit 5 Autos, deshalb zwischen Bremen-Überseestadt und Bremen-Nord gerade extrem viel los, wie ich es auch schon wirklich lange nicht mehr erlebt habe. 10 Kilometer Stau, es dauert gerade mindestens 1,5 Stunden, leider länger. Und Tarm steht die Bremer Landstraße zwischen Dammwiesen und Weidedamm immer noch gesperrt durch einen Rohrbruch. 2 Blitzer, der eine in Bremen auf dem Hochschulring, wenn ihr von der Uni kommt. Beim Parkplatz Unisee, gegenüber von der Feuerwehr steht ein Blitzer. Und Pferden Richtung Scharnhorst auf der Neumühlenstraße im Stadtteil Dauelsen in Pferden wird gerade geblitzt. So an diesem 10-Kilometer-Stau und so kann ich nichts ändern. Ich freue mich trotzdem, wenn ihr irgendwelche Updates habt, egal ob Stau oder Blitzer, 0421 246 666. Und Matze Hoppe bin ich und das hier ist Bremen 4 am Montag. Moinsen.

Also, was ist Geschwisterliebe auch im Bremen-Vierland, wenn man sich zwischendurch möglicherweise auch mal so richtig anzickt oder auch mal verkloppt? Also zumindest nicht doll, aber so ein bisschen. Das gehört irgendwie halt dazu. Das habe ich mit meinem Bruder auch gemacht, aber ich wäre, glaube ich, nicht auf die Idee gekommen, mit ihm mal ernsthaft so ein richtiges Business aufzubauen. Wobei ich sagen müsste, wenn daraus was geworden wäre, hätte ich es gemacht. Aber das Potenzial ist natürlich da, dass es auch nach hinten losgeht und dass man dann so eine gute Brüder- oder Schwesternbeziehung auch so ein bisschen auseinanderdriften lässt. Bei Fastboy hat es aber bis heute ganz gut funktioniert. Zwei Brüder, Lukas und Felix, machen Musik und machen das nicht irgendwie hinten in einer Kemenate, sondern treten damit auch live auf. Also, die sind wirklich live unterwegs, diesen Herbst unter anderem in den Großstädten in Deutschland. Fastboy haben neue Musik rausgebracht. Ich musste gerade schmunzeln, weil ich Kemenate gesagt habe. Hier sind Fastboy mit Music Sounds bei Bremen 4.

0: Achilles mit Trick Me, ein All-Time-Favorite an diesem Montagnachmittag. Und was machen wir an einem Montagnachmittag am liebsten im Bremen-Vierland?
1: Ausschlafen, wahrscheinlich.
0: Ja, möglicherweise bei der Arbeit. Aber das war eine Antwort darauf, was ihr jetzt so vorhabt im Herbst, weil es kommen jetzt, auch wenn das mit dem Regen vielleicht den einen oder anderen von euch nervt, aber man kann es ja auch so sehen, es kommen jetzt die guten Wochen, vielleicht auch von solchen Veranstaltungen hier.
2: Wir haben Mitte September ein privates Oktoberfest. Da gehen wir jedes Jahr hin und das ist jedes Jahr auf jeden Fall ein Highlight mit Freunden, Familie.
0: Ja, und das brauchst du bei 30 Grad nicht machen in so einem Festzelt. Also bei euch stehen teilweise auch wirklich gute Sachen an im Herbst.
3: Tee trinken und lesen und schreiben und Kuchen essen.
0: Okay, das sind so Klassiker. Aber auch die kommen im Herbst natürlich irgendwie besser an. Man kann es mehr nachempfinden. Und sie hat richtig was vor, noch hier beruflich auch.
4: Ich fotografiere eine Hochzeit in Italien. Da war ich noch nie, deswegen freue ich mich da sehr drauf, einen kleinen Trip draus zu machen.

0: Okay, das war Tom Walker mit Echoes, so ein bisschen was Traurigeres. Das ändere ich jetzt gleich. Und zwar werdet ihr schon in den ersten 7 Sekunden merken, worum es geht gleich. Yeah. So. Und zwar läuft Culture Candela mit Hammer noch vor den 4 News.
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1: Blumengießen draußen können wir uns heute wahrscheinlich überall sparen, weil es gibt oder gab überall heute Nachmittag teilweise auch echt viel Regen. Temperaturen sind auch so ein bisschen runtergegangen jetzt. 19 Grad in Waffensen, 18 in Schwamme. Könnte aber weiter Schauer noch geben heute Abend. Und morgen auch immer wieder Regen, dann zieht der aber vor allem Richtung Küste hoch. 22 Grad dann maximal.
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1: Mit Laura Knepper. Hitze und Trockenheit. So fassen Meteorologen unseren Sommer zusammen.
2: Der Deutsche Wetterdienst sagt, dass Rekordtemperaturen und anhaltende Dürre bestimmend waren. Dann schlagen die Pflegekassen ein weiteres Mal Alarm. Und nach dem Schuss gestern in der Bremer Neustadt wird jetzt nach einem konkreten Tatverdächtigen gefahndet. Der Sommer 2026 war außergewöhnlich heiß und trocken. Das sagt der Deutsche Wetterdienst. Er hat heute seine Sommerbilanz vorgestellt. Der Sommer in diesem Jahr sei mindestens der zweitwärmste seit Beginn der Aufzeichnungen gewesen, sagte Andreas Becker vom DWD.
3: Sehr, sehr früh hatten wir Ende Juni schon eine massive Hitzewelle, die auch im Ausmaß historisch war. Und es ging dann mit sehr vielen Hitzetagen auch weiter. Wir haben über 20 Hitzetage. Das liegt weit über dem, auch den jüngsten Durchschnitten, die maximal bei 12 Hitzetagen im Schnitt liegen. Aber auch bei den mittleren Werten landet dieser Sommer wahrscheinlich auf Platz 2, vielleicht sogar auf Platz 1.
2: In Bremen lag die Durchschnittstemperatur bei 18,8 Grad und damit rund 2 Grad höher als im Schnitt. In Niedersachsen war der Juni der viertheißeste seit Beginn der Aufzeichnungen im Jahr 1881. Schon im Oktober könnte der Pflegeversicherung das Geld ausgehen, um alle Leistungen voll zu erstatten. Davor hat der Spitzenverband der gesetzlichen Kranken- und Pflegeversicherung gewarnt. Schon bis Ende des Jahres fehlten schätzungsweise 500 Millionen Euro, sagte der GKV-Vorstandsvorsitzende Oliver Blatt. Im nächsten Jahr klaffe sogar eine Lücke von 10 Milliarden Euro. Helfen würde laut Blatt eine kurzfristige Finanzspitze des Bundes und dass die geplante Pflegereform rasch angegangen wird. Nachdem gestern Mittag in der Bremer Neustadt ein Mann angeschossen worden ist, sucht die Bremer Polizei einen konkreten Tatverdächtigen. Das hat der Sprecher der Staatsanwaltschaft Frank Passade zu Buten und Binnen gesagt. Es ist ein 28-jähriger Mann mit türkischer Staatsangehörigkeit, der vermutlich zur Familie des Opfers gehört.
4: Der Tatverdächtige ist durchaus polizeibekannt und in den letzten Jahren immer wieder strafrechtlich in Erscheinung getreten. Also es soll der Schussabgabe ein Streit vorausgegangen sein mit einer anderen Person und im Rahmen dieser Auseinandersetzung soll er unvermittelt eine Waffe gezogen und dem Geschädigten ins Bein geschossen haben und diesen dabei dann auch lebensgefährlich verletzt haben.
2: Ob das etwas mit anderen Vorfällen in Bremen zu tun hat, bei denen auf Menschen geschossen worden war, konnte die Staatsanwaltschaft noch nicht sagen. Einen Tag nach den tödlichen Schüssen bei einer Techno-Party in der Schweiz ist ein Verdächtiger gefasst worden. Es ist ein 43-jähriger Schweizer. Die Polizei sagt, sie geht davon aus, dass er ein Einzeltäter ist. Was hinter den Schüssen steckt, ist weiter unklar. Eine Italienerin war dabei gestern getötet worden, eine Deutsche und 4 Schweizer wurden verletzt. Das waren die 4 News mit Laura Knepper.
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1: A27 Bremerhaven Richtung Bremen. In der Ausfahrt Bremen-Überseestadt steht ein defektes Fahrzeug. A29 Ahlhorner Heide Richtung Oldenburg. Da gab es einen Unfall zwischen dem Dreieck Ahlhorner Heide und Ahlhorn. So, jetzt Staus. Erstmal A1 Hamburg Richtung Osnabrück zwischen Bremer Kreuz und Aßen. 7 Kilometer stockend, halbe Stunde plus. A1 Osnabrück Richtung Bremen zwischen Dreieck Stur und Bremen-Aßen. 4 Kilometer stockend. Dann A27 Bremen Richtung Bremerhaven. Da geht gerade ab Bremen-Überseestadt die Stadt gar nichts. Tatsächlich bis Bremen-Nord Stau, also mindestens 10 Kilometer Stau. Zurzeit 1,5 Stunden mindestens länger. Und Blitzer, boah, heute Nachmittag. Einmal in Bremen auf dem Hochschulring, wenn ihr von der Uni aus Richtung Findorf unterwegs seid, gegenüber der Feuerwehr und Pferden Richtung Scharnhorst auf der Neumühlenstraße im Stadtteil Dauelsen. Und das Bohr galt eben vor allem diesem Monsterstau da auf der A27. Das ist ja heute wirklich Katastrophe.
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1: 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So, Matze Hoppe ist mein Name und hier ist Bremen 4. Hallo!

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0: Ja, das sind doch wunderbare Voraussetzungen. Nicht, weil kaum losgegangen ist, die Stimmung direkt mal wieder im Keller.
1: Wir sind letztes Jahr auch mit einem 4-1 in die Saison gestartet. Dementsprechend sollten wir schauen, dass wir jetzt die Kurve schnell kriegen.
0: Die Rede ist von von Werder, weil die haben gestern 1-4 verloren in Freiburg. Und das Problem ist nicht nur das Ergebnis, sondern Jens Day ist verletzt bis Jahresende. Und morgen Abend ist Deadline Day. Das ist im Fußballbereich immer der Tag, bis zu dem jemand Neues kommen kann. Also neue Spieler, bis morgen können sie noch nach Bremen kommen und es braucht dringend Verstärkung. Der Trainer bei Werder, Daniel Thun, rechnet aber auch noch mit einigen Zu- und Abgängen.
2: Ich glaube, dass dieser Kader in den nächsten 24, 48 Stunden einfach noch viele Veränderungen vor sich hat. Auch Spieler, die sich noch verändern könnten, verändern müssten, noch welche dazukommen. Und dann geht's ja fast von vorne los.
0: Also, am Wochenende ist dann auch das erste Heimspiel in der neuen Saison und da seid ihr dabei. Inklusive Taxifahrt, so nämlich Heimspieltickets und ihr werdet zu Hause abgeholt und das mit einer ganzen Gruppe. Das Ganze morgen früh bei den 4 am Morgen, also wenn ihr beim ersten Heimspiel der Saison dabei sein wollt und auch noch ganz bequem zu Hause abgeholt werden wollt, dann morgen die 4 am Morgen einschalten und dann klingt ihr am Wochenende so.
3: Wir sind eine geile Feiergemeinde.
4: Und jetzt hier, gute Laune!

gebaut wurde und die haben da ein Riesenareal letztendlich bespielt und da zig Adele-Konzerte im Sommer gespielt. Aber so den Song live sehen, ich glaube, da kriegst du möglicherweise automatisch Gänsehaut. Adele war das gerade mit Hello hier auf Bremen 4 und als nächstes gibt's Musik von Tiffany Ares.

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1: Und da ist es gleich 5:30 A1 Hamburg Richtung Osnabrück zwischen Bremer Kreuz und Arsten. 5 Kilometer stockend, 20 Minuten plus. A1 Osnabrück Richtung Bremen zwischen Dreieckstur und Arsten. 4 Kilometer stockend. Dann A27 Bremen Richtung Bremerhaven. Nach wie vor richtig was los. Zwischen Bremen-Überseestadt und Bremen-Nord werden mir mindestens 8 Kilometer Stau angezeigt. Es gab heute am frühen Nachmittag einen Unfall mit 5 Autos. 90 Minuten mindestens plus. Es geht zu den Blitzern. Da habe ich noch einen in Bremen, Hochschulring. Wenn ihr von der Uni kommt, bei der Feuerwehr, da ist keine Polizei, aber da ist eine Feuerwehr. Und gegenüber davon wird geblitzt, also beim Parkplatz Unisee und Pferden Richtung Scharnhorst auf der Neumühlenstraße im Stadtteil Daulsen.
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1: Gut, so Matze Hoppe, mein Name James Blunt, den gibt's noch. Das ist auch schon mal die gute Nachricht. Seit You're Beautiful, diesem einen Song, habe ich schon noch was mitbekommen, aber jetzt auch schon länger nicht mehr irgendwie. Und jetzt macht das sich sehr einfach. Ist ein bisschen spät dran, würde ich fast sagen, mit dem Song Tastes Like Summer. Ich weiß nicht, wer da im Management gepennt hat. Ich hätte den ja eher Ende Mai rausgebracht, aber am 31. August im Bremen-Vierland ist das Ding verschenkt. Sage ich euch, wie es ist. Wir hören es trotzdem. Hier ist Tastes Like Summer, James Blunt bei Bremen 4. Moin.

0: Jo, also ich bin jemand, der braucht auf jeden Fall Struktur im Leben. Und diese Struktur gibt mir an einem Montag und nach so einer Nachmittagssendung auf jeden Fall immer Milton Tappert.
1: Ey.
0: Hello. Weil du machst gleich wieder die Spätschicht ab 18 Uhr.
1: Ja klar, wie die ganze Woche. Ich lasse dich doch nicht alleine hier, Mann.
0: Und das ist schön, weil oft sehen wir uns dann immer in diesen Übergaben, kurz bevor ich abhaue, kurz bevor du anfängst mit deiner Sendung.
1: Ja.
0: Das finde ich immer schön. Also anders gesagt, Milton, wenn du nicht da bist in deinen Wochen, dann fehlt mir etwas.
1: Boah.
0: Ja. So.
1: Das ist schön.
0: Pläne für deine neue Woche?
1: Für die jetzt?
0: Ja, ja.
1: Weiß nicht, einfach so durchkommen.
0: Oh, das ist gut. Ja.
1: es ist halt viel los.
0: Ja,
1: es ist viel los.
0: Ich finde, das ist in der aktuellen Lebenslage oder so in der Weltlage eigentlich richtig. Ich höre mal so einen Podcast, da sagen die ganz gerne, nicht nur bleibt gesund, sondern neuerdings sagen die mal, überlebt einfach.
1: Ja, also das heißt, man ist halt drin, ne, in diesem Strudel. Mein Sohn geht jetzt zur Schule, ich habe noch ein Baby zu Hause, ich habe auch noch eine Frau, ich habe auch noch einen Hund und dann bin ich auch noch immer hier und da muss man irgendwie gucken, wie man was wann irgendwie unter den Hut kriegt.
0: Ja, ich glaube, ganz viele würden dich jetzt zu 100% bestätigen. Also Leute, einfach überleben und gleich spät steht ab 18 Uhr.

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1: Ganz komisches Wetter. Also ich weiß auch nicht. Sonne, Regen, noch ein bisschen Gewitter zwischendurch und das alles immer wieder im Wechsel und so bleibt es auch den restlichen Abend jetzt über. Dazu ist es auch noch windig und morgen wird es dann ähnlich wie heute. Wir starten direkt rein in den Tag mit Regen, Wolken und vielleicht auch ab und zu ein bisschen Sonne.
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1: Mit Laura Knepper, Niedersachsens Ministerpräsident Olaf Lies hat heute das VW-Werk in Emden besucht.
2: Ja, und er hat die Beschäftigten dort demonstrativ gelobt. Das Werk ist ja auch von der Schließung bedroht. Dann schlagen die Pflegekassen ein weiteres Mal Alarm und Lionel Messi beendet seine Länderspielkarriere. Bei Volkswagen ist eine Reihe außerordentlicher Betriebsversammlungen zu Ende gegangen. Während des vorerst letzten dieser Treffens bei VW in Hannover hat Ministerpräsident Olaf Lies das Werk in Emden besucht. Er sagte erneut, Werksschließungen und massenhafte Entlassungen könnten nicht die Lösung sein.
3: Es ist beeindruckend zu sehen, wie es hier am Standort gelungen ist, die Vorgaben, die ja Ende 2024 in der Einigung erzielt worden sind, hier fast nahezu komplett umzusetzen. Und wie es gelungen ist, sowohl die Fertigungsstunden so weit zu reduzieren, dass man auf dem normalen Standard auch angekommen ist, auf einem sehr hohen Standard angekommen ist und auch die entsprechenden Fabrikkosten abzusenken. Emden hat geliefert, das darf man, glaube ich, sagen, und hat damit die Maßgaben, die eben auch galten, erfüllt.
2: Laut VW-Konzernleitung werden wegen der Absatzkrise in wenigen Jahren mindestens 4 Werke in Deutschland nicht mehr gebraucht. Wie in ganz Deutschland ist der Sommer auch in Bremen und Niedersachsen in diesem Jahr deutlich heißer gewesen als sonst. Das hat eine Bilanz des Deutschen Wetterdienstes ergeben. Demnach lag die Durchschnittstemperatur in Bremen bei 18,8 Grad und damit rund 2 Grad höher als im Schnitt. In Niedersachsen war der Juni der viertheißeste seit Beginn der Aufzeichnungen im Jahr 1881. Schon im Oktober könnte der Pflegeversicherung das Geld ausgehen, um alle Leistungen voll zu erstatten. Davor hat der Spitzenverband der gesetzlichen Kranken- und Pflegeversicherung gewarnt. Mehrheit aus Berlin, Markus Rea.
4: 500 Millionen Euro, das ist die Summe, die der Pflegeversicherung bis zum Jahresende fehlen werde, so GKV-Chef Oliver Blatt. Schon im Oktober werden die Einnahmen nicht mehr reichen, um die Pflegeleistungen voll zu finanzieren. Die Ausgaben seien im Vergleich zum Vorjahreszeitraum um 11% gestiegen, die Beitragseinnahmen aber nur um 3,9%. Für das kommende Jahr erwartet der Spitzenverband der Krankenkassen einen zusätzlichen Gesamtbedarf von 10 Milliarden Euro.
2: Fußball-Superstar Lionel Messi beendet seine Karriere in der argentinischen Nationalmannschaft. 43 Tage nach dem verlorenen WM-Finale gegen Spanien hat der 49-Jährige das bei Instagram verkündet. Messi hat insgesamt 207 Länderspiele absolviert, er schoss darin 125 Tore. Den größten Erfolg feierte er 2022 in Katar, als er Argentinien zum dritten WM-Titel führte. Das waren die Vier News mit Laura Knepper.
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1: Ja, hier ist auch noch ein bisschen was los. Vorsicht bitte auf der A27 Bremerhaven Richtung Bremen. Zwischen Hagen und Dudlede liegen Gegenstände im Baustellenbereich. A1 Hamburg Richtung Osnabrück. Zwischen dem Bremer Kreuz und Hemeling 4 Kilometer stockender Verkehr. A27 Bremen Richtung Bremerhaven. Zwischen Bremen Überseestadt und Bremen Nord 5 Kilometer stockender Verkehr nach einem Unfall. Die B210 Wittmund Richtung Wilhelmshaven ist zwischen Wittmund, Dohusener Weg und Jever West wegen Bauarbeiten bis zum 16. Oktober in beiden Richtungen gesperrt. Und noch eine Meldung aus Darmstadt. Die Bremer Landstraße ist zwischen Dammwiesen und Weidedamm wegen eines Rohrbruchs bis Mittwoch ca. 18 Uhr gesperrt. Blitzer habt ihr uns hier aktuell 2 Stück gemeldet. Einen Bremen-Hochschulring in Richtung Findorf auf Höhe des Parkplatzes Stadtwaldsee wird geblitzt. Und einen habt ihr uns gemeldet in Verden in Richtung Scharnhorst, Neumühlenstraße, Höhe Stadtteil Dausen. Falls ihr noch mehr Blitzer seht, meldet euch, sagt Bescheid, ruft an unter 0421 246 666.
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1: Mit mir, ich bin Milton Tappert. Moin Freunde, ich wünsche euch einen schönen Montag. Ich hoffe, ihr seid gut in die Woche reingekommen.

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Taylor Swift war das mit Elizabeth Taylor und Taylor Swift ist cool und hat jetzt einfach mal $50.000 für eine gute Sache rausgehauen. Also für eine sehr gute Sache. Es ist ein Autounfall passiert in den USA. Drei Teenager haben da irgendwie einen Unfall gebaut und dann ist eine Helferin ausgestiegen. Eine Frau aus den USA, ein bisschen älter, eine Mutter von drei Kindern, hat gedacht, nee, ich muss den Kindern da oder den jungen Erwachsenen da jetzt mal eben helfen. Dann ist aber folgende Situation passiert. Ein Auto ist irgendwie auf die zugerast, während die da irgendwie am Straßenrand standen und sie die da irgendwie rausholen wollte und runter von der Straße und überhaupt. Dann hat sie wie in so einem Film irgendwie da den letzten Teenager dann noch so runter von der Straße geschubst und wurde selber vom Auto angefahren, war dann schwer verletzt, lag im Krankenhaus und ihr wisst ja, wie das ist in den USA. Wenn man da nicht versichert oder nicht genug versichert ist, dann hat man da einfach unfassbar hohe Krankenhauskosten. So wie diese Frau, diese Retterin dann eben auch hatte. Und dann hat ihre Familie so eine Spendenkampagne gestartet und da hat dann eben Taylor Swift einfach mal $50.000 rausgehauen bzw. gespendet und noch geschrieben, ich wünsche dir die bestmögliche Genesung und schicke deiner Familie ganz viel Liebe. Ich weiß nicht, wie Taylor Swift davon mitbekommen hat, aber so oder so sehr, sehr korrekt. Taylor Swift, top, Daumen hoch,

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Peggy Gou mit Ira Star. Woman.

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0: Watch It Burn war das von Katy Perry um kurz nach 6:30.
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0: A1 Bremen Richtung Osnabrück zwischen Uphusen, Bremen-Mahndorf und Arsten. 3 Kilometer stockender Verkehr. A27 Bremen Richtung Bremerhaven zwischen Bremen-Überseestadt und Bremen-Nord immer noch 3 Kilometer stockender Verkehr. Die B210 Wittmund Richtung Wilhelmshaven ist zwischen Wittmund, Dohusener Weg und Jever West wegen Bauarbeiten bis zum 16. Oktober an beiden Richtungen gesperrt. Und noch eine Meldung aus Tarmstedt. Die Bremer Landstraße ist zwischen Dammwiesen und Weidedamm wegen eines Rohrbruchs bis Mittwoch ca. 18 Uhr gesperrt. Blitzer habe ich hier aktuell aber keine. Gute Fahrt.

Neue Tour? Ja, auf jeden Fall. Neuer Sound? Ja, auch auf jeden Fall. Neues Album? Noch nicht offiziell, aber ich glaube ja. Es geht um Elif. Das war ihre erste neue Single, die sie vor ein paar Wochen rausgebracht hat. Und da hat man schon gehört, ui, das ist aber doch deutlich fröhlicher als das, was da sonst so in den letzten Jahren von Elif musikalisch gekommen ist. Also schon mal sehr, sehr cool, kam auch sehr gut an bei den Fans. Ihre neueste Single Fassade, die jetzt gerade frisch rausgekommen ist, geht auch wieder in eine ähnlich positive Richtung und auch so Gitarren, sag ich mal, spielen da eine relativ große Rolle so bei den Beats. Ist ein neuer Sound, ist ein frischer Sound, finde ich cool. Und auch, dass sie auf Tour geht, finde ich sehr cool, denn die findet ja auf jeden Fall auch statt und zwar im November. Da geht es einmal quer durch Deutschland, leider kein Halt hier bei uns in Bremen. Aber immerhin, wenn ihr Elif sehen möchtet, könnt ihr nach Hamburg fahren, da ist sie am 27. November, gibt noch ein paar Tickets. Und in Hannover ist sie am 5. Dezember. Ist jetzt vielleicht zu diesen neuen, fröhlicheren, ich sag mal, Sommersongs nicht das passende Setting, so Ende November, Anfang Dezember, aber die traurigen Songs spielt sie bestimmt auch. Hier ist die neueste Single, Fassade von

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hier die Bremen 4 Spätschicht um 18.46 Uhr und ich habe eine Verkehrsmeldung für euch. Vorsicht bitte auf der A1 Bremen Richtung Osnabrück. Zwischen dem Rastplatz Mahndorfer Marsch und Bremen-Hemeling steht ein defektes Fahrzeug. Und neue Musik habe ich auch noch, und zwar von Jenny. Die hat nämlich schon mal ein neues halbes Album rausgebracht, beziehungsweise eine neue halbe EP. 3 Songs kann man jetzt überall streamen. Die anderen 3 Songs kommen dann am 30. Oktober raus, und zwar nur auf CD. Das ist irgendwie, ja, crazy, weil es so komplett gegen den Trend ist, aber irgendwie finde ich es geil. Ich weiß auch nicht warum. Ich finde auch, Streaming, ja, ist cool, und ne, aber das macht die Musik auch so ein bisschen wertlos. Und wenn jetzt Jenny von Blackpink, ne, von der Girl Group von Blackpink, die jetzt alleine ihr Ding macht, wie alle anderen auch hier immer mal wieder zwischendurch, kommt und sagt, ja, also diese 3 Songs habt ihr jetzt, aber die anderen 3 gibt's exklusiv nur auf dieser CD. Also quasi die andere Hälfte zu dieser Fallen Angel EP. Weiß ich auch nicht. Ich find's cool. Ich find's irgendwie interessant. Ich find's spannend. Es hat wieder irgendwie sowas Besonderes. Ich könnte mir auch vorstellen, dass es dadurch vielleicht sogar so einen kleinen Hype gibt, auch wenn das jetzt andere Art ist, machen, wenn die sagen, ja, mein Album gibt's jetzt einfach nicht zum Stream. So, gibt's jetzt nur auf CD oder auf Platte. Ich müsste mir dann überlegen, wie ich das anhöre. So, aber vom Ding her finde ich es eigentlich cool. Und deswegen gibt's jetzt einen Song von Jenny, den wir schon hören können, der jetzt schon veröffentlicht wurde bei der ersten Hälfte, die digital rausgekommen ist. Das hier ist Heaven

0: Kaigo und Tina Turner waren das und gleich noch vor 19 Uhr habe ich für euch den, wie ich finde, herbstlichsten, passend zum Wetter, Post Malone Song, den es gibt. Und das ist genau dieser hier, Circles, gibt es gleich.
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1: Ja, also mit dem Wetter weiß ich jetzt auch nicht so genau. Das ist ganz schön wild heute. Irgendwie alles mit dabei außer Schnee. Also wir haben ein bisschen Sonne, wir haben viele Wolken. Gewitter gab's schon, gibt's vielleicht auch nochmal wieder jetzt so am Abend oder in der Nacht. Und auch Regen. Also dolle Schauer gibt es auch immer mal wieder. Und morgen wird's ähnlich. Maximal kriegen wir da 20 Grad.
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2: Mit Thomas Becker-Glauch, guten Abend. Ministerpräsident Lies stärkt den VW-Beschäftigten in Emden den Rücken. Pflegekassen schlagen wegen steigender Ausgaben Alarm. Fußball-Superstar Messi beendet seine Karriere in der argentinischen Nationalmannschaft. Das Wetter wechselhaft mit Sonne, Schauern und Gewittern bei 19 bis 22 Grad. In Hannover hat heute die letzte von 9 außerordentlichen Betriebsversammlungen bei Volkswagen stattgefunden. Gleichzeitig besuchte Ministerpräsident Olaf Lies das Werk in Emden. Oliver Jürgens, was hat der Ministerpräsident zum Standort gesagt, der ja auch auf der Kippe steht?
3: Lies hat den Beschäftigten in Emden Hoffnung gemacht. Das Werk habe alle Sparvorgaben aus 2024 erfüllt. Damals hat sich der Betriebsrat ja mit dem Konzern auf ein großes Sparprogramm verständigt. Und Lies sagte, in Emden sei noch viel Platz, um dort mehr Elektroautos zu bauen. Das sei ein Wachstumsmarkt und dieses Wachstum, das müsse Volkswagen mitdenken. Emden ist ja ein Werk, in dem ausschließlich E-Autos gebaut werden, aber das Werk ist eben nicht ausgelastet. Für Lies ist es aber nicht vorstellbar, dass dort keine Autos mehr gebaut werden. Und jetzt guckt alles gespannt auf die Aufsichtsratssitzung am Freitag. Dann wollen das Land Niedersachsen und die Arbeitnehmerseite eigene Zukunftspläne vorlegen.
2: Schon im Oktober könnte der Pflegeversicherung das Geld ausgehen, um alle Leistungen voll zu erstatten. Davor hat der Spitzenverband der gesetzlichen Kranken- und Pflegeversicherung gewarnt. Eins leiten aus Berlin von Markus Ria.
4: 500 Millionen Euro, das ist die Summe, die der Pflegeversicherung bis zum Jahresende fehlen werde, so GKV-Chef Oliver Blatt. Schon im Oktober werden die Einnahmen nicht mehr reichen, um die Pflegeleistungen voll zu finanzieren. Die Ausgaben seien im Vergleich zum Vorjahreszeitraum um 11% gestiegen, die Beitragseinnahmen aber nur um 3,9%. Für das kommende Jahr erwartet der Spitzenverband der Krankenkassen einen zusätzlichen Gesamtbedarf von 10 Milliarden Euro.
2: Bei einem Wahlkampfbesuch im Ostseebad Kühlungsborn in Mecklenburg-Vorpommern ist Bundeskanzler Friedrich Merz teils ausgepfiffen und beschimpft worden. Einige Menschen bezeichneten den CDU-Politiker als Kriegstreiber, Pinocchio oder skandierten Rücktritt. Dabei hielten sie aber auch Widerspruch aus dem Publikum von Menschen, die etwa an den Anstand der lautstarken Merz-Gegner appellierten. Ein eigentlich angekündigtes Pressestatement des Kanzlers fand nicht statt. In Mecklenburg-Vorpommern wird in knapp 3 Wochen ein neuer Landtag gewählt. Nachdem in der Bremer Neustadt ein Mann angeschossen worden ist, suchen die Ermittler einen konkreten Tatverdächtigen. Die Staatsanwaltschaft sagt, dass es ein 28-jähriger Mann mit türkischer Staatsangehörigkeit ist, der vermutlich zur Familie des Opfers gehört. Er sei Polizei bekannt. Der Mann soll sich gestern Mittag mit einem 42-Jährigen gestritten und ihm dann ins Bein geschossen haben. Der Mann kam lebensgefährlich verletzt in ein Krankenhaus. Fußball-Superstar Lionel Messi beendet seine Karriere in der argentinischen Nationalmannschaft. 43 Tage nach dem verlorenen WM-Finale gegen Spanien hat der 39-Jährige das bei Instagram angekündigt. Einsleiten von Anne Herberg.
5: Er habe es immer geliebt, in der Selektion zu spielen, immer gekämpft. Nun aber sei er leer. Er habe nichts mehr zu geben. Und außerdem kämen nach ihm großartige Nachwuchsspieler, die es verdient hätten, dort zu sein, schrieb Messi weiter. Ich liebe euch alle, danke Gott, dass ich Argentinier bin. Auf geht's, Argentinien. Insgesamt stand Messi für die Albiceleste stolze 207 Mal auf dem Rasen. Dabei erzielte er 125 Tore. Zu seinen größten Erfolgen zählt der WM-Titel 2022.
2: Das waren die Nachrichten mit Thomas Becker-Glauch.
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1: Die B210 Wittmund Richtung Wilhelmshaven ist zwischen Wittmund, Dohusener Weg und Jever West wegen Bauarbeiten bis zum 16. Oktober in beiden Richtungen gesperrt. Tarmstedt, die Bremer Landstraße, ist zwischen Dammwiesen und Weidedamm wegen eines Rohrbruchs bis Mittwoch ca. 18 Uhr gesperrt. Eine Meldung aus dem Kreis Vechta. Die Landesstraße zwischen Damme und Langenberg ist in beiden Richtungen wegen Aufräumarbeiten bis ca. 6 Uhr gesperrt. Und nochmal Bremen im Verlauf Oslepshauser Heerstraße bis Bremer Straße Richtung Burg Lesum. Zwischen Riedemannstraße und Steindamm Stau und stockender Verkehr. Blitz habe ich hier gerade aber keine. Falls ihr welche seht, meldet euch sehr gerne. Ruft an unter 0421 246 666.
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1: Ey, das ist irgendwie ein wilder Start in die Woche, ne? Also vor allem so wettermäßig. Ich weiß nicht, wie es euch geht. Ich habe heute schon geschwitzt, weil die Sonne so geballert hat und ich dachte wieder kurz, wir haben irgendwie Sommer und dann zieht das zu und es gewittert und es regnet und man denkt, wir haben irgendwie schon Mitte November. Also sehr, sehr wilde Phase. Mich macht das immer so ein bisschen tüdelig im Kopf. Ich weiß nicht, wie das bei euch ist, aber ja, ist ja auch gleich geschafft, der Montag. Ich wünsche euch einen schönen Abend. Hier sind Jupiter Jones mit Wo diese Liebe hinfällt.
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Ed Sheeran war das hier bei Bremen 4 in der Spätschicht um gleich 7:15. Und Ed Sheeran ist mir sehr sympathisch, denn Ed Sheeran ist sehr großer Pokémon-Fan. Er hat ja schon mal einen eigenen Pokémon-Song gemacht, das war der hier. You make me feel like my childhood. Celestial, das war so eine Zusammenarbeit, der lief auch hier bei uns rauf und runter. Und jetzt hat Ed Sheeran tatsächlich den richtigen Pokémon-Song gesungen, aber nicht irgendwo, sondern bei der offiziellen Pokémon-Weltmeisterschaft in San Francisco stand er plötzlich auf der Bühne als Überraschungsgast vor 50.000 Leuten und ja, hat gesungen. Also ich finde, es ist relativ leise in diesem Stadion dafür, dass Ed Sheeran einfach so überraschungsmäßig auf der Bühne steht und das Pokémon-Lied singt. Aber okay, ich habe da ein paar mehr Schreie erwartet, trotzdem sehr, sehr cool gemacht. Geil für alle Fans, geil mit Sicherheit auch für Ed Sheeran. Er hat auch mal irgendwo erzählt, dass er auf jeder Tour seinen alten Game Boy Color mit dabei hat, weil er die ganze Zeit die rote und die blaue Edition zockt. Also wer weiß, vielleicht wird Ed Sheeran ja bald auch noch ein richtiger Pokémon-Trainer oder wird sogar Teil der Pokémon-Sendung von dem Anime. So als Bösewicht würde er sich, glaube ich, auch ganz gut machen. Also jetzt schön, ja. Großer Pokémon-Fan und deswegen sehr sympathisch.

0: Wir haben es jetzt kurz nach 7:30.
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0: Die B210 Wittmund Richtung Wilhelmshaven ist zwischen Wittmund, Dohusener Weg und Jever West wegen Bauarbeiten bis zum 16. Oktober in beiden Richtungen gesperrt. Eine Meldung aus Tarmstedt: Die Bremer Landstraße ist zwischen Dammwiesen und Weidedamm wegen eines Rohrbruchs bis Mittwoch ca. 18 Uhr gesperrt. Kreis Vechta: Die Landesstraße zwischen Damm und Langenberg ist in beiden Richtungen wegen Aufräumarbeiten bis ca. 6 Uhr gesperrt. Und eine Meldung aus Mittelort: Die Rathausstraße zwischen Mühlenhelmer und Ortsausgang ist auch nach einem Unfall aktuell in beiden Richtungen gesperrt. Blitzer habe ich hier gerade aber keine. Ich wünsche euch eine gute Fahrt. 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

Raum 27 sind wieder da. Unsere Local Heroes, würde ich jetzt mal sagen. Kommen wir hier aus dem Bremen-Vierland und sind unterwegs auf Tour. Es geht los und zwar im März. Und was sehe ich hier? Saarbrücken, Freiburg, Nürnberg, ja, Hamburg, okay, Wiesbaden, München. Aber warte mal, wo ist denn Bremen? Nicht auf der Liste, richtig. Immerhin nach Oldenburg könnt ihr, da sind sie am 22. April. Das ist ja noch ein klein wenig hin. Und wenn ich mich nicht täusche oder wenn ich mich nicht irre oder wenn ich sie jetzt vielleicht auch falsch einschätze nach der Zeit, werden sie ja am Ende des Jahres wahrscheinlich noch wieder ihre großen Konzerte hier bei uns in Bremen spielen, wie jedes Jahr. Diese großen Homecoming-Konzerte, ich weiß nicht, ob die schon angekündigt sind, aber ich bin mir sicher, die werden stattfinden oder sonst wird es hier bestimmt auch nochmal irgendein Special von den Jungs bei uns hier irgendwo geben. Und hoffentlich, wenn sie es noch nicht geplant haben, kriegen sie jetzt so wenigstens so ein klein wenig Druck, das zu tun. Neue Musik gibt es auch noch von Raum 27, eine neue Single, Chérie. Und die gibt es natürlich jetzt für euch. Hier sind sie.

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Freunde, seid ihr bereit für ein bisschen Country-Musik hier bei uns in Bremen? Also, tatsächlich, Country-Musik ist ja mittlerweile immer häufiger bei uns auf der Playlist, aber jetzt haben wir nicht irgendeinen Country-Song, sondern tatsächlich den erfolgreichsten Song in den USA, den es da jemals in den Charts gegeben hat. Ella Langley heißt sie, Choosin' Texas heißt der Song, klingt auch schon so. Also ich wüsste mir nicht, ich könnte mir keinen country-mäßigeren Titel ausdenken für einen Song als Choosin' Texas. So heißt er aber und der ist da tatsächlich seit 20 Wochen durchgehend auf Platz 1. Es gibt eine kleine Ausnahme, Mariah Carey war mal mit dem Weihnachtslied länger in den Charts auf Platz 1, aber ich sag mal so, von allen in Anführungszeichen normalen Liedern, die jetzt nicht an einen Feiertag gekoppelt sind, ist das hier die längste Nummer 1 in den USA. Vorher war das Lil Nas X mit Old Town Road, das war ja auch schon so ein Country-Hip-Hop-Gemisch irgendwie, sag ich mal. Naja, und dann kam Ella Langley und ist da einfach die ganze Zeit auf der 1 und blockiert diese 1 für alle anderen Lieder, die rauskommen. Und wenn man dann so einen Rekord bricht, kann man auch hier bei uns bei Bremen 4 landen. Herzlichen Glückwunsch an Ella und an alle Bremen 4 Land Cowboys jetzt. Rauf auf die Pferde, pack die Cowboy wieder aus und ab geht's. Guten Ritt. Hier ist die Nummer 1. Choosin' Texas. Howdy, Freunde.

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1: Das Wetter ist heute und immer noch sehr, sehr wild. Aktuell haben wir 16 Grad in Bremen und in Kloppenburg, 17 Grad sind es in Oldenburg und in Bremerhaven. Die Sonne kommt jetzt nicht mehr raus, weil sie gerade so langsam, aber sicher untergeht. Aber dafür ist es sehr wolkig und Schauer gibt es immer mal wieder, zum Teil auch ziemlich dolle und das im ganzen Bremen-Vierland. Windig ist es auch, eventuell kann es sogar auch noch ein paar kleine Gewitter geben.
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2: Mit Thomas Becker-Glauch, guten Abend. Ministerpräsident Lies stärkt den VW-Beschäftigten in Emden den Rücken. Pflegekassen schlagen wegen steigender Ausgaben Alarm. Mehr als 13.000 Wilhelmshavener müssen wegen einer Bombenräumung ihre Wohnungen und Häuser verlassen. Das Wetter wechselhaft mit Sonne, Schauern und Gewittern bei 19 bis 22 Grad. In Hannover hat heute die letzte von 9 außerordentlichen Betriebsversammlungen bei Volkswagen stattgefunden. Es ging um die Zukunft des Werkes. Gleichzeitig besuchte Ministerpräsident Lies das VW-Werk in Emden. Er sieht trotz der diskutierten Sparpläne bei Volkswagen eine klare Perspektive für den Standort, und zwar im Bau von mehr Elektroautos.
3: Jeder Standort hat seine besonderen Stärken, das kann man, glaube ich, sagen. Das gilt insbesondere auch für den Standort Emden als reines Elektromobilitätswerk. Wir haben uns das heute noch mal angesehen. Ich will mal sagen, es ist beeindruckend, wie die Kolleginnen und Kollegen hier mit unglaublichem Engagement und Herzblut Stück für Stück an immer weiteren Verbesserungen arbeiten. Emden hat geliefert, das darf man, glaube ich, sagen, und hat damit die Maßgaben, die eben auch galten, erfüllt.
2: Volkswagen steckt wie andere deutsche Hersteller auch in einer Absatzkrise. Laut Konzernleitung werden in wenigen Jahren mindestens 4 Fabriken in Deutschland nicht mehr gebraucht. Gesetzliche Pflegekassen warnen vor einem enormen Defizit. Schon im Oktober könnten die Mittel nicht mehr reichen, um alle Pflegeleistungen zu finanzieren. Davor warnt der Vorstandsvorsitzende des Spitzenverbandes Oliver Platt. Bis zum Jahresende prognostiziert er ein Gesamtdefizit von 500 Millionen Euro und das trotz eines Milliardendarlehens. Unterm Strich steht damit dieses Jahr ein Defizit von 4,4 Milliarden Euro. Platt forderte die Bundesregierung auf, ihre geplante Pflegereform schnell anzugehen, die Kassen aber auch kurzfristig zu unterstützen. Die Schweizer Polizei hat im Fall der tödlichen Schüsse bei einem Techno-Festival in Aarau einen Tatverdächtigen festgenommen. Bei dem Mann handelt es sich um einen 43-jährigen Schweizer, teilte die Kantonspolizei auf X mit. Patricia Wern mit Einzelheiten.
4: Wo der Mann festgenommen wurde, schreibt die Polizei nicht. Mittlerweile sind 2 der 5 Verletzten aus dem Krankenhaus entlassen worden. 2 italienisch-schweizerische Doppelbürger, die bei den Schüssen in der Nacht zum Sonntag leicht verletzt worden waren. Über den Gesundheitszustand der Frau aus Deutschland, die zu den 3 weiteren Verletzten gehört, ist derzeit nichts bekannt. Derzeit geht die Polizei von einem Einzeltäter aus. Die Ermittler schließen weder einen möglichen Anschlag noch einen Amoklauf oder eine Abrechnung im kriminellen Milieu aus.
2: Bei Arbeiten im Marinearsenal in Wilhelmshaven ist eine amerikanische 5-Zentner-Bombe aus dem Zweiten Weltkrieg gefunden worden. Damit der Blindgänger mit 2 Zündern zeitnah entschärft werden kann, müsse kurzfristig ein Radius von 1000 Metern evakuiert werden, teilte die Stadt am Abend mit. Die Evakuierung beginnt morgen früh um 8 Uhr. Bis 11 Uhr muss das Gebiet komplett geräumt sein. Betroffen sind rund 13.600 Menschen, die in der Südstadt, der Innenstadt und Heppens leben, so die Stadt Wilhelmshaven. Der Busverkehr wird von 8 Uhr an eingestellt. Werder Bremen hat auf die schwere Verletzung von Jens Day reagiert und kurzfristig Juri Regea als Ersatz verpflichtet. Wie der Bundesligist am Abend mitteilte, kommt der 23-jährige Mittelfeldspieler auf Leihbasis von Ajax Amsterdam. Cheftrainer Daniel Thun sagte, Regea sei gut ausgebildet und habe eine gute Spielübersicht. Auch der Leiter des Profifußballs von Werder Bremen, Peter Niemeyer, lobte den neuen Spieler. Er sei sehr variabel und stark in der Verteidigung und eröffne dem Team dadurch zusätzliche taktische Möglichkeiten. Das waren die Nachrichten mit Thomas Becker-Glauch.
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1: Die B210 Wittmund Richtung Wilhelmshaven ist zwischen Wittmund, Dohusener Weg und Jever West wegen Bauarbeiten bis zum 16. Oktober in beiden Richtungen gesperrt. Tarmstedt, die Bremer Landstraße, ist zwischen Dammwiesen und Weidedamm wegen eines Rohrbruchs bis Mittwoch ca. 18 Uhr gesperrt. Eine Meldung aus dem Kreis Vechta, die Landesstraße zwischen Damm und Langenberg ist in beiden Richtungen wegen Aufräumarbeiten bis ca. 6 Uhr gesperrt. Auch noch eine Meldung aus dem Kreis Wesermarsch, die Kreisstraße zwischen Mittelort und Niederort ist nach einem Unfall in beiden Richtungen gesperrt. Blitzer habe ich hier aber aktuell. Moment, ich aktualisiere nochmal. Nö, keine.
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1: Und ich bin Milton Tappert. Moin, Freunde. Ich wünsche euch einen schönen Montagabend.

0: Tame Impala kommt nach Deutschland.
1: Hä?
0: Schon wieder? Der war doch gerade jetzt hier, denkt ihr vielleicht, ja, das stimmt, der hat sogar einige Konzerte gespielt. Anfang des Jahres oder so, im Frühjahr, im April war er hier, München, Hamburg, Berlin, Frankfurt, Düsseldorf, ist aber jetzt natürlich alles vorbei und anscheinend hat ihm das so gut gefallen hier bei uns in Europa, sag ich mal, dass er nochmal wieder zurückkommt, nochmal was hinten ranhängt zu seinem letzten und immer noch aktuellen Album Dead Beat. Da gibt es jetzt quasi nochmal einen Tournachschlag. Hier bei uns in Deutschland immerhin zwei Konzerte spielt er und zwar in Köln. Ich weiß, ist jetzt nicht so richtig geil, Köln muss man hinfahren, so, aber Lanxess Arena war ich jetzt mittlerweile auch schon auf ein paar Konzerten, kommt man immerhin geil hin und schnell wieder zurück, sag ich mal, wenn man da zumindest mit dem Auto hinfährt, so aus der Arena. Und ist natürlich auch so die größte Indoor-Arena, die wir hier halt haben in Deutschland. 17. und 18. Juni ist er dann nochmal da. Wie gesagt, zwei Konzerte an zwei Tagen hintereinander. Und jetzt aktuell, ich bin hier bei einer, ich sag mal, großen deutschen Ticket-Webseite, gibt es auch noch Karten. Also wenn ich hier den Saalplan gerade mal lade, oh, das sieht sogar noch sehr gut aus. Hier ist noch einiges los. Oben, unten, links, rechts und überhaupt, da habt ihr im Moment zumindest noch freie Auswahl. Also wenn ihr Tame Impala sehen wollt im Sommer, dann jetzt los. Könnte man natürlich auch jetzt schon mal darüber nachdenken, das zu Weihnachten zu verschenken. Freunde, wir haben Herbst, morgen ist September. Also, wieso nicht? Und hier ist natürlich jetzt Tame Impala und zwar mit Loser bei Bremen 4.

0: Die Lieder werden ein bisschen ruhiger, die werden vor allem melancholischer. Und ich finde, das merkt man jetzt schon ganz krass, auch wenn wir noch August haben und auch wenn der Song schon vor einer Woche rausgekommen ist. Der klingt schon sehr, sehr doll nach Herbst und wie gesagt, sich ein bisschen wieder beruhigen, besinnen auf die einfachen Sachen des Lebens. Ist auch so, die Urlaubszeit ist vorbei, Festivals sind vorbei, jetzt sitzen wir da wieder zu Hause und müssen uns irgendwie freuen, wenn wir uns am Nachmittag vielleicht ein Stück Kuchen vom Bäcker holen. Aber ist auch schön, wenn man sich das, ne, vor Augen hält. Glücklich. Vielleicht hilft uns allen dieser Song ein klein wenig dabei, irgendwie durch den Herbst zu kommen. Um jetzt 20 nach 8 und es ist gleich einfach schon dunkel. Ah.
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0: Make You Mine war das von Malik Harris um 8:30.
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0: Die B210 Wittmund Richtung Wilhelmshaven ist zwischen Wittmund, Dohusener Weg und Jever West wegen Bauarbeiten bis zum 16. Oktober in beiden Richtungen gesperrt. Darmstedt, die Bremer Landstraße ist zwischen Dammwiesen und Weidedamm wegen eines Rohrbruchs bis Mittwoch ca. 18 Uhr gesperrt. Eine Meldung aus dem Kreis Vechta. Die Landesstraße zwischen Damme und Langenberg ist in beiden Richtungen wegen Aufräumarbeiten bis ca. 6 Uhr gesperrt. Kreis Wesermarsch, die Kreisstraße zwischen Mittelort und Niederort ist nach einem Unfall in beiden Richtungen gesperrt. Und es gibt eine Blindgängerentschärfung in Wilhelmshaven. Da ist eine 250 Kilogramm Bombe gefunden worden und deswegen wird der Umkreis oder ein Umkreis von 1000 Metern um den Fundort im Marinearsenal ab morgen 8 Uhr evakuiert. Bis 11 Uhr muss das Gebiet komplett geräumt sein. Auch der Busverkehr wird da morgen früh ab 8 Uhr eingestellt. Blitzer habe ich hier gerade, aber keine mehr. Gute Fahrt.

0: The Man ist das von Alo Black um gleich 20 vor 9.
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0: Unser Album kommt von Alex Warren. Das ist er hier. Ja, ja, das war sein großer Durchbruch. Ordinary, das dazugehörige Album You'll Be Alright Kid von vor 2 Jahren, war auch extrem erfolgreich, hat sich jetzt insgesamt fast 2 Millionen Mal verkauft. Goldene Schallplatte in Deutschland, Platin in den USA und. Da ist es natürlich schwierig, da nachzulegen. Hat er aber trotzdem gemacht. Das erste Album war ja auch zusammen mit Ordinary relativ düster. So, jetzt der Nachfolger Wild Child soll aber positiver sein, es soll um Liebe gehen und diese ganze Traurigkeit, die da noch auf dem ersten Album war, soll jetzt so ein bisschen verflogen sein. Schauen wir mal, ob das geklappt hat. Wild Child gibt es jetzt, den Titelsong von genau diesem Album, Wild Child, und ist übrigens ein Spitzname, den ihm sein Vater gegeben hat, der irgendwann verstorben ist, aber für ihn wahrscheinlich trotzdem eine schöne Erinnerung, und deswegen hat er sein Album so genannt. Und hier ist der Song. Das ist Alex Warren von unserem Album der Woche, seinem zweiten. You.

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More Than a Woman war das zum Gleichziehen von 9 und Album Nummer 1 von Neve Ella steht an. Neve Ella, puh. Ja, sagt wahrscheinlich noch nicht allen von euch was, ist eine Newcomerin aus England und die macht Musik, offensichtlich. Ich würde mal sagen, so eine Mischung aus Popmusik und Rock, so ein klein bisschen. How Long Will It Take wird ihr erstes Album heißen, am 16. Oktober rauskommen und jetzt ist die neueste Single rausgekommen. Romance is a Dessert, also Romantik ist der Nachtisch, würde ich sagen. Ja. Ich glaube, ich habe das richtig übersetzt. Könnt ihr jetzt ja mal selber schauen, was ihr damit macht oder was ihr daraus macht aus diesem Song und dann auch aus diesem Album, was übernächsten Monat rauskommen wird im Oktober. Und wenn euch das gefällt, könnt ihr natürlich sie auch noch auf Tour sehen. Sie kommt hier zu uns nach Deutschland am 27. und am 28. November ist sie da in Köln und in Berlin. Naja, aber eins nach dem anderen. Hier ist erstmal der Song. Hier ist Neve Ella bei Bremen 4.

Ich habe eine Verkehrsmeldung für euch. Vorsicht bitte, auf der A27 Bremen Richtung Bremerhaven in der Ausfahrt Ilpol befindet sich ein liegen gebliebenes Fahrzeug.

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1: Ein wilder Tag war das heute, zumindest wettermäßig. Aktuell haben wir immer noch 16 Grad in Bremen und in Kloppenburg. In Oldenburg sind 17 Grad. In Bremerhaven und Wilhelmshaven aktuell 16 Grad und dazu immer noch Schauer möglich und das im ganzen Bremen-Vierland und immer mal wieder die ganze Nacht über. Morgen wird es dann ähnlich wie heute. Viel Sonne, Regen, Wind, maximal 20 Grad.
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2: Mit Thomas Becker-Glauch, guten Abend. Europäische G20-Staaten reagieren verärgert über die Gipfelteilnahme des russischen Finanzministers. Ministerpräsident Lee sieht gute Chancen für das VW-Werk in Emden. Tausende Wilhelmshavener müssen wegen einer Bombenräumung ihre Wohnungen verlassen. Das Wetter wechselhaft mit Schauern und Gewittern bei 19 bis 22 Grad. Die Finanzminister der größten Industrie- und Schwellenländer beraten in den USA über die Lage der Weltwirtschaft. An dem Treffen der G20 nimmt auch Russlands Finanzminister teil. Das sorgt für Ärger, berichtet aus Asheville Philipp Eckstein.
3: Die USA haben aktuell den Vorsitz der G20 und sie haben Russlands Finanzminister Anton Siluanow zu dem Treffen eingeladen. Die europäischen G20-Staaten reagierten darauf verärgert und verweigerten ein gemeinsames Gruppenfoto. Das sogenannte Familienfoto wurde dann ohne Russlands Finanzminister aufgenommen. Bundesfinanzminister Klingbeil betonte, er habe darauf gedrängt. Bei den gemeinsamen Sitzungen vor Ort habe er Russlands Finanzminister direkt ins Gesicht gesagt, dass die russische Regierung den Krieg gegen die Ukraine beenden müsse.
2: In Hannover hat heute die letzte von 9 außerordentlichen Betriebsversammlungen bei Volkswagen stattgefunden. Gleichzeitig besuchte Ministerpräsident Olaf Lies das Werk in Emden. Einsleiten von Oliver Jürgens.
4: Lies hat den Beschäftigten in Emden Hoffnung gemacht. Das Werk habe alle Sparvorgaben aus 2024 erfüllt. Damals hat sich der Betriebsrat ja mit dem Konzern auf ein großes Sparprogramm verständigt. Und Lies sagte, in Emden sei noch viel Platz, um dort mehr Elektroautos zu bauen. Das sei ein Wachstumsmarkt und dieses Wachstum, das müsse Volkswagen mitdenken. Emden ist ja ein Werk, in dem ausschließlich E-Autos gebaut werden, aber das Werk ist eben nicht ausgelastet. Für Lies ist es aber nicht vorstellbar, dass dort keine Autos mehr gebaut werden.
2: Bei Arbeiten im Marinearsenal in Wilhelmshaven ist eine amerikanische 5-Zentner-Bombe aus dem Zweiten Weltkrieg gefunden worden. Damit der Blindgänger zeitnah entschärft werden kann, muss kurzfristig ein Radius von 1000 Metern evakuiert werden, teilte die Stadt am Abend mit. Die Evakuierung beginnt morgen früh um 8 Uhr. Bis 11 Uhr muss das Gebiet komplett geräumt sein. Betroffen sind rund 13.600 Menschen, die in der Südstadt, der Innenstadt und Heppens leben, so die Stadt Wilhelmshaven. Auch die Busse fahren wegen der Räumungsarbeiten nicht. Der SV Werder Bremen bleibt bis zum Saisonende Juri Regeer von Ajax Amsterdam aus. Das hat der Club am Abend mitgeteilt. Regeer ist 23 Jahre alt und Mittelfeldspieler, kann aber auch als rechter Innenverteidiger spielen. Cheftrainer Daniel Thun sagte, Regeer sei gut ausgebildet und habe eine gute Spielübersicht. Das waren die Nachrichten mit Thomas Becker-Glauch.
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1: Immer noch Vorsicht bitte auf der A27 Bremen Richtung Bremerhaven. In der Ausfahrt Bremen Nord befindet sich ein liegen gebliebenes Fahrzeug. Die B210 Wittmund Richtung Wilhelmshaven ist zwischen Wittmund-Dochhusener Weg und Jever West wegen Bauarbeiten bis zum 16. Oktober in beiden Richtungen gesperrt. Eine Meldung aus Tarmstedt, die Bremer Landstraße ist zwischen Dammwiesen und Weidedamm wegen eines Rohrbruchs bis Mittwoch ca. 18 Uhr gesperrt. Kreis Vechta, die Landesstraße zwischen Damme und Langenberg ist in beiden Richtungen wegen Aufräumarbeiten bis ca. 6 Uhr gesperrt. Kreis Wesermarsch, die Kreisstraße zwischen Mittelort und Niederort ist nach einem Unfall in beiden Richtungen gesperrt. Und es gibt eine Blindgängerentschärfung in Wilhelmshaven. Da ist irgendwie eine 250 Kilogramm Bombe gefunden und deswegen wird der Umkreis von 1000 Metern um den Fundort im Marinearsenal ab morgen 8 Uhr früh evakuiert. Bis 11 Uhr muss das da komplett geräumt sein. Auch der Busverkehr wird eingestellt. Blitzer habe ich hier gerade, aber keine mehr.
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1: Mit mir, ich bin Milton Tappert, moin Freunde, ich wünsche euch einen schönen Montagabend. Hier ist Isaac mit We Had It All.
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Speed Demon war das von Justin Bieber um gleich 10 nach 9. Und Justin Bieber war am Wochenende auf der Hochzeit. Und zwar von dem Bruder von Billie Eilish. Und ich habe mich schon gewundert auf seiner, der postet ja relativ selten Sachen bei Instagram. Aber er hat ein Foto gepostet von sich und von seiner Frau. Von den beiden zusammen posten die ehrlicherweise auch nicht so häufig Fotos. Aber da waren die beiden, Hailey Bieber in einem Kleid, in so einem gelben und er halt mit Sonnenbrille und im Anzug. Und es sah auch schon sehr feierlich aus. Er hat aber natürlich nicht geschrieben, wo er da war, sondern als Caption einfach nur ein paar Herzen gepostet. Naja. Und jetzt weiß man's, er war eben, wie gesagt, auf der Hochzeit von Billie Eilish's Bruder. Da war Billie natürlich auch. Und die war da nicht einfach nur bei ihrem Bruder, von Phineas übrigens heißt er, und hat da irgendwie zugeguckt. Nee, sie war sogar die Standesbeamtin. Also da stand wahrscheinlich eine echte Standesbeamtin auch neben, aber Billie Eilish hat die wohl so offiziell miteinander vertraut. Oder getraut? Hat die wohl getraut. So heißt das, ne? Ja, ich weiß, ich wurde selber auch schon getraut, aber auch nur einmal. Deswegen kann ich mir das jetzt auch nicht merken, die Formulierung. Also Billie Eilish war da die Aushilfsstandesbeamtin. Wenn sie das jetzt häufiger macht, warum nicht? Also falls ich nochmal heirate, würde ich da Billie Eilish wohl auch zulassen als, jetzt wollte ich schon wieder ein Wort sagen, was falsch ist. Trauerin. Bleiben wir bei Standesbeamtin, die uns dann da traut. Billie, von mir aus kannst du dann auch noch eine Runde singen. Oder einfach ein bisschen Party mitmachen. Die gibt's auf jeden Fall jetzt. Und zwar mit Bad Guy. Glückwunsch natürlich auch nochmal an den Bruder, an Phineas. Zur Hochzeit, ne? War wohl eine ganz gute Party.

0: ist auch einfach Bremen. Gibt es ein Adjektiv für Bremen? Bremenhaft.
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Yourself, Where War Das von Tempest City um 17 Minuten nach 9 und ich habe eine Verkehrsmeldung für euch. Vorsicht bitte in beiden Richtungen. Auf der A29 Oldenburg Richtung Wilhelmshaven zwischen Farel-Obenstrohe und Bockhorn gefährdet Aquaplaning die Fahrt. Fahrt vorsichtig. Hier ist Fireflies jetzt für euch von Martin Garrix und U2.

0: Imposter war das von Louis Tomlinson um 9:30.
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0: Die B210 Wittmund Richtung Wilhelmshaven ist zwischen Wittmund, Dohusener Weg und Jever West wegen Bauarbeiten bis zum 16. Oktober in beiden Richtungen gesperrt. Eine Meldung aus Tarmstedt. Die Bremer Landstraße ist zwischen Dammwiesen und Weidedamm wegen eines Rohrbruchs bis Mittwoch ca. 18 Uhr gesperrt. Kreis Vechta. Die Landesstraße zwischen Damm und Langberg ist in beiden Richtungen wegen Aufräumarbeiten bis ca. 6 Uhr gesperrt. Kreis Wesermarsch. Die Kreisstraße zwischen Mittelort und Niederort ist nach einem Unfall in beiden Richtungen gesperrt. Und morgen früh gibt es eine Blindgängerentschärfung in Wilhelmshaven. Da wurde eine Bombe gefunden. 250 Kilogramm ist sie schwer und deswegen wird der Umkreis von 1000 Metern um den Fundort im Marinearsenal ab morgen früh 8 Uhr evakuiert. Bis 11 Uhr müssen da alle weg sein und das Gebiet komplett geräumt sein. Auch der Busverkehr dort wird ab 8 Uhr eingestellt. Blitzer habe ich hier keine mehr. Gute Fahrt.

Es brodelt bei OneRepublic. Also da soll dieses Jahr noch was kommen. Und mit was meine ich ein neues Album? Im April kam ja schon eine neue Single raus, die ihr mit Sicherheit auch mal hier bei uns gehört habt. Need Your Love. Da klingelt das doch bestimmt irgendwo bei euch. Zumindest, wenn ihr ab und zu mal Bremen 4 hört. Need Your Love war schon mal ein guter Reinstarter für dieses neue Projekt. Aber jetzt ist am Freitag Single Nummer 2 rausgekommen und es zeigt auf jeden Fall, dass es weiter in so eine Richtung geht von Need Your Love. Also wenn ihr dieses positive, leichte, sag ich mal, den Sound mochtet von Need Your Love, dann werdet ihr Pay That Toll, so heißt nämlich, die nächste Single auch mögen. Ob das ganze Album so klingen wird, keine Ahnung. Man hat halt noch kein Datum, man hat auch noch keinen Titel. Es gibt so Gerüchte, sag ich mal, dass das siebte OneRepublic-Album jetzt im Herbst in diesem Jahr rauskommen soll. Ich meine, wenn wir mal ehrlich sind, wäre jetzt irgendwie auch bescheuert, wenn sie es noch ein Jahr in eine Länge ziehen würden, so diese ganze Promo-Geschichte. Need Your Love lief gut, Pay That Toll ist jetzt da, wenn der auch gut läuft, schießt noch einen Song hinterher und dann aber auch bitte das Album. Also ich glaube und hoffe auch ein bisschen gleichzeitig, dass das nicht mehr ganz so lange dauern wird mit dem Album. Also hier sind OneRepublic mit der neuesten Single Pay That Toll bei Bremen 4.

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So, Freunde, knappe 2 Stunden noch, dann ist der Sommer vorbei. Zumindest gefühlt, finde ich, denn dann haben wir September. Obwohl nicht nur gefühlt, sind wir mal ehrlich, Mann, September ist vorbei. Was soll das? Außerdem ist ja auch meteorologischer Herbstanfang. So, offizieller bzw. kalendarischer ist dann am 23. September. Das jetzt aber nur der Vollständigkeit halber. Eigentlich wollte ich zu alle Farben kommen, denn der hat sich gedacht, ach, weißt du was, der Sommer ist vorbei. Trotzdem bringe ich nochmal einen Sommersong raus. Same Old Sky heißt der, ist jetzt gerade am letzten Freitag rausgekommen. Und als Feature hat er da drauf eine Sängerin, Mae Stevens. Und ich dachte mir die ganze Zeit, wer ist denn nochmal Mae Stevens? Stevens, das ist sie hier. 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Habt ihr bestimmt mal gehört bei uns den Song If We Ever Broke Up, ist rausgekommen 2023, hat sich aber trotzdem lange hier bei uns gehalten. Danach habe ich auch nicht mehr so viel von Mae Stevens gehört, bis jetzt. Denn alle Farben kennt sie anscheinend oder weiß ich auch nicht, hat sie auf jeden Fall irgendwo hergeholt und auf seinen Song. Also jetzt gibt es hier den ganz offiziellen Sommer-Rausschmeißer von alle Farben und Mae Stevens. Das hier ist Same Old Sky in der Spätschicht.

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Moskenna, Worshipping the Sun.

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1: Mit Thomas Becker-Glauch. Guten Abend. Finanzminister Klingbeil kritisiert die Teilnahme des russischen Finanzministers am G20-Gipfel. Ministerpräsident Lies sieht gute Chancen für das VW-Werk in Emden. Tausende Wilhelmshavener müssen wegen einer Bombenräumung ihre Wohnungen verlassen. Das Wetter wechselhaft mit Schauern und Gewittern bei 19 bis 22 Grad. Die Finanzminister der größten Industrie- und Schwellenländer beraten in den USA über die Lage der Weltwirtschaft. An dem Treffen der G20 nimmt auch wieder Russlands Finanzminister teil. Bundesfinanzminister Lars Klingbeil reagierte darauf mit deutlicher Kritik.
2: Ich habe in der Tat heute Morgen die Gelegenheit im Plenum genutzt, den russischen Finanzminister direkt zu adressieren. Ich habe ihm direkt ins Gesicht gesagt, dass die russische Regierung diesen Krieg beenden muss, was die Konsequenzen dieses Krieges sind, dass wir deutlich an der Seite der Ukraine stehen. Und zeitgleich, das will ich ja auch sagen, habe ich heute Morgen unter den Europäern in der Vorbesprechung klargemacht, dass ich mich nicht mit dem russischen Finanzminister auf ein gemeinsames Foto stellen werde. Und das gemeinsame Vorgehen der Europäer, da bin ich auch sehr dankbar, hat am Ende dazu geführt, dass es dieses Familienfoto eben ohne den russischen Finanzminister, ohne die russische Delegation gab.
1: Die USA hatten als G20-Gastgeber die Einladungsliste für das Treffen festgelegt. Niedersachsens Ministerpräsident Olaf Lies hat heute das VW-Werk in Emden besucht. Dabei sagte er der dortigen Belegschaft weitere Unterstützung des Landes zu. Einsleiten von Oliver Jürgens.
3: Lies hat den Beschäftigten in Emden Hoffnung gemacht. Das Werk habe alle Sparvorgaben aus 2024 erfüllt. Damals hat sich der Betriebsrat ja mit dem Konzern auf ein großes Sparprogramm verständigt. Und Lies sagte, in Emden sei noch viel Platz, um dort mehr Elektroautos zu bauen. Das sei ein Wachstumsmarkt und dieses Wachstum, das müsse Volkswagen mitdenken. Emden ist ja ein Werk, in dem ausschließlich E-Autos gebaut werden, aber das Werk ist eben nicht ausgelastet. Für Lies ist es aber nicht vorstellbar, dass dort keine Autos mehr gebaut werden.
1: Bei Arbeiten im Marinearsenal in Wilhelmshaven ist eine amerikanische 5-Zentner-Bombe aus dem Zweiten Weltkrieg gefunden worden. Damit der Blindgänger zeitnah entschärft werden kann, muss kurzfristig ein Radius von 1000 Metern evakuiert werden, teilte die Stadt am Abend mit. Die Evakuierung beginnt morgen früh um 8 Uhr. Bis 11 Uhr muss das Gebiet komplett geräumt sein. Betroffen sind rund 13.600 Menschen, die in der Südstadt, der Innenstadt und Heppens leben, so die Stadt Wilhelmshaven. Der SV Werder Bremen leiht bis zum Saisonende Juri Regier von Ajax Amsterdam aus. Das hat der Club am Abend mitgeteilt. Cheftrainer Daniel Thun sagte, Regier sei gut ausgebildet und habe eine gute Spielübersicht. Juri Regier ist 23 Jahre alt und Mittelfeldspieler. Er spielt seit 2025 für Ajax Amsterdam. Das waren die Nachrichten mit Thomas Becker-Glauch.
0: Das Bremen-Vierlandswetter.
1: Morgen wird es wechselhaft mit Sonne, dichten Wolken und ein paar Schauern. Auch kurze Gewitter sind möglich. Die Höchstwerte liegen bei 18 oder 19 Grad auf den Inseln und bis zu 21 Grad in Bremen und Sieke.
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4: Kreis Wesermarsch, die Kreisstraße zwischen Mittelort und Niederort, ist nach einem Unfall in beiden Richtungen gesperrt. Tarmstedt, die Bremer Landstraße, ist zwischen Dammwiesen und Weidedamm wegen eines Rohrbruchs bis Mittwoch ca. 18 Uhr gesperrt. Kreis Vechta, die Landesstraße. Zwischen Damme und Langenberg ist in beiden Richtungen wegen Aufräumarbeiten bis ca. 6 Uhr gesperrt. Eine Blindgängerentschärfung in Wilhelmshaven. Wegen der Entschärfung einer 250 Kilogramm Bombe wird der Umkreis von 1000 Metern um den Fundort im Marinearsenal ab morgen 8 Uhr früh evakuiert. Bis 11 Uhr früh muss das Gebiet komplett geräumt sein. Der Busverkehr wird ebenfalls ab 8 Uhr eingestellt.
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5: Oh, sorry, musste husten. Hallo, Markus Barsch hier. Wir hoffen, es geht allen gut. Es haben ganz viele Leute so ganz komischen Infekten, so eine späte Sommergrippe in Deutschland. Oder was ist da los? Der Moderator ist einer von ihnen. Pfui. Meine besten Freunde, meine beiden besten Freunde sind Ben Hustenstiller und Lil Nasenspray X. Huch, hier kommt er gerade, so ein Zufall. Ich sehe das gerade, weil hier Linda's Ex kommt. Musste ich warten, diesen Wortwitz musste ich einfach machen. Den konnte ich nicht liegen lassen.
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5: Ja, ich mach's nie wieder.

0: Moment. Michael Patrick Kelly, Wildfire. In eurer Abendshow am Montag. Andere Siebenjährige wünschen sich Lego oder ein neues Fahrrad vielleicht. Nicht so Ronnie Foden, der ist auch 7. Ronnie Foden wünscht sich einen Social Media Manager. Also einen echten. Ausgelobtes Jahresgehalt, 50.000 Pfund. Bäm, so 60.000 Euro. Steffi Lingscheid ist hier aus dem ARD-Abendshow Kindergarten der Stars Spezialteam. Sag mal, der Ronny, der braucht den aber auch, diesen Social Media Manager.
1: So war's von. Also Ronny, das ist der Sohn von Fußballer und Manchester City-Spieler Phil Foden.
0: Aha.
1: Genau. Und wo der Papa Fußballstar ist, ist Ronny eben Internetstar. Er hat fast 4 Millionen Follower auf Instagram, über 700.000 auf TikTok und jetzt soll ein Profi seine Marke noch weiter ausbauen.
0: Also der 7. Theoretisch ist Ronny ja noch Grundschüler. Wie ist der so berühmt geworden?
1: Ja, das ist schon ein paar Jahre her. Das lag am Champions League Finale 2023. Da hat Ronny zusammen mit den Spielern, also mit seinem Dad und den anderen, gefeiert.
0: Da war der 4.
1: So sieht's aus. Das ist viral gegangen und seitdem lieben ihn alle. Okay. Und dieses Momentum, das sagen doch die Fußballer immer, ne? Das haben sein Dad und dessen Freunde natürlich sofort, instant, ausgenutzt und haben dann ganz schnell eigene Social Media Accounts für Ronny aufgemacht.
0: Ja. Okay, was postet er da so? Ich sehe nur so Hochglanzbilder. Also ich habe mal reingeguckt gerade.
1: Ja, wirkt alles so wie so ein Fotofamilienalbum. Da posiert Ronny beispielsweise mit seiner kleinen Schwester auf dem Spielplatz oder läuft mit den Kollegen seines Vaters mit aufs Spielfeld ein. Ronny selbst darf ja eigentlich erst mit 13 Jahren posten, also erst in 6 Jahren. Das soll jetzt also dieser Profi-Manager mal fixen.
0: Okay, zumal, wie wir hören, mittlerweile auch die ersten Werbedeals für Ronny mit Modemarken abgeschlossen worden sind. Das klingt so ein bisschen wie die Beckhams 3000, die Beckhams 2.0.

die 80er haben angerufen, sie wollen Irene Cara zurück. 22.22 Uhr, noch was aus dem Verkehrszentrum. Vorsicht bitte auf der A1 Münster Richtung Osnabrück. Zwischen Münster Nord und Gräfen steht ein kaputtes Auto.

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4: Es ist 22:30.
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5: In der Nacht ziehen noch immer einige kompakte Wolken durch, die zeitweise Schauer und örtlich auch Blitz und Donner bringen. In der zweiten Nachthälfte werden die Schauer aber insgesamt weniger bei rund 14 Grad. Morgen wechseln sich weiterhin Sonne und Wolken ab. Dazu bilden sich erneut Schauer bei 22 Grad. Zum Abend lassen auch die letzten Schauer nach.
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6: Tarmstedt. Die Bremer Landstraße ist zwischen Dammwiesen und Weidedamm wegen eines Rohrbruchs bis Mittwoch ca. 18 Uhr gesperrt. Kreis Vechta, die Landesstraße. Zwischen Damme und Langenberg ist in beiden Richtungen wegen Aufräumarbeiten bis ca. 6 Uhr gesperrt. Eine Blindgängerentschärfung in Wilhelmshaven. Wegen der Entschärfung einer 250 Kilogramm Bombe wird der Umkreis von 1000 Metern um den Fundort im Marinearsenal ab morgen 8 Uhr früh evakuiert. Bis 11 Uhr früh muss das Gebiet komplett geräumt sein. Ab 8 Uhr werden zudem die angrenzenden Sporthallen am Mühlenweg, an der Bremer Straße und am Gotthilf-Hagenplatz als Unterkünfte zur Verfügung gestellt. Die Stadt richtet unter der Telefonnummer 04421 1616161 Bürgertelefon ein, das heute bis 23 Uhr und am Morgen früh ab 6 Uhr erreichbar ist.
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Kurzes Update mal aus New York, US Open, Jannik Hanfmann gegen den Chilenen Alejandro Tabilo. Erster Satz, 6-3 für Tabilo. Im zweiten Satz steht 2-0 für Tabilo.

0: Es ist Montag. Hallo Deutschland, hier ist Pop, eure Abendshow. Immer neue Musik am Start hier bei uns. Ne? Seit Freitag ist ja draußen Alex Warrensons neues Album Wild Child, ne? Mit diesem Riesenhit aus dem Sommer. Ach, der Alex Warren. Fever Dream. Ansonsten hat das neue Album von Alex Warren vor allem zwei Themen. Welche? Das hat unsere ARD-Abendshow-Musikredakteurin Kirsten Hauser für uns ausgecheckt.
1: Ganz große Musikinspo ist für Alex Warren seine Frau Cover. Von ihren grünen Augen ist er seit 8 Jahren immer noch ganz verzaubert und darüber singt er im Liebessong Emerald Eyes. Er wechselt easy von leisen, tiefen Tönen zu kraftvollem, hohen Gesang, dass es einen total mitreißt.

0: absoluter Gänsehautmoment kommt in der Mitte vom Album. Der hört man in einem kurzen Stück Aufnahmen von Alex Warren als Kind und seinem verstorbenen Vater.
1: Alex is a wild man. All right. Whoa. Hey, you okay? You all right? You're tough. Say happy birthday, Alex.
0: Er hat mit 9 Jahren seinen Vater verloren und ein paar Jahre später ist seine Mutter an den Folgen von Alkoholsucht gestorben. Seine Trauer verarbeitet der 25-Jährige in herzzerreißenden Songs wie I Miss You More.

0: Sein Vater hat ihn als Kind immer Wild Child genannt. Das hat sich Alex Warren tätowieren lassen und so heißt jetzt sein neues Album. Große Bedeutung hat deswegen auch der gleichnamige letzte Track, Wild Child. Da hat er seinen verstorbenen Vater und seinen Lieblingskünstler auf einem Song vereint und das ist John Mayer mit einem E-Gitarren-Solo. Die letzten Worte auf dem Album kommen dann auch nicht von Alex, sondern von seinem Papa. You're a tough kid, you know that?
1: Das ist ein Album für den Herbst, oder? Alex Warrens neues Album Wild Child. Wir geben uns den Titeltrack mal in Gänze. 4:02. Alex Warren Wild Child in der Abendshow.

John Mayer an der Gitarre. Und Alex Ronsons Vater ist auch drin. Wild Child. Sehr, sehr schön. Hier kommt noch eine Info aus dem Verkehrszentrum. Vorsicht bitte auf der A9 Halle-Leipzig Richtung Berlin zwischen Kleinmarzins und Niemek. Da steht ein kaputtes Auto.

Yannick Hanfmann bei den US Open gegen Alejandro Tabilo aus Chile. Ersten Satz verloren 6-3, zweiten Satz gerade auch verloren 6-2.

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1: Mit Thomas Becker-Glauch, guten Abend. Kanzler Merz warnt vor einem Wahlsieg der AfD in Sachsen-Anhalt. Europäer kritisieren die Teilnahme des russischen Finanzministers am G20-Gipfel. Tausende Wilhelmshavener müssen wegen einer Bombenräumung ihre Wohnungen verlassen. Das Wetter in der Nacht mit Schauern und Gewittern bei 13 bis 17 Grad. Bei einem Besuch in Sachsen-Anhalt kurz vor der Wahl hat Bundeskanzler Friedrich Merz vor den Folgen einer AfD-Regierung gewarnt. Sachsen-Anhalt dürfe kein Experimentierfeld für Wutbürger werden, sagte Merz bei einem Auftritt in Quedlinburg. Merz zeigte sich aber zuversichtlich, dass es in der letzten Woche vor der Wahl noch zu einer Aufholjagd kommen kann.
2: Ich möchte diese Wählerinnen und Wähler gewinnen und wenn sie verloren gegangen sind, auch zurückgewinnen. Weil meine feste Überzeugung ist, dass wir etwas anzubieten haben. Nicht zuletzt im Bereich der Migrations- und Flüchtlingskrise. Große Teile davon haben wir zurückgedrängt. Aber wir wollen und müssen diesen Weg weitergehen.
1: In jüngsten Umfragen liegt die AfD in Sachsen-Anhalt mit 40% deutlich vor der CDU. Die G20-Finanzminister beraten gerade in den USA über die Lage der Weltwirtschaft. An dem Treffen in Asheville nimmt auch Russlands Finanzminister teil. Das sorgt für Ärger bei den Europäern, berichtet Philipp Eckstein.
3: Die USA haben aktuell den Vorsitz der G20 und sie haben Russlands Finanzminister Anton Siluanov zu dem Treffen eingeladen. Die europäischen G20-Staaten reagierten darauf verärgert und verweigerten ein gemeinsames Gruppenfoto. Das sogenannte Familienfoto wurde dann ohne Russlands Finanzminister aufgenommen. Bundesfinanzminister Klingbeil betonte, er habe darauf gedrängt. Bei den gemeinsamen Sitzungen vor Ort habe er Russlands Finanzminister direkt ins Gesicht gesagt, dass die russische Regierung den Krieg gegen die Ukraine beenden müsse.
1: Bei Arbeiten im Marinearsenal in Wilhelmshaven ist eine amerikanische 5-Zentner-Bombe aus dem Zweiten Weltkrieg gefunden worden. Damit der Blindgänger zeitnah entschärft werden kann, muss kurzfristig ein Radius von 1000 Metern evakuiert werden, teilte die Stadt am Abend mit. Die Evakuierung beginnt morgen früh um 8 Uhr und soll gegen 11 abgeschlossen sein. Betroffen sind rund 13.600 Menschen, die in der Südstadt, der Innenstadt und Heppens leben, so die Stadt Wilhelmshaven. Werder Bremen hat auf die schwere Verletzung von Jens Day reagiert und kurzfristig Juri Regier als Ersatz verpflichtet. Wie der Fußball-Bundesligist am Abend mitteilte, kommt der 23-Jährige auf Leihbasis von Ajax Amsterdam. Werder-Trainer Daniel Thun zeigte sich von den Qualitäten des Niederländers überzeugt. Er sagte, Regier habe in den letzten Saison über 30 Spiele für Ajax in der Liga und auf internationaler Ebene bestritten. Er werde die Qualität im Kader weiter erhöhen. Das waren die Nachrichten mit Thomas Becker-Glauch. In der Nacht lässt der Regen allmählich nach. Die Tiefstwerte liegen bei 13 bis 17 Grad. Morgen wird es wechselhaft mit Sonne, dichten Wolken und ein paar Schauern. Auch kurze Gewitter sind möglich. Die Höchstwerte liegen bei 18 Grad auf den Inseln und bis 21 Grad in Bremen und Sieke.
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4: Tarmstedt. Die Bremer Landstraße ist zwischen Dammwiesen und Weidedamm wegen eines Rohrbruchs bis Mittwoch ca. 18 Uhr gesperrt. Kreis Vechta. Die Landesstraße. Zwischen Damme und Langenberg ist in beiden Richtungen wegen Aufräumarbeiten bis ca. 6 Uhr gesperrt. Eine Blindgängerentschärfung in Wilhelmshaven. Wegen der Entschärfung einer 250 Kilogramm Bombe wird der Umkreis von 1000 Metern um den Fundort im Marinearsenal ab morgen 8 Uhr früh evakuiert. Bis 11 Uhr früh muss das Gebiet komplett geräumt sein. Ab 8 Uhr werden zudem die angrenzenden Sporthallen am Mühlenweg, an der Bremer Straße und am Gotthilf-Hagenplatz als Unterkünfte zur Verfügung gestellt. Die Stadt richtet unter der Telefonnummer 04421 1616161 Bürgertelefon ein, das heute bis 23 Uhr und am Morgen früh ab 6 Uhr erreichbar ist.
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5: Mit Markus Basch, hallo. Tampa City fangen an.
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0: Boing, hier ist Pop, eure Abendshow am Montagabend, kurz nach 11. Aua! Das tut schon beim Lesen weh hier. Schauspielerin Gal Gadot, ne, das ist ja Wonder Woman, die hat sich beide Füße auf einmal, bam, gebrochen. Bei den Dreharbeiten zu The Runner Thriller ab Mittwoch bei Amazon Prime, wenn ihr Bock habt. Steffi Linkschalt ist hier aus dem Abendshow Sportverweigerungs-Spezialteam. Also, Gal Gadot spielt in dem Film eine Anwältin. Super Klischee, die tragen in Hollywood immer teuren Zwirn und gehen nie schneller als du und ich zum Bäcker. Was ist denn da passiert, Steffi?
1: Als erfolgreiche Wirtschaftsanwältin joggt ihr da jeden Morgen durch London. Und damit das ästhetisch, sportlich und routiniert aussieht, also so, als hätte sie es schon mal gemacht, hat sich Gail einen Original-Olympiatrainer organisiert. Der hat dann ausgiebige Laufrunden quer durch London angeordnet, damit sie eben ihre Lauftechnik verbessert. Und dann hat sie beim Drehen der Action-Szene so ernst genommen, dass am Ende eben nicht der Bösewicht, sondern ihre beiden Füße nachgegeben haben. Also laienhaft zusammengefasst, die Knochen waren vielleicht wegen des ganzen Trainings einfach durch. Mhm. Und Gail hat dann irgendwie ziemlich cool reagiert. Sie meinte, hey, endlich habe ich eine Ausrede, um nicht mehr joggen zu müssen.
0: Die ist auch lustig. Aber die Arme, wie gingen denn dann die Dreharbeiten weiter? Hatte sie nur noch Sitzszenen?
1: Fast. Also sie hat die Dreharbeiten trotzdem durchgezogen. Mit Krücken, Schmerzmitteln und einer Portion Gadot-Sturheit. Mhm. Und die haben einfach die, ich sag mal, sportfreien Szenen zuerst gedreht und dann eben die Action-Szenen angepasst. Gadot hat in einem Interview lachend gesagt, ich renne zwar nicht, aber ich spiele es überzeugt.
0: Hollywood, wenn du nicht laufen kannst, dann spielst du es einfach.
2: Was

0: Auf uns ist Verlass. Wir kümmern uns drum. Das machen wir zusammen mit Comedy-Mann Abdel Karim. Der ist ja wieder auf Deutschland-Tour, ne? Vielleicht habt ihr ihn gesehen. Vielleicht seht ihr ihn noch. Zu seinen Veranstaltungen kommt der Abdel meistens mit dem Zug.
1: Ich fliege so gut wie nie. Das ist wirklich kein Scherz. Ich fliege nicht, weil ich mir immer einrede, die Planung dauert zu lange. Wenn ich mal fliegen muss, merke ich, es ist easy. Das ist wie Zugfahren, nur mit Ankommen. Das ist wirklich so. Und das ist der Vorteil, wenn man selten fliegt, so wie ich, es ist immer eine Abenteuerreise. Ich bin mal von München nach Berlin geflogen, ich hatte 2 Wochen Jetlag. Und ich bin der Einzige, der wirklich zuhört, wenn die Steward das erklärt. Was machen wir, wenn irgendwas passiert? Absturz zum Beispiel. Ich höre zu, ich schreibe mit, ich lerne auswendig. Alle anderen schauen mich an. Weil die wissen, wenn wir abstürzen, dann wegen ihm. Und ich gebe zu, ich dachte ganz lange, das Klischee ist tot. Oh, der böse Moslem im Flugzeug, das kann jetzt böse enden für uns. Hui. Dachte ich wirklich, ist out, aber wenn ich fliegen muss, merke ich, ist es wirklich sehr aktuell bei den Menschen. Kaum bin ich am Flughafen, sehen mich die Menschen und sehen in mir einen Nachrichtenrückblick. Aber ich habe auch eine Superheldenkraft. Ich schaffe es am Flughafen, Paare, die Streit haben, wieder zusammenzubringen. Ich bin eine Sekunde am Flughafen, Männer rufen ihre Frau an oder umgekehrt. Schatz, ich liebe dich, alles wird gut, wir kriegen das hin. Das ist meine Kraft. Ich bin letztes Jahr nach Spanien geflogen. Für die meisten hier ist Spanien wahrscheinlich voll langweilig, ist man 3-mal im Jahr. Für mich Spanien, Sonne, Strand, Meer, Auslandsflug. Ich war aufgeregt, Abenteuerreise. Ich bin richtig happy im Flugzeug, setze mich zu einem älteren Mann und frage ihn, ohne mir irgendwas dabei zu denken. Und sie freuen sich auch aufs Paradies. Das war nicht gut.
2: 3, 4.

0: Es ist halb zwölf.
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2: In der Nacht ziehen noch immer einige Wolken durch, die zeitweise Schauer und örtlich auch Blitz und Donner bringen. In der zweiten Nachthälfte werden die Schauer aber insgesamt weniger bei rund 14 Grad. Morgen wechseln sich weiterhin Sonne und Wolken ab. Dazu bilden sich erneut Schauer bei 22 Grad. Zum Abend lassen auch die letzten Schauer nach.
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3: Darmstadt. Die Bremer Landstraße ist zwischen Dammwiesen und Weidedamm wegen eines Rohrbruchs bis Mittwoch ca. 18 Uhr gesperrt. Kreis Vechta, die Landesstraße. Zwischen Damme und Langenberg ist in beiden Richtungen wegen Aufräumarbeiten bis ca. 6 Uhr gesperrt. Eine Blindgängerentschärfung in Wilhelmshaven. Wegen der Entschärfung einer 250 Kilogramm Bombe wird der Umkreis von 1000 Metern um den Fundort im Marinearsenal ab morgen 8 Uhr früh evakuiert. Bis 11 Uhr früh muss das Gebiet komplett geräumt sein. Ab 8 Uhr werden zudem die angrenzenden Sporthallen am Mühlenweg, an der Bremer Straße und am Gotthilf-Hagenplatz als Unterkünfte zur Verfügung gestellt. Die Stadt richtet unter der Telefonnummer 04421 1616161 Bürgertelefon ein, das heute bis 23 Uhr und am Morgen früh ab 6 Uhr erreichbar ist.
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5: Hi.

Hosier in der Abendshow. Um 20 vor 12 am Montagabend war ja auch so ein bisschen, sagen wir mal, irritiert, was Paula Hartmann da auf ihrem Insta- und TikTok-Account so treibt. Nee, überhaupt nicht. Und wer ist überhaupt Paula Hartmann? Okay, hier, Paula Hartmann. Letzter Schluck vom Wein, gekippt an der Bar. Nie verliebt, ne? Der allerletzte Kuss, aber keine Angst. Ich war noch nie verliebt. Von 2022. Oder schwarze SUVs da? Herbst 23 kam das. Die macht manchmal sonderlich, die macht nicht nur sehr, sehr besondere Musik, Paula Hartmann, die macht auch sonderliche Sachen in den sozialen Netzwerken. Die versteht man erstmal nicht. Jetzt hier, so habt ihr das vielleicht gesehen, so ein KI-Video zu einem Kinderangelspiel oder dieses Video, wo man so beklommen da guckt, so ein sterbender Anglerfisch, der einfach aus tausenden von Metern Anglerfische gibt. Wirklich, die haben so ein Laternchen, da leuchtet es und das ist der Anglerfisch. Und der geht von tausenden von Metern unter mir, unter der Wasseroberfläche, schwimmt er nach oben. Weil er weiß, meine Zeit ist gekommen. Und da oben sterben die natürlich, da platzen die. Weil die sind unter riesigem Druck, da unten wohnen die. Dann schwimmt er einfach nach oben. Wir wissen nicht, ob es echt ist. Da im Hintergrund so ein Off-Sprecher-Typ, der erzählt das. Der Anglerfisch schwimmt nach oben und so weiter. Aber die Paula Hartmann-Fans, die haben natürlich längst gecheckt, das ist alles Promo. Denn im Frühjahr gibt es ja das neue Album. Das traurigste Mädchen der Welt. Sagte ich schon, dass Paula Hartmann sehr besonders ist. Und dann geht es ja auch wieder auf Tour. Und bisher gab es für die 12 Konzerte, die angekündigt sind, ja nur Tickets via so quasi geheimem Link, wie bei Taylor Swift. Aber seit heute gibt es die Karten eben auch ganz offiziell. Und die Hardcore-Paula-Hartmann-Fans, die haben natürlich gleich bei Insta und TikTok ordentlich kommentiert. Ja, wir sind dabei, okay. Werdet auch Paula-Hartmann-Fan. Vielleicht jetzt. Neue Abendshow, 2 Punkte.

0: Ist ja schon gleich 12, was? Pop, denn hier noch für ein Posting auf.
1: Wie ein Pilz aus dem Boden. Ich hab's gerade entdeckt. Es ist lustig. Hier, Beno postet. Ich hab mir das Buch... Es ist so blöd. Ich hab mir das Buch, wie man Idioten auf eBay abzockt, bestellt. Ist immer noch nicht angekommen.
0: Pop die Abendshow mit Markus Bahr. Schön, dass ihr dabei wart. Bleibt dabei, denn gleich ist hier Benedikt Laven. Bleiben.
1: Seid ihr auch noch da? Bitte? Ja?

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1: Um 0 Uhr mit Christine Beitsch. Russland hat zum ersten Mal seit 4 Jahren an einem Treffen der G20-Finanzminister teilgenommen. Ermöglicht wurde das durch die USA. Sie haben den russischen Finanzminister Siluanov zu den Beratungen in Asheville im US-Bundesstaat North Carolina eingeladen. Von dort berichtet Philipp Eckstein.
2: Die europäischen G20-Staaten reagierten darauf verärgert und verweigerten ein gemeinsames Gruppenfoto. Das sogenannte Familienfoto wurde dann ohne Russlands Finanzminister aufgenommen. Bundesfinanzminister Klingbeil betonte, er habe darauf gedrängt. Bei den gemeinsamen Sitzungen vor Ort habe er Russlands Finanzminister direkt ins Gesicht gesagt, dass die russische Regierung den Krieg gegen die Ukraine beenden müsse. Dass die US-Seite Russlands Finanzminister eingeladen hat, bezeichnete Klingbeil als irritierend. Er hätte sich mehr Klarheit gewünscht, dass man ihn nicht wie einen normalen Gast empfange.
1: Spaniens Ministerpräsident Sanchez macht Russland und Israel für die Lage in der Exklave Ceuta mitverantwortlich. Er sagte, mit der Verbreitung von Falschinformationen hätten sie die Krise dort verschärft. Beide Regierungen nutzten das Thema Migration als Waffe, so Sanchez. Dahinter steckten rechtsextreme Netzwerke, die Europa schaden wollten. Rettungskräfte suchen nach dem Fährunglück vor der Küste Nordzyperns weiter nach 20 Vermissten. Laut Behörden gibt es mindestens 8 Tote. 240 Passagiere und Besatzungsmitglieder seien gerettet worden. Gegen den Kapitän und die Crew gibt es schwere Vorwürfe, so sollen Fluchtwege teilweise versperrt gewesen sein. Der Kapitän und weitere Besatzungsmitglieder sind in Untersuchungshaft. Der argentinische Profifußballer Lionel Messi wird nicht mehr für die Nationalmannschaft seines Heimatlandes spielen. Die Entscheidung tue weh, aber es sei der richtige Zeitpunkt, teilte der 39-Jährige mit. Südamerika-Korrespondentin Anne Herberg berichtet.
3: Er habe es immer geliebt, in der Selektion zu spielen, immer gekämpft, nun aber sei er leer. Er habe nichts mehr zu geben und außerdem kämen nach ihm großartige Nachwuchsspieler, die es verdient hätten, dort zu sein. Insgesamt stand Messi für die Albiceleste stolze 207 Mal auf dem Rasen. Dabei erzielte er 125 Tore. Zu seinen größten Erfolgen zählt der WM-Titel 2022.
1: Tennisprofi Tamara Korpatsch ist bei den US Open in der ersten Runde ausgeschieden. Die Hamburgerin verlor in New York gegen die Österreicherin Lilly Tagger in 2 Sätzen. Das Wetter für Deutschland. In der Nacht an den Küsten und im Osten weitere Schauer, anfangs örtlich Gewitter, sonst wechselnd bewölkt oder sternenklar. Die Tiefstwerte 15 bis 9 Grad. Tagsüber im Norden weitere Schauer, vereinzelt Gewitter, an den Alpen nur geringes Schauer- und Gewitterrisiko, sonst Sonne, Wolken und meist trocken, dazu maximal 19 bis 26 Grad. Die Zeit 0:03 Uhr.
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4: Tarmstedt. Die Bremer Landstraße ist zwischen Dammwiesen und Weidedamm wegen eines Rohrbruchs bis Mittwoch ca. 18 Uhr gesperrt. Kreis Vechta, die Landesstraße. Zwischen Damme und Langenberg ist in beiden Richtungen wegen Aufräumarbeiten bis ca. 6 Uhr gesperrt. Eine Blindgängerentschärfung in Wilhelmshaven. Wegen der Entschärfung einer 250 Kilogramm Bombe wird der Umkreis von 1000 Metern um den Fundort im Marinearsenal ab morgen 8 Uhr früh evakuiert. Bis 11 Uhr früh muss das Gebiet komplett geräumt sein. Ab 8 Uhr werden zudem die angrenzenden Sporthallen am Mühlenweg, an der Bremer Straße und am Gotthilf-Hagenplatz als Unterkünfte zur Verfügung gestellt. Die Stadt richtet unter der Telefonnummer 04421 1616161 Bürgertelefon ein, das heute bis 23 Uhr und am Morgen früh ab 6 Uhr erreichbar ist.
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5: Eine gute Nacht zusammen. Mein Name ist Benedikt Laven. Schön, dass ihr mit dabei seid. Wir machen es uns gemütlich okay an diesem sehr frühen Dienstagmorgen. Das klingt so falsch immer nach Mitternacht. Finde es trotzdem jedes Mal witzig. Erstmal geht's los jetzt mit DJ Goja, Jason Derulo und Melody. Das ist Michiko.

Sienna Spyro, Die on this Hill. Hier ist die Popnacht. Schönen guten Abend zusammen. Mein Name ist Benedikt Laven. Hoffen wir, dass es euch gut geht. 07221 2011. Also Henning scheint es auf jeden Fall schon mal gut zu gehen. Er kommt aus Bremen und sendet ganz liebe Grüße nicht nur an seine Familie, sondern eben auch an alle, die gerade zuhören. Er ist mit seiner Family gerade auf dem Weg nach Königsbachstein. Und er hat euch lieb, sollen wir ausrichten. Haben wir selbstverständlich gerne getan, hier in dieser Nacht. 07221 2011 ist auch die Nummer, an die eine WhatsApp-Nachricht von Thorsten kam. Thorsten kommt von Norderney, ist auch Teil dieser Sendung und hat mich bereits gestern in dieser Show darauf hingewiesen, dass es möglicherweise oftmals dazu kommt, dass ich das Wort stabil verwende. Ich weiß selber nicht genau, woran das liegt. Manchmal hat man so einen Wortohrwurm von irgendwas, dass man so ein Wort ganz oft benutzt. Das habt ihr doch bestimmt auch, oder? Hoffen wir es. Sonst müsste ich vielleicht einen Termin machen. Also mir ist es auf jeden Fall stabil. Ich benutze relativ häufig das Wort stabil. Ist es bei euch was Ähnliches? Sagt ihr vielleicht ganz oft tatsächlich? Das machen viele meiner Kollegen übrigens. Oder benutzt ihr super oft das Wort cool? Oder sagt ihr total oft geil? Was ist es bei euch? Habt ihr so ein Wort, das ihr ständig benutzt? Gebt es uns weiter. 07221 2011. Und wir machen eine kleine Sammlung heute Nacht raus. Jetzt aber erstmal stabile neue Musik von den Giant Rooks. Jetzt Slow Dance.

0: Es ist eindeutig mega. Mega ist das Wort, das, lieb das ihr fragt, Sonja wahnsinnig oft benutzt. Sie hat gerade eben geschrieben, eine WhatsApp an die 07221 2011. Wir haben es ein bisschen über den Wortohrwurm, so haben wir es zumindest gerade genannt. Also so Wörter, die ihr einfach inflationär oft benutzt. Ist es vielleicht sowas wie Low-Key? Das sagt man doch einfach, wenn man Low-Key irgendwas gut findet, sagt man dann Low-Key. Ständig, in jedem zweiten Satz. Oder von Robby kommt gerade, naja, wenn ich jetzt an meine Kinder denke, dann ist es auf jeden Fall Digger und Alter. Das kommt in jedem Wort vor, in jedem Satz vor. Du hast noch Bro vergessen, das ist auch noch überall mit drin. Sehr gut, was haben wir noch? Von Christian aus Darmstadt.
1: Das ist bei mir das Wort super, aber auf Ostdeutsch super.
0: Super?
1: Echt? Ja, weil das liegt daran, ich bin halt selbst aus der Ecke Köln-Bonn gebürtig.
0: Aha.
1: Und habe halt im tiefsten Osten gearbeitet. Und es bleibt halt einiges hängen, wenn die da halt allertiefstes Ostdeutsch reden. Und ein Pokerface-Training ist es, wenn einer gerade einem Gast auf

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1: Snow Patrol, Chasing Cars, in der Popnacht, 12:30.
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3: Heute wechseln sich erneut Sonne und zeitweise kompakte Wolken ab. Dazu bilden sich erneut Schauer bei 22 Grad. Zum Abend lassen die letzten Schauer nach und die Sonne setzt sich vom Emsland her immer mehr durch. Am Mittwoch scheint zunächst noch die Sonne, allerdings werden die Wolken mehr und am Nachmittag folgen einzelne Schauer bei um 21 Grad.
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4: Tarmstedt. Die Bremer Landstraße ist zwischen Dammwiesen und Weidedamm wegen eines Rohrbruchs bis Mittwoch ca. 18 Uhr gesperrt. Kreis Vechta, die Landesstraße. Zwischen Damme und Langenberg ist in beiden Richtungen wegen Aufräumarbeiten bis ca. 6 Uhr gesperrt. Eine Blindgängerentschärfung in Wilhelmshaven. Wegen der Entschärfung einer 250 Kilogramm Bombe wird der Umkreis von 1000 Metern um den Fundort im Marinearsenal ab morgen 8 Uhr früh evakuiert. Bis 11 Uhr früh muss das Gebiet komplett geräumt sein. Ab 8 Uhr werden zudem die angrenzenden Sporthallen am Mühlenweg, an der Bremer Straße und am Gotthilf-Hagen-Platz als Unterkünfte zur Verfügung gestellt. Die Stadt richtet unter der Telefonnummer 04421 161616 ein Bürgertelefon ein, das heute bis 23 Uhr und am Morgen früh ab 6 Uhr erreichbar ist.
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1: Und von uns gibt's jetzt neue Musik von Katy Perry, die fantastische, das ist Watch It Burn. Ich bin Benedikt Larven, hallo.

0: Ja, wir haben sie auch alle irgendwie ein bisschen nicht mehr alle, ne? Hier ist die Popnacht. Herzlich willkommen zu dieser Show. Hier ist SWR 3 in der gemeinsamen Popnacht von SR 1, NDR 2, WDR 2, HR 3, Bremen 4, RBB 888 und MDR Jump. Wir fragen also fast in ganz Deutschland rum, nach den Worten, die ihr so ganz oft benutzt, aber nur so ihr. Ne? Also wir hatten da, also mein Beispiel ist stabil. Ich benutze ständig das Wort stabil. Und wir hatten schon mega, wir hatten alter, wir hatten Digger Bro, wir hatten super. Jetzt schon im Angebot und von Drita aus Singen kommt gerade, ich sage immer wow. Mir ist es selber gar nicht aufgefallen, bis ich von meiner Arbeitskollegin einen Schokoschneemann geschenkt bekommen habe. Sie meinte, dass er an der Kasse stand und diesen gesehen hätte. Und dabei hat sie an sie gedacht, weil sie doch immer so gerne wow sagt. Und auf der Verpackung stand riesengroß wow. Sie fand das eigentlich richtig süß. So, finden wir auch. Von Olaf kommt gerade noch als Ergänzung an die 0722120011. Er kommt aus Hamburg und sagt, bei ihm ist es immer, er sagt immer, das Ding ist. Ja, stimmt. Das kommt auch relativ häufig mal raus. Patrick aus Hamburg hat auch geschrieben und sagt, bei tatsächlich, das haben wir gerade eben hier schon mal kurz erwähnt, hat er sich ein bisschen ertappt gefühlt. Er benutzt auch sehr oft das Wort tatsächlich. Und was ist bei dir, Tobi, in Remscheid?
1: Quasi.
0: Die Quasi-Phase hatte ich auch mal.
1: Das ist quasi so und so und da können wir das quasi so und so machen und quasi halt andauernd. Immer wieder quasi.
0: Und geht's dir auch selber schon ein bisschen auf den Sack, aber das kommt trotzdem immer wieder aus dir raus?
1: Ja, richtig. Ich merke es dann in dem Moment, wo ich sage und denke mir, meine Güte, lass es doch einfach sein. Ja, es ist auf jeden Fall schon so weit, dass meine Arbeitskollegen im Büro schon sagen, also bevor ich es quasi ausspreche, heißt es dann quasi so schlimm halt schon, ja.
0: Die Tür geht auf, ein Quasi kommt rein. Das kann ja nur der Tobi sein.
1: Ja, so ungefähr, ganz genau. Mein Quasi von mir, das geht mir halt selber so sehr auf den Keks. Ich versuche es mir abzugewöhnen, aber es ist wirklich schwer.
0: Finde ich gut. Tobi, wo geht's heute Nacht noch hin?
1: Ich komme gerade aus einer Pokerpartie. Mhm. Leider verloren. Und jetzt geht's nach Hause.
0: Okay, gut. Ja, der Abend ist ja quasi zu Ende.
1: Ja, korrekt. Jetzt geht's gleich quasi ins Bett.
0: Gute Nacht dir.
1: Gute Nacht. Ciao, ciao.
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Schön, schön, schön. Whitney Houston, Greatest Love of All. Und bei den US Open ist es auch zum Ende gekommen. Wir hatten ja über das Spiel von Yannick Hanfmann und Alejandro Tabilo gesprochen. Es hat leider nicht für Yannick Hanfmann gereicht. Alejandro Tabilo hat schon wieder gegen ihn gewonnen. Aber Sieger der Herzen, oder? Einfach YOLO. Weil er kommt aus Karlsruhe. Wir mögen Karlsruhe.

Manu Chao, Bongo Bong hier in der Popnacht. Vorsicht bitte, auf der A81 Stuttgart Richtung Heilbronn zwischen Pleidelsheim und Mundelsheim liegen Gegenstände. Hier bitte vorsichtig fahren.

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1: Um 1 Uhr mit Christine Beit. Bundeskanzler Merz hat erneut vor den Folgen eines AfD-Siegs bei der Landtagswahl in Sachsen-Anhalt am Sonntag gewarnt. Das Bundesland dürfe kein Experimentierfeld für Wutbürger werden, sagte er bei einem Wahlkampfauftritt in Quedlinburg. Aus der Nachrichtenredaktion Wiebke Huss.
2: In seiner Rede machte Merz klar, vor allem wirtschaftlich steht viel auf dem Spiel. Denn sollte die AfD die absolute Mehrheit erhalten, würden Investoren sich dreimal überlegen, ob sie noch in das Bundesland investieren, so der CDU-Chef. Zugleich betonte er, dass die Brandmauer nicht für die Wähler der AfD gelte. Er wolle die Menschen zurückgewinnen, die verloren gegangen seien. Trotz der aktuell starken Umfragewerte der AfD ist Merz optimistisch. Er habe die Zuversicht, dass es am Sonntag ein gutes Ergebnis geben werde für die CDU und ihren Spitzenkandidaten Sven Schulze.
1: Die USA haben die Einladung Russlands zum G20-Finanzministertreffen in North Carolina verteidigt. Ein Sprecher des Weißen Hauses sagte, man arbeite mit Russland an einer Vereinbarung, das Blutvergießen in der Ukraine zu beenden. Dafür spreche man mit den Leuten, mit denen gesprochen werden müsse. Die USA haben zurzeit den Vorsitz der G20. Die Einladung des russischen Finanzministers hat bei den Vertretern aus Europa Empörung ausgelöst. Bundesfinanzminister Klingbeil sprach von einem irritierenden Signal. US-Präsident Trump darf den geplanten millionenschweren Ballsaal am Weißen Haus nun doch vorerst weiterbauen lassen. Das hat der oberste Gerichtshof entschieden. Eine knappe Mehrheit stimmte dafür, dass die Arbeiten während des laufenden Rechtsstreits über das Projekt fortgesetzt werden können. Bundesgerichte hatten den Bau zuvor gestoppt, weil sie zu dem Schluss gekommen waren, dass dafür die Zustimmung des Kongresses erforderlich sei. Tennisprofi Jannik Hanfmann ist bei den US Open in Runde 1 gescheitert. Er verlor in New York in 4 Sätzen gegen den Chilenen Alejandro Tabilo. Zuvor war auch die Hamburgerin Tamara Korpatsch ausgeschieden nach 2 Sätzen gegen die Österreicherin Lilly Tagger. Korpatsch sagte, sie sei etwas krank geworden.
3: Ich habe einfach versucht zu kämpfen. Ich habe irgendwie versucht, meinen inneren Schweinehund zu bekämpfen. Und ich habe es eigentlich auch dann ganz gut geschafft, aber das war echt eine Quälerei, das Match für mich körperlich. Die Spielerin, die Gegnerin ist natürlich auch eine sehr starke Gegnerin.
1: Heute starten unter anderem Daniel Altmaier und Eva Lüß ins Turnier. Das Wetter für Deutschland. In der Nacht an den Küsten und im Osten weitere Schauer, anfangs örtlich Gewitter. Sonst wechselnd bewölkt oder sternenklar, die Tiefstwerte 15 bis 9 Grad. Tagsüber im Norden weitere Schauer, vereinzelt Gewitter, an den Alpen nur geringes Schauer- und Gewitterrisiko, sonst Sonne, Wolken und meist trocken. Dazu maximal 19 bis 26 Grad. Die Zeit 1.03 Uhr.
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4: Tarmstedt. Die Bremer Landstraße ist zwischen Dammwiesen und Weidedamm wegen eines Rohrbruchs bis Mittwoch ca. 18 Uhr gesperrt. Kreis Vechta, die Landesstraße. Zwischen Damme und Langenberg ist in beiden Richtungen wegen Aufräumarbeiten bis ca. 6 Uhr gesperrt. Eine Blindgängerentschärfung in Wilhelmshaven. Wegen der Entschärfung einer 250 Kilogramm Bombe wird der Umkreis von 1000 Metern um den Fundort im Marinearsenal ab morgen 8 Uhr früh evakuiert. Bis 11 Uhr früh muss das Gebiet komplett geräumt sein. Ab 8 Uhr werden zudem die angrenzenden Sporthallen am Mühlenweg, an der Bremer Straße und am Gotthilf-Hagen-Platz als Unterkünfte zur Verfügung gestellt. Die Stadt richtet unter der Telefonnummer 04421 161616 ein Bürgertelefon ein, das heute bis 23 Uhr und am Morgen früh ab 6 Uhr erreichbar ist.
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5: Hi, eine gute Nacht zusammen. Es ist fast schon der frühe Dienstagmorgen. Mein Name ist Benedikt Lavin. Schön, dass ihr mit dabei seid. Jetzt Taylor Swift.
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Crazy Town mit Butterfly. Hier in der Popnacht. Update aus dem Verkehrszentrum. Vorsicht auf der A8 Stuttgart Richtung Karlsruhe in Höhe vom Rastplatz Birkenwäldle steht ein defektes Fahrzeug. Eine Panne um diese Uhrzeit. Hat ja auch keiner Bock drauf, ne? 1.11 Uhr haben wir's. Na, wie sieht's aus mit der Müdigkeit bei euch? Sollen wir was tun, um euch mal ein bisschen Wachheit in die Venen zu kicken? Das kriegen wir hin mit einem kleinen Spiel. Das heißt Müdigkeitssensor. Ihr müsst einfach nur nachweisen können, dass ihr 30 Sekunden lang nicht einschlaft. Könnt ihr ja auch nicht, weil ihr werdet in dieser Zeit mit einer Aufzählung beschäftigt sein. Wir geben euch ein Thema vor und dann zählt ihr dazu auf, was euch dazu einfällt und schlaft idealerweise nicht dabei ein. Dann gewinnt ihr hier schon einen kleinen Preis. Klingt das nach einem verlockenden Angebot für euch? Dann ruft jetzt sofort bei uns an 07221 2011 und wir spielen den Müdigkeitssensor hier in der Popnacht. 07221 2011.

0: Was war das denn für ein interessantes Lied? Noch gar nicht gehört. Die Die von Shakira und Burna Boy. Aha. Hier ist die Popnacht. Einen schönen Dienstag zusammen. Wir spielen den Müdigkeitssensor jetzt in dieser Nacht für ein bisschen Wachheit. Wer stockt, verzockt. Und das machen wir jetzt mit der Felicitas aus Walmeroth bei Montabaur in Rheinland-Pfalz. Hallo, Felicitas.
1: Hallo, Benedikt.
0: Was hält dich denn wach um diese Uhrzeit?
1: Ich bin eine Nachteule, ganz einfach. Nichts Besonderes, genau.
0: Du bist ein Vampir, so wie wir alle jetzt gerade.
1: Ja, genau.
0: Geil, morgen mal ausprobieren, wenn die Sonne scheint, ob auch unsere Haut dann glitzert, so wie bei Twilight, weißt du?
1: Das wäre cool.
0: Fände ich auch ziemlich cool. Aber gut, mal schauen. Felicitas, wir spielen mit dir den Müdigkeitssensor. Das bedeutet, wer müde wird, verliert. Du bekommst von uns gleich ein Thema vorgegeben und hast dann 30 Sekunden lang Zeit, um zu diesem Thema passend Dinge aufzuzählen, die dir eben dazu einfallen. Du darfst dich nicht doppeln und du darfst keine Pause machen. Weil du, wenn du zum Beispiel überlegen musst oder so, dann bist du ja kurz still und dann müssen wir davon ausgehen, dass du eingeschlafen bist, vielleicht sogar Sekundenschlaf. In dem Fall hättest du verloren und es wäre automatisch der oder die nächste dran. Ziehst du allerdings deine 30 Sekunden am Stück durch, dann bekommst du einen kleinen Preis.
1: Okay.
0: Okay. Felicitas, kennst du dich ein bisschen mit Harry Potter aus?
1: Ja, doch, aber es ist schon ein bisschen länger her, muss ich auch zugeben.
0: Der 1. September ist in den Harry Potter Büchern ein wichtiger Tag, denn da ist auf Hogwarts der erste Schultag. Da beginnt ein neues Schuljahr. Also da werden da die Erstklässler mit dem Hogwarts Express nach Hogwarts gefahren. Da sind wir ja schon in dem Harry Potter Zauber-Universum unterwegs und ich habe dich jetzt gerade perfekt auf die falsche Fährte geführt, denn stell dir einfach mal vor, du könntest zaubern, du könntest alles herzaubern, was du willst. Was würdest du dir erzaubern? Deine 30 Sekunden laufen ab jetzt.
1: Ich würde mir einmal Eis zaubern, einen Kuchen, Brötchen, einen Regenschirm, eine Jogginghose, ein T-Shirt, einen Wasserkocher, einen Toaster, eine Heißluftfritteuse, eine Eismaschine, einen Kontaktgrill,
0: ein Gummibärchen. Zwei Sekunden, Felicitas.
1: Scheiße. Bist du grad, ich dachte immer, ich kann das gut, aber wenn man da so davor steht, ist das
0: stark. Stehst du gerade zufällig in deiner Küche und hast einfach
1: genau.
0: Alles aufgesehen?
1: Ja, ich hab dann irgendwann so.
0: Okay, geil. Finde ich gute Strategie übrigens, aber leider hat es nicht
1: gereicht. Ich hätte früher auf die Strategie kommen müssen, so genau, weil ich dachte, das erst so dann, ja.
0: Verrat sie doch nicht.
1: Okay.
0: Aber Felicitas, das hat mich trotzdem sehr gefreut. Du hast vielleicht verloren, doch du bist eine Ehrenfrau, denn wegen dir ist jetzt der oder die nächste dran hier,
1: ja,
0: im Müdigkeitssensor.
1: Genau. Die Mannschaft schafft das bestimmt besser als ich.
0: 07221 2011, jetzt anrufen und mit uns die nächste Runde spielen. Gute Nacht, Felicitas.
1: Ja, gute Nacht.

Cool, ne? Sind zwei Jungs, einer aus Irland, Flynn, einer aus Wales, Tudor. Sie nennen sich Boy Loco. Super Name. Closer, neu hier in der Popnacht.

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8: Kurz nach 2:30.
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9: Heute wechseln sich erneut Sonne und zeitweise kompakte Wolken ab. Dazu bilden sich erneut Schauer bei 22 Grad. Zum Abend lassen die letzten Schauer nach und die Sonne setzt sich vom Emsland her immer mehr durch. Am Mittwoch scheint zunächst noch die Sonne, allerdings werden die Wolken mehr und am Nachmittag folgen einzelne Schauer bei um 21 Grad.
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10: Tarmstedt. Die Bremer Landstraße ist zwischen Dammwiesen und Weidedamm wegen eines Rohrbruchs bis Mittwoch ca. 18 Uhr gesperrt. Kreis Vechta, die Landesstraße. Zwischen Damme und Langenberg ist in beiden Richtungen wegen Aufräumarbeiten bis ca. 6 Uhr gesperrt. Eine Blindgängerentschärfung in Wilhelmshaven. Wegen der Entschärfung einer 250 Kilogramm Bombe wird der Umkreis von 1000 Metern um den Fundort im Marinearsenal ab morgen 8 Uhr früh evakuiert. Bis 11 Uhr früh muss das Gebiet komplett geräumt sein. Ab 8 Uhr werden zudem die angrenzenden Sporthallen am Mühlenweg, an der Bremer Straße und am Gotthilf-Hagenplatz als Unterkünfte zur Verfügung gestellt. Die Stadt richtet unter der Telefonnummer 04421 161616 ein Bürgertelefon ein, das heute bis 23 Uhr und am Morgen früh ab 6 Uhr erreichbar ist.
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11: Hahaha, hier ist die Popnacht. Mein Name ist Benedikt Laven. Schön, dass ihr mit dabei seid. Gebt uns noch Adele mit Someone Like You jetzt gleich und Tame Impala und Jenny mit Dracula. Zeit. Und dann spielen wir den Müdigkeitssensor hier in der Show. Ja, ich höre schon auf jetzt.

0: Adele, Someone Like You. Schlussakkord noch bitte. Wundervoll. 1.42 Uhr. Also da wird es ja mal Zeit, dass wir ein bisschen aufwachen hier in dieser Show. Wir halten euch wach, bis die Sonne aufgeht. Das ist die Aufgabe hier in der Popnacht. Deswegen spielen wir jetzt den Müdigkeitssensor mit Max aus Eitorf, also so in der Nähe Bonn. Oder, Max?
1: Genau, richtig.
0: Hallo.
1: Korrekt, Musik.
0: Siehst du, willkommen in dieser Show. Max, was geht? Warum bist du um 1.42 Uhr wach?
1: Ja, weil ich dafür bezahlt werde, quasi, im Sicherheitsdienst.
0: Und ist schon viel passiert heute Nacht oder ist ruhig?
1: Nein, null.
0: Achso, gut. Nix. Gott sei Dank hast du uns, ne?
1: Richtig, genau so sieht es nämlich aus.
0: Sehr gut, wir sind gerne für dich da. Wir spielen noch ein kleines Spiel mit dir. Wir spielen mit dir den Müdigkeitssensor. Das bedeutet, wer müde wird, verliert. Du bekommst von uns gleich ein Thema vorgegeben, hast 30 Sekunden lang Zeit, um zu diesem Thema passend Dinge aufzuzählen, die dir eben dazu einfallen. Du darfst dich halt nur nicht doppeln. Und Max, du darfst dabei nicht einschlafen. Einschlafen werten wir schon als, du bist kurz still, weil du überlegen musst. Wir hören also kurz nichts von dir. Das ist selbstverständlich dann Schlaf, logischerweise.
1: Ja.
0: Ziehst du durch, gewinnst den Preis. Ziehst du nicht durch, gewinnt dann einfach der oder die Nächste.
1: Okay,
0: cool. Es ist ja wohl der 1. September heute, 2026. Rechnen wir mal zurück auf den Tag genau. Seit 95 Jahren müssen in geschlossenen Automobilen in Deutschland ein Rückspiegel installiert sein.
1: Ja.
0: Seit 95 Jahren muss es Rückspiegel im Auto geben. Und du zählst jetzt einfach mal Dinge auf, die man im Rückspiegel sehen kann. Deine 30 Sekunden laufen ab jetzt.
1: Straße, Autos, Vögel, Bäume, Wiese, Kühe, Schafe, Hunde, Katzen, Mäuse, Wolken, Sonne und die Flüsse, die Seen, die Natur und die Allee und die Scheingläser.
0: Oh nein! Oh Gott, wie bei der Kandidatin eben, die letzten 2 Sekunden haben gefehlt.
1: Ja.
0: Du hast richtig viel aufgezählt. Hättest natürlich auch noch Autos aufzählen können. Aliens kann man unter Umständen ja auch im Rückspiegel sehen.
1: Ja.
0: Ach, schade, Schokolade, Max. Das war leider nix. Aber du bist ein Ehrenmann. Wegen dir ist jetzt einfach der oder die Nächste dran. Dir noch eine gute Nacht.
1: Ebenfalls, dankeschön, gleichfalls.
0: Ne? Und 07221 2011 jetzt anrufen und die nächste Runde mit uns spielen.
2: Stay.

Na, traut ihr euch, mit uns zu spielen? Dann jetzt anrufen 07221 2011. Anbei, vielleicht eine kleine Wachwerthilfe von einer Band namens ACDC. Nie vorher gehört.

0: Bam! Wunderschönen guten Morgen. Mitten in der Popnacht. AC/DC gerade gehört mit Thunderstruck. Stark einfach. Wir spielen den Müdigkeitssensor so lange, bis jemand gewinnt. Jetzt ist es vielleicht Monika aus Bonn. Hallo Monika.
1: Hallo Benedikt.
0: Du hast dir eine Strategie zurechtgelegt für dieses Spiel etwa?
1: Ja, ich bemühe mich mal drum.
0: Okay, alles klar. Dann sind wir mal gespannt. Was bist denn du wach eigentlich so um kurz vor zwei?
1: Ich kann nicht schlafen und wollte mit dir telefonieren.
0: Ja gut, das hat ja relativ gut geklappt, sag ich mal.
1: Ja, wenn du so lieb bist und abnimmst.
0: Stimmt, ja, da bin ich jetzt schuld, also. Späßle natürlich. Wir spielen mit dir den Müdigkeitssensor. Das bedeutet, auch für dich gelten folgende Regeln. Wer müde wird, verliert. Du bekommst von uns gleich auch ein Thema vorgegeben. Und dann hast du 30 Sekunden lang Zeit, um zu diesem Thema passend Dinge aufzuzählen, die dir dazu einfallen. Du darfst dich aber nicht doppeln. Und du darfst keine Pause machen. Zum Überlegen zum Beispiel.
1: Ja.
0: Bist du kurz still, dann müssen wir davon ausgehen, dass du spontan eingeschlafen bist. In dem Fall hättest du wie deine Vorgänger und Vorgängerin verloren. Und es wäre automatisch der oder die nächste dran. Ziehst du allerdings die 30 Sekunden durch, dann bekommst du einen kleinen Preis.
1: Alles klar.
0: So, Monika, heute ist Tag des Briefeschreibens. Das findet zumindest seit 2014 Richard Simkin, ist ein Autor aus Australien. Seit 2014 wird am 1. September also das Briefeschreiben gefeiert. Und deine Aufgabe wird jetzt sein, Dinge aufzuzählen, die in einen Briefumschlag hineinpassen. Regeln verstanden?
1: Regeln verstanden.
0: Deine 30 Sekunden laufen ab jetzt.
1: Auf jeden Fall ein Liebesbrief. Natürlich auch das dazugehörige Bild. Ich würde auch sagen, eine Briefmarke, damit derjenige, der es geschrieben hat, auch wieder den Brief zurückbekommt.
0: Aufzählen.
1: Aufzählen, okay. Also, Kleingeld wäre nicht schlecht. Am besten einen Schein. Und 50 Euro, 100 Euro, 1000 Euro sollte man aber versichern. Passbilder, Anzeigen, um sich zu bewerben.
0: Und? Noch eins?
1: Bitte?
0: Und noch eins? Sag schnell.
1: Ganz schnell und eine Verkaufsanzeige, um ein Auto zu kaufen.
0: Was? Okay, na gut. Monika, aber nur weil ich heute gute Laune habe und weil um 2 Uhr die Nachrichten anfangen, hast du gewonnen, okay?
1: Wunderbar.
0: Bleib kurz dran für die Adresse und noch eine gute Nacht zusammen.

Vorsicht bitte, auf der A643, A60 Wiesbaden Richtung Bingen zwischen dem Dreieck Mainz-Heidesheim. Hier liegen Gegenstände. Bitte besonders vorsichtig fahren, ganz besonders dort. Die Popnacht hier mit Bruno Mars und On My Soul.

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1: Um 2 Uhr mit Christine Beit. Bundesfinanzminister Klingbeil hat die Teilnahme Russlands am G20-Finanzministertreffen in den USA kritisiert. Die USA hatten den russischen Minister Siluanov eingeladen. Klingbeil sprach von einem irritierenden Signal und sagte, er habe auch deutliche Worte an Siluanov gerichtet.
2: Ich habe ihm direkt ins Gesicht gesagt, dass die russische Regierung diesen Krieg beenden muss, was die Konsequenzen dieses Krieges sind, dass wir deutlich an der Seite der Ukraine stehen. Das war mir auch wichtig und würde auch sagen, ich habe da heute Morgen sehr deutliche Worte in der Runde gefunden.
1: Die USA haben die Einladung Russlands verteidigt. Ein Sprecher des Weißen Hauses sagte, man arbeite mit Russland an einer Vereinbarung, das Blutvergießen in der Ukraine zu beenden. Dafür spreche man mit den Leuten, mit denen gesprochen werden müsse. Bundeskanzler Merz hat erneut vor einem AfD-Sieg bei der Landtagswahl in Sachsen-Anhalt am Sonntag gewarnt. Das Bundesland dürfe kein Experimentierfeld für Wutbürger werden, sagte Merz bei einem Wahlkampfauftritt in Quedlinburg. Er verwies unter anderem auf mögliche Folgen für die Wirtschaft. Sollte die AfD die absolute Mehrheit erhalten, würden internationale Investoren sich dreimal überlegen, ob sie noch Geld in das Bundesland steckten, so der CDU-Chef. Die EU importiert vorerst kein Fleisch mehr aus Brasilien. Grund ist, dass nicht klar ist, ob das Land sich an EU-Vorgaben in Bezug auf den Einsatz von Antibiotika hält. Bisher seien keine ausreichenden Garantien vorgelegt worden, teilte die EU-Kommission mit. Vom Importstopp betroffen ist neben Rinder- und Geflügelfleisch auch Honig. Die US-Wettbewerbsbehörde FTC und 22 Bundesstaaten haben den Online-Händler Amazon verklagt. Der Vorwurf, der Konzern soll durch Preismanipulationen Werbekunden getäuscht und so insgesamt mehr als 20 Milliarden US-Dollar zu viel berechnet haben. Das steht in Gerichtsunterlagen. Amazon weist die Vorwürfe zurück. Die deutschen Tennisprofis Jannik Hanfmann und Tamara Korpatsch haben ihre Auftaktmatches bei den US Open in New York verloren. Damit sind beide bereits in Runde 1 ausgeschieden. Aus der Sportredaktion Tim Brockmeier.
3: Tamara Korpatsch, gesundheitlich leicht angeschlagen, fand spät, zu spät in ihr Match gegen die Österreicherin Lilly Tagger. Am Ende ein 0:6 und 6:7 aus Sicht der topgesetzten Deutschen bei den Frauen. Nach ihr dann war Jannik Hanfmann gegen den Chilenen Alejandro Tabilo mehr oder weniger chancenlos. Der Karlsruher unterlag in 4 Sätzen und verpasste es damit, bei seiner 4. US Open-Teilnahme endlich mal in die 2. Runde einzuziehen.
1: Das Wetter für Deutschland. In der Nacht an den Küsten und im Osten weitere Schauer, sonst wechselnd bewölkt. Die Tiefstwerte 15 bis 9 Grad. Tagsüber im Norden weitere Schauer, vereinzelt Gewitter, sonst Sonne, Wolken und meist trocken, dazu maximal 19 bis 26 Grad. Die Zeit 2.03 Uhr.
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4: Tarmstedt. Die Bremer Landstraße ist zwischen Dammwiesen und Weidedamm wegen eines Rohrbruchs bis Mittwoch ca. 18 Uhr gesperrt. Kreis Vechta. Die Landesstraße. Zwischen Damme und Langenberg ist in beiden Richtungen wegen Aufräumarbeiten bis ca. 6 Uhr gesperrt. Eine Blindgängerentschärfung in Wilhelmshaven. Wegen der Entschärfung einer 250 Kilogramm Bombe wird der Umkreis von 1000 Metern um den Fundort im Marinearsenal ab morgen 8 Uhr früh evakuiert. Bis 11 Uhr früh muss das Gebiet komplett geräumt sein. Ab 8 Uhr werden zudem die angrenzenden Sporthallen am Mühlenweg, an der Bremer Straße und am Gotthilf-Hagen-Platz als Unterkünfte zur Verfügung gestellt.